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1: Ich bin Hendrik Daum. Gute Nachrichten gibt's für Zugfahrgäste, denn das Warten hat jetzt ein Ende. Die Funkstörung bei der Deutschen Bahn ist nach gut 2 Stunden behoben. Der Zugverkehr laufe jetzt Schritt für Schritt wieder an. Das sagte vor kurzem ein Bahnsprecher. IT-Experten der Bahn hätten pausenlos an der Entstörung des digitalen Bahnfunks GSMR gearbeitet, und zwar mit Erfolg. In Deutschland rücken ein steigendes Renteneintrittsalter und eine weitreichende Umgestaltung der Alterssicherung näher. Union und SPD wollen die Empfehlungen der Rentenkommission jetzt schnell 1:1 umsetzen. Thomas Thunfeld hat die Einzelheiten.
2: Kern der Empfehlungen ist eine neue Kapitalrente. Sie soll das Rentenniveau stabilisieren. Dafür sollen Arbeitgeber und Arbeitnehmer 2% des Bruttoeinkommens zahlen, zusätzlich zum normalen Rentenbeitrag. Außerdem geplant ein schrittweise ansteigendes Renteneintrittsalter und keine Frührente ohne Abschläge mehr ab 63. Frühestens ab 64 soll man künftig in Rente gehen können, aber dann mit Abschlägen.
1: Während der Iran und die USA Details für ein Friedensabkommen aushandeln, hat sich die Weltschifffahrtsorganisation IMO eingeschaltet. Die UN-Organisation will die 11.000 Seeleute in Sicherheit bringen, die seit Kriegsbeginn in der Golfregion festsitzen. Wegen der Blockade der Straße von Hormuz beklagt die Organisation wörtlich Monate der Not und des Leids für tausende unschuldige Seeleute. Bei der Fußball-WM haben England und Ghana unentschieden gespielt. Die beiden Teams kamen nicht über ein 0:0 hinaus. Vorher hatte Portugal seinen ersten Sieg eingefahren. Das Team um Superstar Cristiano Ronaldo gewann gegen Außenseiter Usbekistan klar mit 5:0. Dabei gingen 2 der Tore auf das Konto von Ronaldo. Der 41-Jährige hat damit als erster Spieler überhaupt bei 6 Weltmeisterschaften getroffen.
0: Und jetzt unsere Franken-Reporter mit dem Wichtigsten aus der Metropolregion.
3: Mit Chris Wahle. Ob momentan zum Beispiel Kirschen oder Johannisbeeren oder später dann auch wieder Zwetschgen, Birnen oder Äpfel. Im Landkreis Nürnberger Land läuft wieder die Ernteaktion Gelbes Band. Das Ganze ist eine Kampagne gegen Lebensmittelverschwendung. Auch die Stadt Rot ist bei der Aktion dabei. Klimaschutzmanagerin Pia Distler.
4: Wenn man jetzt einen Obstbaum hat, der eben sehr viel Obst hat, dann kann man ein gelbes Band drum geben und das ermöglicht dann allen aus der Bevölkerung, dort selbstständig Obst zu pflücken.
3: In Rot reicht ein einfaches gelbes Band. Im Nürnberger Land kann man das Band bei den Städten und Gemeinden oder beim Regionalmanagement abholen.
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0: Heute haben wir ein Rendezvous in der Bamberger Unterwelt. Das fränkische Rom liegt auf 7 Hügeln und 6 davon sind von einem fast 15 Kilometer langen unterirdischen Stollensystem durchzogen. 170 einzelne Stollenanlagen liegen teilweise in 3 Stockwerken untereinander. An der tiefsten Stelle befindet man sich 70 Meter unter der Erde. Die ersten Stollen im Keupersandstein wurden schon im 11. Jahrhundert ausgehöhlt, weiß Jost Lohmann vom Verein Agil.
1: Als man hier unten Sand abgebaut hat, den brauchte man, den wollte man haben. Man nannte ihn den Bamberger Silbersand. Er war zum Putzen, Scheuern und Fegen hervorragend geeignet.
0: Eine mörderische Arbeit, die arme Schlucker, die sogenannten Sandner, geleistet haben. Später dienten die Stollen als Speisekammern und Weinkeller, bevor sie die Bamberger Brauereien als billige Kühlkammern entdeckten.
1: Ein ganz wichtiges Thema, das ist natürlich die Phase des Zweiten Weltkriegs, als man das ganze Biersystem umfunktioniert zu einem Stollensystem als Luftschutzkeller. Und in den letzten Kriegsjahren rückt die Kriegsproduktion von Bosch oder Wieland hier unten in die Stollen, um sich vor den alliierten Bombardements zu schützen.
0: Einen Teil des Stollensystems könnt ihr mit der Volkshochschule Bamberg begehen, allerdings nur im Rahmen einer Führung. Sonst würdet ihr euch in der absoluten Finsternis hoffnungslos verirren. Und vielleicht auf gruselige Überreste stoßen.
1: Wenn wir tief in den Berg hineinkommen, dann liegen dort auch mysteriöserweise noch größere Knochen. Es gibt Bereiche, da hat man mal einen mittelalterlichen Friedhof leergeräumt und die gefundenen Gebeine in einem anderen Bereich der Stollen aufbewahrt. Und deswegen haben die Stollen bei den Bambergern im Volksmund auch heute noch den Beinamen die Bamberger Katakomben.

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1: Ozzy Osbourne-Fans dürfen sich freuen, der Prince of Darkness kommt zurück nach Birmingham. Also zumindest sein legendärer Thron. Wir erinnern uns alle an dieses schwarze Gothic-Bühnenstück. War zuletzt zu sehen beim Back to the Beginning-Konzert am 5. Juli letzten Jahres. Das war ja der letzte Auftritt von Ozzy zusammen mit Black Sabbath in der Originalbesetzung. Und dieser Thron wird ab 1. Juli im Birmingham Museum and Art Gallery ausgestellt. Das ist Teil der Ausstellung Ozzy Osbourne Working Class Hero. Da gibt es ganz, ganz viele persönliche Erinnerungsstücke und Auszeichnungen, die sich rund um die Karriere von Ozzy drehen. Für Fans natürlich ein ganz besonderes Symbol, weil er eben an den letzten Bühnenmoment erinnert, bevor der Prince of Darkness dann im Juli 2025 gestorben ist. Also warum nicht mal einen kleinen Trip nach Birmingham machen und Ozzys Thron bestaunen.
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2: Ich bin Hendrik Daum. Gute Nachrichten gibt's für Zugfahrgäste, denn das Warten hat jetzt ein Ende. Die Funkstörung bei der Deutschen Bahn ist nach gut 2 Stunden behoben. Der Zugverkehr laufe jetzt Schritt für Schritt wieder an. Das sagte vor kurzem ein Bahnsprecher. IT-Experten der Bahn hätten pausenlos an der Entstörung des digitalen Bahnfunks GSMR gearbeitet, und zwar mit Erfolg. In Deutschland drücken ein steigendes Renteneintrittsalter und eine weitreichende Umgestaltung der Alterssicherung näher. Union und SPD wollen die Empfehlungen der Rentenkommission jetzt schnell 1:1 umsetzen. Thomas Thonfeld hat die Einzelheiten.
3: Kern der Empfehlungen ist eine neue Kapitalrente. Sie soll das Rentenniveau stabilisieren. Dafür sollen Arbeitgeber und Arbeitnehmer 2% des Bruttoeinkommens zahlen, zusätzlich zum normalen Rentenbeitrag. Außerdem geplant ein schrittweise ansteigendes Renteneintrittsalter und keine Frührente ohne Abschläge mehr ab 63. Frühestens ab 64 soll man künftig in Rente gehen können, aber dann mit Abschlägen.
2: Während der Iran und die USA Details für ein Friedensabkommen aushandeln, hat sich die Weltschifffahrtsorganisation IMO eingeschaltet. Die UN-Organisation will die 11.000 Seeleute in Sicherheit bringen, die seit Kriegsbeginn in der Golfregion festsitzen. Wegen der Blockade der Straße von Hormuz beklagt die Organisation wörtlich Monate der Not und des Leids für tausende unschuldige Seeleute. Bei der Fußball-WM haben England und Ghana unentschieden gespielt. Die beiden Teams kamen nicht über ein 0:0 hinaus. Vorher hatte Portugal seinen ersten Sieg eingefahren. Das Team um Superstar Cristiano Ronaldo gewann gegen Außenseiter Usbekistan klar mit 5:0. Dabei gingen 2 der Tore auf das Konto von Ronaldo. Der 41-Jährige hat damit als erster Spieler überhaupt bei 6 Weltmeisterschaften getroffen.
1: Und jetzt unsere Franken-Reporter mit dem Wichtigsten aus der Metropolregion.
4: Mit Chris Wade. Der Eichenprozessionsspinner fühlt sich offenbar auch im Nürnberger Reichswald pudelwohl. Der Forstbetrieb Nürnberg der Bayerischen Staatsforsten mahnt Waldbesucher jetzt zu erhöhter Vorsicht, denn die Raupen haben sich im Reichswald inzwischen großflächig ausgebreitet. Besonders betroffen sind demnach Eichen im lichten Wald sowie an Waldrändern. Die Förster raten, befallene Bäume zu meiden und weder Nester noch Raupen zu berühren. Auch Hunde sollten nicht in Kontakt mit den Nestern kommen. Die feinen Brennhaare der Raupe können bei Hautkontakt schwere allergische Reaktionen auslösen. Wer nach einem Waldbesuch Augenreizungen, Hautreizungen oder Atembeschwerden hat, sollte umgehend zum Arzt gehen, heißt es.
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1: In zwei neuen Filmen in unseren fränkischen Kinos geht es um den Tod und einen gruseligen Ort. Vorhang auf für 6 Wochen Amt und Backrooms.
2: Ich habe was gefunden.
3: Okay, was hast du gefunden?
2: Einen Ort.
1: Und den hat Clark in Backrooms im Untergeschoss eines schmuddeligen Möbelhauses entdeckt. Er überredet andere dazu, ihm dorthin zu folgen.
4: Es ist also eine Art leeres Bürogebäude?
5: Hier drin? Klar. Aber es ist, als hätten es einen Haufen Bauarbeiter auf Acid gebaut. Es gibt sogar einen Pool.
6: Einen Pool?
5: Ja, was Ähnliches zumindest. Folgt mir.
1: Der Ort entpuppt sich als endloses Labyrinth aus gleichförmigen Räumen mit gelbstichigen Wänden.
2: Es geht immer weiter und weiter. All diese Räume. Dieser Ort erschafft sie. Oder anders gesagt, erinnert sich an sie. Und je öfter er sich an etwas erinnert, desto weniger tut er es.
1: Die Geschichte basiert auf der erfolgreichen YouTube-Reihe. Auch wer Backrooms nicht kennt und sich gerne gruselt, wird an dem optisch toll gemachten Horrorstreifen seine Freude haben. Für die 25-jährige Lore bricht in 6 Wochen Amt die Welt zusammen. Denn gerade ist ihre Mutter gestorben. Und Lores Schwester ist nicht da, aber immerhin per Videocall erreichbar.
7: Wann kommst du eigentlich?
8: Ich bin in der Probezeit. Ich kann mir keinen Urlaub nehmen.
7: Mama ist tot.
8: Es geht gerade nicht. Weißt du eigentlich schon, was die Anzeige kosten soll?
7: 400 oder sowas, wahrscheinlich mehr, wenn wir es farbig machen wollen.
8: 400 für eine Zeitungsanzeige?
7: Natürlich braucht's die. Es kann dir doch egal sein, du tust doch sowieso nichts dazu.
1: Und so muss Lore sich allein um den Nachlass und die Beerdigung der Mutter kümmern. Das zeigt 6 Wochen Amt in ruhigen Bildern und mit einer großartig spielenden Hauptdarstellerin Magdalena Laubisch. Stefan Grundler, Redaktion Gong 97.1.

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1: Ich bin Hendrik Daum. Gute Nachrichten gibt's für Zugfahrgäste, denn das Warten hat jetzt ein Ende. Die Funkstörung bei der Deutschen Bahn ist nach gut 2 Stunden behoben. Der Zugverkehr laufe jetzt Schritt für Schritt wieder an. Das sagte vor kurzem ein Bahnsprecher. IT-Experten der Bahn hätten pausenlos an der Entstörung des digitalen Bahnfunks GSMR gearbeitet, und zwar mit Erfolg. In Deutschland drücken ein steigendes Renteneintrittsalter und eine weitreichende Umgestaltung der Alterssicherung näher. Union und SPD wollen die Empfehlungen der Rentenkommission jetzt schnell 1:1 umsetzen. Thomas Thonfeld hat die Einzelheiten.
2: Kern der Empfehlungen ist eine neue Kapitalrente. Sie soll das Rentenniveau stabilisieren. Dafür sollen Arbeitgeber und Arbeitnehmer 2% des Bruttoeinkommens zahlen, zusätzlich zum normalen Rentenbeitrag. Außerdem geplant ein schrittweise ansteigendes Renteneintrittsalter und keine Frührente ohne Abschläge mehr ab 63. Frühestens ab 64 soll man künftig in Rente gehen können, aber dann mit Abschlägen.
1: Während der Iran und die USA Details für ein Friedensabkommen aushandeln, hat sich die Weltschifffahrtsorganisation IMO eingeschaltet. Die UN-Organisation will die 11.000 Seeleute in Sicherheit bringen, die seit Kriegsbeginn in der Golfregion festsitzen. Wegen der Blockade der Straße von Hormuz beklagt die Organisation wörtlich Monate der Not und des Leids für tausende unschuldige Seeleute. Bei der Fußball-WM haben England und Ghana unentschieden gespielt. Die beiden Teams kamen nicht über ein 0:0 hinaus. Vorher hatte Portugal seinen ersten Sieg eingefahren. Das Team um Superstar Cristiano Ronaldo gewann gegen Außenseiter Usbekistan klar mit 5:0. Dabei gingen 2 der Tore auf das Konto von Ronaldo. Der 41-Jährige hat damit als erster Spieler überhaupt bei 6 Weltmeisterschaften getroffen.
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3: Mit Chris Wahle. Schneller Ermittlungserfolg. Ein 27-Jähriger soll versucht haben, Feuer an der KZ-Dokumentationsstätte Hersbruck zu legen. Außerdem soll er dort mehrere Graffiti mit NS-Bezug gesprüht haben. Der Staatsschutz hat den Verdächtigen wenige Tage nach der Tat ermitteln können, heißt es jetzt. Polizeisprecher Oliver Trebing.
4: Die Kriminalpolizeiinspektion in Schwabach, das dortige Staatsschutzkommissariat, hat in enger Absprache mit der Polizeiinspektion in Hersbruck die Spurenlage und die Vernehmungen nach den Zeugenaufrufen ausgewertet. Und ein 27-jähriger Deutscher kam in den Fokus der Beamten.
3: Er soll auch für weitere Graffiti im Hersbrucker Stadtgebiet verantwortlich sein. Nach derzeitigem Ermittlungsstand ist davon auszugehen, dass sich der Mann in einem psychischen Ausnahmezustand befunden hat. Er hat sich in eine Fachklinik begeben.
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0: her name?
1: Ja, wo sind wir denn?
2: Schlotfegergasse, Nürnberg.
0: Die Schlotfegergasse liegt mitten in der Altstadt und führt vom Fürther Tor zum Josefsplatz. Hier befand sich im Mittelalter die Herberge der Schlotfeger, auf Hochdeutsch Schornsteinfeger. Sie waren umherreisende Fremdarbeiter und kamen oft aus Graubünden. Ihre Frauen und Familien hatten sie in der Heimat gelassen und schickten ihnen ihren Verdienst. Nebenher hatten die Schlotfeger meist auch noch einen fliegenden Laden. Als Schlotfeger bezeichnet man übrigens auch eine Sumpfpflanze aus der Familie der Rohrkolbengewächse oder ein süßes Gebäckstück, das mit Sahne gefüllt ist und anderswo als Hippenröllchen bekannt ist.

0: sweet as the punch.
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6: Ich bin Hendrik Daum. Gute Nachrichten gibt's für Zugfahrgäste, denn das Warten hat jetzt ein Ende. Die Funkstörung bei der Deutschen Bahn ist nach gut 2 Stunden behoben. Der Zugverkehr laufe jetzt Schritt für Schritt wieder an. Das sagte vor kurzem ein Bahnsprecher. IT-Experten der Bahn hätten pausenlos an der Entstörung des digitalen Bahnfunks gearbeitet.

0: SMR gearbeitet, und zwar mit Erfolg. In Deutschland rücken ein steigendes Renteneintrittsalter und eine weitreichende Umgestaltung der Alterssicherung näher. Union und SPD wollen die Empfehlungen der Rentenkommission jetzt schnell 1:1 umsetzen. Thomas Thonfeld hat die Einzelheiten.
1: Kern der Empfehlungen ist eine neue Kapitalrente. Sie soll das Rentenniveau stabilisieren. Dafür sollen Arbeitgeber und Arbeitnehmer 2% des Bruttoeinkommens zahlen, zusätzlich zum normalen Rentenbeitrag. Außerdem geplant ein schrittweise ansteigendes Renteneintrittsalter und keine Frührente ohne Abschläge mehr ab 63. Frühestens ab 64 soll man künftig in Rente gehen können, aber dann mit Abschlägen.
0: Während der Iran und die USA Details für ein Friedensabkommen aushandeln, hat sich die Weltschifffahrtsorganisation IMO eingeschaltet. Die UN-Organisation will die 11.000 Seeleute in Sicherheit bringen, die seit Kriegsbeginn in der Golfregion festsitzen. Wegen der Blockade der Straße von Hormuz beklagt die Organisation wörtlich Monate der Not und des Leids für tausende unschuldige Seeleute. Bei der Fußball-WM haben England und Ghana unentschieden gespielt. Die beiden Teams kamen nicht über ein 0:0 hinaus. Vorher hatte Portugal seinen ersten Sieg eingefahren. Das Team um Superstar Cristiano Ronaldo gewann gegen Außenseiter Usbekistan klar mit 5:0. Dabei gingen zwei der Tore auf das Konto von Ronaldo. Der 41-Jährige hat damit als erster Spieler überhaupt bei 6 Weltmeisterschaften getroffen.
2: Und jetzt unsere Franken-Reporter mit dem Wichtigsten aus der Metropolregion.
3: Mit Chris Wahle. Ob momentan zum Beispiel Kirschen oder Johannisbeeren oder später dann auch wieder Zwetschgen, Birnen oder Äpfel. Im Landkreis Nürnberger Land läuft wieder die Ernteaktion Gelbes Band. Das Ganze ist eine Kampagne gegen Lebensmittelverschwendung. Auch die Stadt Rot ist bei der Aktion dabei. Klimaschutzmanagerin Pia Distler.
4: Wenn man jetzt einen Obstbaum hat, der eben sehr viel Obst hat, dann kann man ein gelbes Band drum geben und das ermöglicht dann allen aus der Bevölkerung, dort selbstständig Obst zu pflücken.
3: In Rot reicht ein einfaches gelbes Band. Im Nürnberger Land kann man das Band bei den Städten und Gemeinden oder beim Regionalmanagement abholen.
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1: In zwei neuen Filmen in unseren fränkischen Kinos geht es um aktuelle und um frühere Probleme. Vorhang auf für Savage House und LOL 2.0. Mit Mitte 50 fühlt sich die zweifache Mutter Anne in LOL 2.0 frei und jung. Aber als sie von ihrem Sohn erfährt, dass sie Oma wird, ist das vorbei.
2: Ich war jetzt schwanger.
3: Von wem denn?
2: Von mir, denke ich mal, Mama.
3: Wirklich? Hm? Aber wie?
2: Ich muss dir doch nicht erklären, wie man Babys macht.
3: Nein.
2: Du bist wirklich komisch. Freust du dich denn gar nicht?
3: Ja.
1: Aber jetzt kommt sich Anne alt vor. Und dann zieht auch noch ihre 23-jährige Tochter Louise wieder bei ihr ein.
4: Ich bin nicht mehr das Dienstmädchen für niemanden. Geschweige denn sauge ich in deinem Zimmer, in diesem Saustall.
5: Niemand verlangt von dir, dass du mein Zimmer aufräumst.
4: Es macht mich wahnsinnig, mit anzusehen, wie du dich zurückentwickelst.
5: Du entwickelst dich zurück, hast Schiss vorm Erwachsenwerden.
4: Du redest Bullshit, ich bin eine Erwachsene, Madame.
5: Eine Erwachsene? Hm? Die sich vor einem Enkel und ein paar Falten auf der Stirn fürchtet.
1: Wie schon der Filmtitel verrät, ist LOL 2.0 eine Fortsetzung. Das erste Mal, dass Frankreichs Superstar Sophie Marceau die Rolle der Mutter spielte, ist aber schon 17 Jahre her. Im England des 18. Jahrhunderts spielt Savage House. Der Familie Savage ist Ansehen sehr, sehr wichtig. Umso besser, dass sich hoher Besuch ankündigt.
6: Der Herzog und die Herzogin kommen zum Dinner zu uns.
7: Wirklich? Der Herzog und die Herzogin von Devonshire? Dies ist unsere Chance.
6: Lasst uns alle makellos sein.
1: Deshalb wird der Wohnsitz auf Hochglanz gebracht. Und natürlich muss die Küchenmannschaft bei einem Testessen ihr Bestes geben.
8: Was zum Teufel ist das denn hier?
6: Das ist gar nicht so übel.
8: Sicherlich ungeeignet für einen verdammten Herzog. Man wird uns an den Galgen hängen. Der nächste Gang!
1: Mit Adelsromantik à la Downton Abbey hat Savage House nichts zu tun. Es ist eine böse und auch sehr heftige Satire auf die englische Aristokratie. Stefan Grundler, Redaktion Gong 97.1.

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1: München hat eine Pumuckl-Ampel. Nürnberg hat eine Albrecht-Dürer-Ampel mit dem Hasen drauf. Und in Fürth, da kam jetzt vergangene Woche der Vorschlag auf, eine Waltraud- und Mariechen-Fußgänger-Ampel. Im Herbst soll darüber final entschieden werden, ob die am Komödienplatz in Fürth kommen soll. Und wir haben mal durchgeklingelt bei Volker Heißmann, aka Mariechen. Und wollten wissen, was sagst du dazu, dass sich die Fürther eine Waltraud- und Mariechenampel wünschen?
2: Also ich möchte, dass ich das noch erlebe, dass wir, also die Waltraud und ich, dass wir auf so eine Ampel da hinkommen. Also das ist ja, das hätte ich mir ja mein Laptop nicht vorstellen können. Und da werde ich dann den ganzen Tag an dieser Ampel sitzen und werde immer schauen, ob das auch richtig aufleuchtet.
1: Das glaube ich sofort. Ja, wie soll die Ampel denn deiner Vorstellung nach am besten aussehen?
2: Ich schaue natürlich, dass ich dann vielleicht bei dem Grün bin, grünes Kleid mit Kleeblätter anhabe, dass das Kleeblatt von der Stadt Fürth auch noch dazu kommt. Mhm. Und dann gehe ich quasi bei Grün über die Straße und die Waldraud wird sich gescheit ärgern, dass ich stehen bleiben muss und hat einen hochroten Kopf. Und deswegen müssen dann die Leute alle stehen bleiben und die Waldraud anstieren. Das gefällt doch dem Zebra überhaupt nicht. Also das wird eine Matschgaudi, ich freue mich schon.
1: Das glaube ich auf jeden Fall. Also in Fürth denkt man gerade über eine Waldraud- und Mariechen Ampel nach. Im Herbst soll entschieden werden und Mariechen oder besser gesagt Volker Heißmann freut sich auch schon.
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1: Ich bin Hendrik Daum. Gute Nachrichten für alle Zugfahrgäste, denn das Warten hat ein Ende. Die Funkstörung bei der Deutschen Bahn ist nach gut 2 Stunden behoben. Der Zugverkehr laufe jetzt Schritt für Schritt wieder an, das sagte ein Bahnsprecher in der Nacht. IT-Experten der Bahn hätten pausenlos und erfolgreich an der Wiederherstellung des digitalen Bahnfunks gearbeitet. Die empfohlene Runderneuerung der Altersvorsorge trifft alle. Rentner und Beschäftigte, jung und alt, sind von den Vorschlägen der Rentenkommission betroffen. Die Bundesregierung will das Konzept jetzt schnell umsetzen, doch es gibt auch Kritik, wie Tanja Wagner berichtet.
2: Altersarmut könnte sich verschärfen. Besonders langjährige Arbeitnehmer durch den Wegfall der Frührente benachteiligt werden, lautet die Sorge von Sozialverbänden und Gewerkschaften. Die Arbeitgeberseite stört dagegen, dass sie die neue Kapitalrente zusätzlich mitbezahlen soll. Die Renten sollen nicht mehr so stark steigen wie die Löhne, Jüngere erst später in Rente gehen können. Auch sollen künftig selbstständige Politiker und Minijobber mit einzahlen.
1: In Mexiko haben Archäologen im schwer zugänglichen Dickicht des Regenwalds eine bisher unbekannte Maya-Stätte entdeckt und ihr den Namen Minanbe gegeben, was es gibt keinen Pfad bedeutet. Die Ruinen aus der Zeit zwischen 600 und 900 nach Christus umfassen unter anderem einen 13 Meter hohen Pyramidentempel, Altäre und palastartige Gebäude. Die Fundstätte war absolut unberührt, was die Forscher besonders überraschte. München bekommt eine der modernsten Konzertarenen Europas. Der Plan? Topstars wie Taylor Swift und Co. sollen sich die Klinke in die Hand geben. Der Stadtrat hat jetzt grünes Licht gegeben für den Baubereich am Münchner Flughafen. Damit ist der Weg frei für eine Konzerthalle für rund 20.000 Fans und mit Top-Akustik. Schon in 3 Jahren soll die Halle fertig sein. Berechnungen zufolge soll die Arena jedes Jahr gut 350 Millionen Euro in die Kassen von Stadt und Region spülen. Bei der Fußball-WM haben England und Ghana unentschieden gespielt. Die beiden Teams kamen nicht über ein 0:0 hinaus. Vorher hatte Portugal seinen ersten Sieg eingefahren. Das Team um Superstar Cristiano Ronaldo gewann gegen Außenseiter Usbekistan klar mit 5:0. Dabei gingen 2 der Tore auf das Konto von Ronaldo. Der 41-Jährige hat damit als erster Spieler überhaupt bei 6 Weltmeisterschaften getroffen.
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3: Mit Chris Wade. Der Eichenprozessionsspinner fühlt sich offenbar auch im Nürnberger Reichswald pudelwohl. Der Forstbetrieb Nürnberg der Bayerischen Staatsforsten mahnt Waldbesucher jetzt zu erhöhter Vorsicht, denn die Raupen haben sich im Reichswald inzwischen großflächig ausgebreitet. Besonders betroffen sind demnach Eichen im lichten Wald sowie an Waldrändern. Die Förster raten, befallene Bäume zu meiden und weder Nester noch Raupen zu berühren. Auch Hunde sollten nicht in Kontakt mit den Nestern kommen. Die feinen Brennhaare der Raupe können bei Hautkontakt schwere allergische Reaktionen auslösen. Wer nach einem Waldbesuch Augenreizungen, Hautreizungen oder Atembeschwerden hat, sollte umgehend zum Arzt gehen, heißt es.
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1: Jeder kennt den Begriff, jemanden kopflos machen oder kopflos erleben. Doch vor etwa 400 Jahren trug sich in Nürnberg eine Geschichte zu, die tatsächlich von einem Menschen ohne Kopf handelt. Eine alte Frau lebte am Stadtrand, sie hatte keinen Mann und keine Kinder. Sie lebte von dem Ertrag, den ihre wenigen Felder vor den Toren der Stadt abwarfen. Es war harte Arbeit, die sie dort verrichten musste, erzählt Stadtführer Marco Kirchner.
2: Einmal wurde es sogar schon dunkel, als sie einfiel. Du musst doch zurück in die Stadt, die Tore werden bald verriegelt. Sie rannte los, aber wer schon mal von Schnieken nach Nürnberg gelaufen ist, das tut man nicht in 5 Minuten. Sie hatte Glück, denn auf halber Wegestrecke hat sie einen Magd getroffen aus der Nachbarschaft, die ebenfalls die Zeit verpasst hatte.
1: Die zwei Frauen trieben sich gegenseitig an und kamen gut voran. Trotzdem wurde es dunkler und dunkler. Schließlich sah die Ältere in der Ferne, dass das Neutor noch offen stand und gerade noch rechtzeitig erreichten die beiden die Stadt.
2: An der Stadtmauer mussten sie entlang, doch als sie ein paar Schritte gelaufen waren, der Mond kam hinter den Wolken hervor, die einzige Lichtquelle damals, erschraken beide. Denn an der Stadtmauer, da blickten sie eine Gestalt. Da stand eine Frau ohne Kopf.
1: Ein furchtbarer Anblick, von dem sich das bodenständige Mütterchen jedoch schnell erholte. Scharfsichtig wies sie ihre Begleiterin darauf hin, dass der Geist ja so aussehen würde wie sie und sogar die gleiche Kleidung trug. Das fand die Magd so makaber, dass sie schreiend davonrannte.
2: Ein paar Monate später wurde die Magd verhaftet. Man warf ihr einiges vor. Zumindest wurde sie bestraft. Sie wurde zum Tode verurteilt. Und so wurde sie ein Jahr nach diesem seltsamen Ereignis an der Stadtmauer enthauptet.
1: Gruseligerweise trug sie an ihrem Todestag genau dasselbe Gewand wie damals in der Nacht an der Stadtmauer.

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6: Ich bin Hendrik Daum. Gute Nachrichten für alle Zugfahrgäste, denn das Warten hat ein Ende. Die Funkstörung bei der Deutschen Bahn ist nach gut 2 Stunden behoben. Der Zugverkehr laufe jetzt Schritt für Schritt wieder an, das sagte ein Bahnsprecher in der Nacht. IT-Experten der Bahn hätten pausenlos und erfolgreich an der Wiederherstellung des digitalen Bahnfunks gearbeitet. Die empfohlene Runderneuerung der Altersvorsorge trifft alle, Rentner und Beschäftigte. Jung und alt sind von den Vorschlägen der Rentenkommission betroffen. Die Bundesregierung will das Konzept jetzt schnell umsetzen, doch es gibt auch Kritik, wie Tanja Wagner berichtet.
7: Altersarmut könnte sich verschärfen, besonders langjährige Arbeitnehmer durch den Wegfall der Frührente benachteiligt werden, lautet die Sorge von Sozialverbänden und Gewerkschaften. Die Arbeitgeberseite stört dagegen, dass sie die neue Kapitalrente zusätzlich mitbezahlen soll. Die Renten sollen nicht mehr so stark steigen wie die Löhne, Jüngere erst später in Rente gehen können. Auch sollen künftig selbstständige Politiker und Minijobber mit einzahlen.
6: In Mexiko haben Archäologen im schwer zugänglichen Dickicht des Regenwalds eine bisher unbekannte Maya-Stätte entdeckt und ihr den Namen Minanbe gegeben, was es gibt keinen Pfad bedeutet. Die Ruinen aus der Zeit zwischen 600 und 900 nach Christus umfassen unter anderem einen 13 Meter hohen Pyramidentempel, Altäre und palastartige Gebäude. Die Fundstätte war absolut unberührt, was die Forscher besonders überraschte. München bekommt eine der modernsten Konzertarenen Europas. Der Plan? Topstars wie Taylor Swift und Co. sollen sich die Klinke in die Hand geben. Der Stadtrat hat jetzt grünes Licht gegeben für den Baubereich am Münchner Flughafen. Damit ist der Weg frei für eine Konzerthalle für rund 20.000 Fans und mit Top-Akustik. Schon in 3 Jahren soll die Halle fertig sein. Berechnungen zufolge soll die Arena jedes Jahr gut 350 Millionen Euro in die Kassen von Stadt und Region spülen. Bei der Fußball-WM haben England und Ghana unentschieden gespielt. Die beiden Teams kamen nicht über ein 0:0 hinaus. Vorher hatte Portugal

0: seinen ersten Sieg eingefahren. Das Team um Superstar Cristiano Ronaldo gewann gegen Außenseiter Usbekistan klar mit 5:0. Dabei gingen zwei der Tore auf das Konto von Ronaldo. Der 41-Jährige hat damit als erster Spieler überhaupt bei 6 Weltmeisterschaften getroffen.
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2: Mit Chris Wahle. Schneller Ermittlungserfolg. Ein 27-Jähriger soll versucht haben, Feuer an der KZ-Dokumentationsstätte Hersbruck zu legen. Außerdem soll er dort mehrere Graffiti mit NS-Bezug gesprüht haben. Der Staatsschutz hat den Verdächtigen wenige Tage nach der Tat ermitteln können, heißt es jetzt. Polizeisprecher Oliver Trebing.
3: Die Kriminalpolizeiinspektion in Schwabach, das dortige Staatsschutzkommissariat, hat in enger Absprache mit der Polizeiinspektion in Hersbruck die Spurenlage und die Vernehmungen nach den Zeugenaufrufen ausgewertet. Und ein 27-jähriger Deutscher kam in den Fokus der Beamten.
2: Er soll auch für weitere Graffiti im Hersbrucker Stadtgebiet verantwortlich sein. Nach derzeitigem Ermittlungsstand ist davon auszugehen, dass sich der Mann in einem psychischen Ausnahmezustand befunden hat. Er hat sich in eine Fachklinik begeben.
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1: Soll ich euch ein Geheimnis verraten?
2: Die Menschen reden über Robin Hood, erzählen sich Geschichten, Lügengeschichten. Er war kein Held, er war ein Räuber und Mörder.
3: Und er muss es wissen. Schließlich erzählt Robin Hood in The Death of Robin Hood von sich selbst. Er ist mittlerweile schon alt, schwach und schwer verletzt, als Robin in einem Wald von einer geheimnisvollen Frau gefunden wird.
4: Ich muss euch um Entschuldigung bitten. Ihr habt mich angefleht, euch sterben zu lassen. Wie heißt ihr?
2: Ich bin der Geächtete. Robin Hood.
3: Das überrascht. Ist nicht Robin Hood der gute Held, der den Schwachen geholfen hat? Nun, die Frau erfährt von Robin, dass es sich eigentlich ganz anders zugetragen hat.
2: Ich habe so viele getötet, ich könnte euch keine Zahl nennen. Es ist ein Fluch. Es gibt böse Menschen da draußen. Ich fürchte, unsere Blutschuld wird sie verfolgen. Die Menschen sprechen von Robin Hood, erzählen seine Geschichten. Es sind alles Lügen. Lügen, die ich vor langer Zeit erzählt habe, damit die Narren mir in die Dunkelheit folgen.
3: Einer davon war Little John. Als dessen Ehefrau und Tochter in Gefahr geraten, hilft Robin Hood seinem treuen Gefährten bei einer fast aussichtslosen Befreiungsmission. Die Robin Hood-Geschichte wurde schon oft im Kino erzählt, aber diesmal ist es anders. Hauptdarsteller Hugh Jackman sagt, dass sich die Geschichte über die Jahrhunderte je nach Zeitalter veränderte. Und dass The Death of Robin Hood eine andere, genauere Sicht der Legende erzählt.
5: The story of Robin Hood changed over the centuries, depending on the era that it was told. In The Death of Robin Hood, people will really take a second look at the Robin Hood legend.
3: Und diese Legende wird in The Death of Robin Hood heftiger und blutiger erzählt. Aber womöglich war es halt damals wirklich so. Stefan Grundler, Redaktion Gong 97.1.

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1: Wie soll es weitergehen mit dem Frankenschnellweg? Ausbauen oder nicht? Jeden Tag ballern da ja rund 60.000 Fahrzeuge drüber. Und der kreuzungsfreie Ausbau, der wird ja seit gefühlt Jahrzehnten diskutiert. Am Sonntag ist Bürgerentscheid. Und Kollege Marvin, du hast nochmal die wichtigsten Infos. Was ist da jetzt genau geplant?
2: Ja, Claudio, das Kernstück ist ein 1,8 Kilometer langer Tunnel. Mhm. Das haben viele von uns in den letzten Jahren jetzt ja schon mitbekommen. Im Westen soll der Frankenschnellweg außerdem eine weitere Spur bekommen und es sind auch neue Lärmschutzwände geplant.
1: Okay.
2: Das soll insgesamt dann für weniger Staus und natürlich auch für weniger Lärm bei den Anwohnern sorgen. Mhm. Die Kosten für den Ausbau, die liegen bei gut 1 Milliarde Euro. Hui. Der Freistaat übernimmt davon den Löwenanteil. So, und die Initiatoren des Bürgerentscheids, die kritisieren die hohen Kosten für den Ausbau. Das Geld solle besser in den Wohnungsbau und in den öffentlichen Nahverkehr fließen. Außerdem würde ein ausgebauter Frankenschnellweg die Verkehrsbelastung in der Stadt nicht reduzieren, sagen sie. Aha. Denn für den Schwerlastverkehr wäre er dann eine attraktive, mautfreie Abkürzung zum längeren Weg auf den Autobahnen um Nürnberg herum. Mhm. Etwas verwirrend ist jetzt bei der Abstimmung, wer den Ausbau stoppen will, der muss auf dem Stimmzettel Ja ankreuzen, weil man damit der Auffassung der Ausbaugegner zustimmt. Wer für den Ausbau des Frankenschnellwegs ist, der muss dagegen Nein ankreuzen und lehnt damit dann den geforderten Baustopp ab.
1: Okay, also da ein bisschen aufpassen, das ist wichtig. Danke Marvin, am Sonntag ist Bürgerentscheid zum Ausbau des Frankenschnellwegs. Rund 380.000 Menschen dürfen da abstimmen und wie es ausgegangen ist, das wird dann wohl schon am späteren Abend feststehen.
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1: Ich bin Hendrik Daum. Einen schönen guten Morgen. Nach der bundesweiten Störung im Bahnverkehr fahren die ersten Züge wieder. Der Deutschen Bahn zufolge hatte eine Funkstörung den Zugverkehr im ganzen Land lahmgelegt. Die Lage sei mit einem Notfallsystem stabilisiert worden. Die Ursache für das Problem müsse aber noch geklärt werden. Das Bahnpersonal hatte für Passagiere Aufenthaltszüge zur Verfügung gestellt sowie Taxi- und Hotelgutscheine ausgegeben. Die empfohlene Runderneuerung der Altersvorsorge trifft alle. Rentner und Beschäftigte, jung und alt, sind von den Vorschlägen der Rentenkommission betroffen. Die Bundesregierung will das Konzept jetzt schnell umsetzen. Doch es gibt auch Kritik, wie Tanja Wagner berichtet.
2: Altersarmut könnte sich verschärfen. Besonders langjährige Arbeitnehmer durch den Wegfall der Frührente benachteiligt werden, lautet die Sorge von Sozialverbänden und Gewerkschaften. Die Arbeitgeberseite stört dagegen, dass sie die neue Kapitalrente zusätzlich mitbezahlen soll. Die Renten sollen nicht mehr so stark steigen wie die Löhne. Jüngere erst später in Rente gehen können. Auch sollen künftig selbstständige Politiker und Minijobber mit einzahlen.
1: Der Flugzeugbauer Airbus überprüft nach eigenen Angaben mehrere Maschinen des Typs A380, nachdem Risse in einem Flügelteil entdeckt worden sind. Von den insgesamt 16 betroffenen Maschinen werden 15 von der Fluggesellschaft Emirates und eines von Qantas betrieben. Auch die Lufthansa, British Airways und Qatar Airways setzen den A380 ein. München bekommt eine der modernsten Konzertarenen Europas. Der Plan: Topstars wie Taylor Swift und Co. sollen sich die Klinke in die Hand geben. Der Stadtrat hat jetzt grünes Licht gegeben für den Baubereich am Münchner Flughafen.

Damit ist der Weg frei für eine Konzerthalle für rund 20.000 Fans und mit Top-Akustik. Schon in 3 Jahren soll die Halle fertig sein. Wir schauen zur Fußball-WM und da hat vor kurzem Kroatien 1:0 gegen Panama gewonnen. England enttäuschte und kam gegen Ghana nur zu einem 0:0 Unentschieden. Portugal hat seinen ersten Sieg eingefahren. Das Team um Superstar Cristiano Ronaldo überrollte Außenseiter Usbekistan mit 5:0. Dabei gingen 2 der Tore auf das Konto von Ronaldo. Der 41-Jährige hat damit als erster Spieler überhaupt bei 6 Weltmeisterschaften getroffen. 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
1: Ich bin Hendrik Daum. Einen schönen guten Morgen. Nach der bundesweiten Störung im Bahnverkehr fahren die ersten Züge wieder. Der Deutschen Bahn zufolge hatte eine Funkstörung den Zugverkehr im ganzen Land lahmgelegt. Die Lage sei mit einem Notfallsystem stabilisiert worden. Die Ursache für das Problem müsse aber noch geklärt werden. Das Bahnpersonal hatte für Passagiere Aufenthaltszüge zur Verfügung gestellt, sowie Taxi- und Hotelgutscheine ausgegeben. Die empfohlene Runderneuerung der Altersvorsorge trifft alle. Rentner und Beschäftigte, jung und alt, sind von den Vorschlägen der Rentenkommission betroffen. Die Bundesregierung will das Konzept jetzt schnell umsetzen. Doch es gibt auch Kritik, wie Tanja Wagner berichtet.
2: Altersarmut könnte sich verschärfen. Besonders langjährige Arbeitnehmer durch den Wegfall der Frührente benachteiligt werden, lautet die Sorge von Sozialverbänden und Gewerkschaften. Die Arbeitgeberseite stört dagegen, dass sie die neue Kapitalrente zusätzlich mitbezahlen soll. Die Renten sollen nicht mehr so stark steigen wie die Löhne, Jüngere erst später in Rente gehen können. Auch sollen künftig selbstständige Politiker und Minijobber mit einzahlen.
1: Der Flugzeugbauer Airbus überprüft nach eigenen Angaben mehrere Maschinen des Typs A380, nachdem Risse in einem Flügelteil entdeckt worden sind. Von den insgesamt 16 betroffenen Maschinen werden 15 von der Fluggesellschaft Emirates und eines von Qantas betrieben. Auch die Lufthansa, British Airways und Qatar Airways setzen den A380 ein. München bekommt eine der modernsten Konzertarenen Europas. Der Plan: Topstars wie Taylor Swift und Co. sollen sich die Klinke in die Hand geben. Der Stadtrat hat jetzt grünes Licht gegeben für den Baubereich am Münchner Flughafen. Damit ist der Weg frei für eine Konzerthalle für rund 20.000 Fans und mit Top-Akustik. Schon in 3 Jahren soll die Halle fertig sein. Wir schauen zur Fußball-WM und da hat vor kurzem Kroatien 1:0 gegen Panama gewonnen.

Irland enttäuschte und kam gegen Ghana nur zu einem 0:0 Unentschieden. Portugal hat seinen ersten Sieg eingefahren. Das Team um Superstar Cristiano Ronaldo überrollte Außenseiter Usbekistan mit 5:0. Dabei gingen zwei der Tore auf das Konto von Ronaldo. Der 41-Jährige hat damit als erster Spieler überhaupt bei 6 Weltmeisterschaften getroffen. 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
3: Ich bin Dominik Schweiger. Guten Morgen. Gute Nachrichten von der Schiene. Nach der bundesweiten Störung im Funkverkehr der Bahn läuft der Verkehr wieder an. Das Problem sei behoben, so ein Bahnsprecher. Trotzdem wird die Störung wohl noch im Berufsverkehr zu spüren sein. Von den Funkproblemen waren sämtliche Züge betroffen. Alle wurden in den Bahnhöfen zurückgehalten. Die Bahn hat Taxi- und Hotelgutscheine für Reisende ausgegeben. Wir kommen der 40-Grad-Marke in der Hitzewelle immer näher. In Richtung Wochenende dürfte die an diversen Orten in Deutschland geknackt werden. Große Teile Europas ächzen unter der Hitze. Laut Fachleuten vom Projekt Klimacenter macht der Klimawandel die momentane Hitzewelle um bis zu 4 Grad heißer, als sie eigentlich wäre. Ähnliche Bedingungen hätten früher für weniger Hitze gesorgt, heißt es. Die deutsche Umwelthilfe will, dass SUVs und Pickups in Innenstädten verboten werden. Trotz des Trends, dass Familien kleiner werden und Autos weniger genutzt werden, würden die Fahrzeuge gleichzeitig größer. Vor allem für Kinder, Ältere, Fußgänger und Radfahrer seien SUVs gefährlich, heißt es. Die Umwelthilfe verweist auf Paris. Dort müssen sehr große Autos das bis zu dreifache der normalen Parkgebühren zahlen.
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4: Mit Tanja Scholl. Die Playmobil-Produktion in Deutschland ist Geschichte. Im Werk in Dietenhofen stehen die Maschinen bereits still. Eine Woche bevor das Werk offiziell schließt, hat das Unternehmen die verbliebenen Mitarbeiter freigestellt. Künftig soll die Produktion in den Werken in Malta und Tschechien gebündelt werden, aus Kostengründen. Von der Verlagerung sind rund 350 Mitarbeiter betroffen. Mit Arbeitnehmervertretern wurden ein Sozialplan sowie Abfindungen für die Betroffenen vereinbart.

0: Verwaltung, Marketing, Entwicklung, Vertrieb und Logistik von Playmobil bleiben in Zirndorf. Der traditionsreiche Spielzeughersteller hatte bereits im Februar angekündigt, dass er seine letzte Produktionsstätte in Deutschland schließen will.
1: Dankeschön, Tanja.
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1: Na, da starten wir gut und entspannt rein in diesem Mittwoch um 6:03. Keine Unfälle, keine Staus und Blitze haben wir auch keine. Wenn ihr schon was gesehen habt, seid so nett. Sagt's uns und wir sagen es weiter. Einfach durchfunken unter den 08000 97.1 97.1. Gute Fahrt euch. Ja, und gerade schon in den News gehört, wir sind mittendrin in einer Hitzewelle. Heute erwarten wir sonnige 34 Grad. 19 sind es aktuell schon in Gebersdorf und in Heroldsberg. Und mit diesen 19 Grad geht's durch die klare Nacht. Der Gongwettertrend. Donnerstag bis samstags bleibt weiter sonnig, wird noch wärmer. 38 bis 39 Grad. Wow.
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1: Ja, wenn du aus der Dusche rauskommst und eigentlich gleich wieder rein könntest, so warm ist es aktuell schon, ja. Ein Hoch auf den Erfinder der Klimaanlage. Es wird wieder richtig dämpfig heute. Damit es entspannt reingeht in diesen Mittwoch, habe ich jetzt gleich Whitesnake für euch. Ist es Love und den Anfang machen Queen mit der Killer Queen. Schönen guten Morgen.
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0: Ist es Love, Whitesnake? Bringen ein bisschen Liebe am Mittwochmorgen hier auf Gong 97.1. Wir haben es 6:11. So, wo sind die PS- und Adrenalin-Junkies da draußen?
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0: Mr. John Bon Jovi und seine Mannen, You Give Love a Bad Name. Das war das Jahr 1986 und wir gehen zurück ins Hier und Heute auf Gong 97.1. Da geht nämlich in Nürnberg eine Ära zu Ende. Der legendäre Nachtclub, der Kult, macht dicht. Ja, da haben wir schon ordentliche Partys gefeiert oder war alles mit dabei. Von Open Stage über Rockkonzerte, über Dance-Partys bis zu Fetisch-Partys. Also der Laden hat wirklich das komplette Paket abgedeckt. Und ich spreche mit Verena Gawlinski. Die hat den Laden die letzten 30 Jahre lang mit ihrem Partner geschmissen. Und Verena, nimm uns vielleicht noch mal kurz mit in diese letzten Jahrzehnte. Gibt es da irgendein witziges Schmankerl, irgendeine interessante Geschichte, die du uns dazu erzählen magst?
1: Der Mitarbeiter von mir geht halt einen Tanzraum hoch Richtung Bar, die Treppe. Und da stand halt noch einer. Und wir haben ja immer so Puppen auch aufgestellt gehabt mit Klamotten oder mit Dessous, wie auch immer. Naja, und er dachte halt, es ist eine unserer Latexpuppen oder so gekleidet und will nochmal drüber wischen, dass auch alles sauber ist und die bewegt sich. Das war halt der Gast, der halt wirklich bis zur letzten Sekunde, der das genossen hat, in seinem Latexanzügle dazustehen und es zu genießen, der wollte nicht heimgehen.
0: Tolle Geschichte. So, leider weniger toll. Der Kult macht zu, das gesamte Inventar sucht jetzt ein neues Zuhause. Und ich habe mich mal auf der Seite restlos.com umgeschaut. Da kann man auf dieses Inventar bieten. Und ich habe da was ganz Interessantes gefunden. Kannst du mir mal erklären, was das ist?
1: Das ist ein umgebauter Motorradsitz, der einfach zu so einem Spielstuhl umgebaut wurde zum Beispiel. Aha. Also man sieht den Sitz noch, man sieht genau, dass es ein Motorrad vorher mal war. Ist aber in Metall und mit Eisen so geschweißt und so gestellt worden, dass er zum genüsslichen, bequemen Stuhl für die Frau werden kann in gewissen Situationen.
0: Ach ja, ich verstehe schon. Gut, dass die Zeiten im Kult wilder werden konnten, das wissen wir ja. So, 30 Jahre Nachtleben, Verena, das macht ja schon auch was mit einem. Wie soll es denn jetzt für dich weitergehen eigentlich?
1: Ich weiß nicht, ob ich wieder so komplett ins Clubleben zurückgehen würde, aber es gibt ja auch andere Möglichkeiten. Ich will früh einfach glücklich aufstehen und natürlich weiß ich nicht, wie es finanziell ausschaut. Ja, ich meine, wer weiß, wie lange man lebt, aber es ist mir egal. Hauptsache, ich habe meinen Herzfrieden und meinen Seelenfrieden.
0: Ja, das ist natürlich das Wichtigste. Verena Gawlinski war das. Sie hat den Kult die letzten 30 Jahre geschmissen in Nürnberg. Jetzt macht die Location leider, leider zu. Ich wünsche dir trotzdem für die Zukunft alles Gute. 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

0: Weiche der Eiche und suche die Buche. Der Spruch ist zwar Quatsch, hört man aber immer wieder, wenn es um Gewitter geht. Ja? Und weiche der Eiche, das hat trotz allem seine Berechtigung. Und warum, das sagt uns Tanja Scholl gleich in den News. Und danach rocken wir weiter mit Melissa Etheridge, The Guess Who und Joan Jett and the Blackhearts.
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7: Ich bin Dominik Schweiger. Guten Morgen. Gute Nachrichten von der Schiene. Nach der bundesweiten Störung im Funkverkehr der Bahn läuft der Verkehr wieder an. Das Problem sei behoben, so ein Bahnsprecher. Trotzdem wird die Störung wohl noch im Berufsverkehr zu spüren sein. Von den Funkproblemen waren sämtliche Züge betroffen. Alle wurden in den Bahnhöfen zurückgehalten. Die Bahn hat Taxi- und Hotelgutscheine für Reisende ausgegeben. Wir kommen der 40-Grad-Marke in der Hitzewelle immer näher. In Richtung Wochenende dürfte die an diversen Orten in Deutschland geknackt werden. Große Teile Europas ächzen unter der Hitze. Laut Fachleuten vom Projekt Klimacenter macht der Klimawandel die momentane Hitzewelle um bis zu 4 Grad heißer, als sie eigentlich wäre. Ähnliche Bedingungen hätten früher für weniger Hitze gesorgt, heißt es. Die deutsche Umwelthilfe will, dass SUVs und Pickups in Innenstädten verboten werden. Trotz des Trends, dass Familien kleiner werden und Autos weniger genutzt werden, würden die Fahrzeuge gleichzeitig größer. Vor allem für Kinder, Ältere, Fußgänger und Radfahrer seien SUVs gefährlich, heißt es. Die Umwelthilfe verweist auf Paris. Dort müssen sehr große Autos das bis zu Dreifache der normalen Parkgebühren zahlen.
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8: Mit Tanja Scholl. Eichen meiden, auf den Wegen bleiben und nach dem Waldbesuch eventuell die Kleidung waschen. Im Nürnberger Reichswald vermehrt sich der Eichenprozessionsspinner gerade massenhaft. Der Forstbetrieb Nürnberg rät Waldbesuchern deshalb vorsichtig zu sein. Besonders betroffen sind Eichen im lichten Wald sowie an den Waldrändern. Forstbetriebsleiter Johannes Wurm.
9: Mit das Gefährlichste sind diese Gespinste, die an den Rinden von Eichen dran sind. Und da sollten sie nach Möglichkeit das nicht öffnen oder nicht dran gehen, weil da viel von diesen Brennhaaren drin sind, die eben auch dann ja, verschiedene Reizungen auslösen können bei Mensch und Tier.
8: Die Raupen großflächig zu bekämpfen ist nicht möglich. Für das Nürnberger Reichswaldfest in gut 2 Wochen wurden störende Gespinstnester aber abgesaugt.
0: Dankeschön, Tanja.
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0: Ich finde, Gespinst ist ein sehr schönes Wort. Schau mal auf die Straßen. Aktuell keine Unfälle, keine Staus. Blitzer haben wir auch keine um 6.33 Uhr. Wenn ihr doch was für uns habt, dann sagt kurz Bescheid unter 08000 97.1 97.1. Gute Fahrt in den Mittwochmorgen wünsche ich euch. Also das Wetter ist der Hammer, ne? Strahlend blauer Himmel, aktuell schon bei 19 Grad in Bubenreuth und in Langwasser. Ja, Grüße gehen raus an alle Hitzegeplagten. Das werden heute sonnige 34 Grad. Und in der Nacht kühlt es auch nicht wirklich ab. Klar ist es bei Tiefstwerten um 18 Grad. Und der Gong-Wettertrend verspricht auch wenig Änderung. Es bleibt glühend heiß, Donnerstag bis Samstag weiter sonnig. Und die

0: Temperaturen um 38 Grad in der Spitze. Schon krass irgendwie.
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0: So, heute ist der Tag, an dem Soße Hollandaise endgültig wieder ihre Daseinsberechtigung verliert und Butter wieder dahin kommt, wo sie hingehört, nämlich aufs Brot und nicht auf den Spargel. Ja, heute ist Johannistag und damit geht traditionell die Spargelsaison zu Ende. Also ganz ehrlich, wenn ihr mich fragt, ich werd's nicht vermessen.

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0: American Woman auf Gong 97.1, 6.42 Uhr haben wir es und wir bleiben in Amerika, zumindest im weitesten Sinne. Es ist Fußball-Weltmeisterschaft und morgen geht's für unsere deutschen Jungs gegen Ecuador. 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

22 Jahre alt und immer noch geil. Linkin Park und Numb um 6.50 Uhr auf GOM 97.1. Schönen guten Morgen euch. Es ist Mittwoch, der 24. Juni 2026 und heute hat einer der bekanntesten Drummer der Rockgeschichte Geburtstag. Mick Fleetwood wird 79. Zusammen mit Bassist John McVie hat er Fleetwood Mac nicht nur den Rhythmus, sondern auch den Namen gegeben. Und den größten Erfolg hat die Gruppe ja in den 70ern mit dem Album Rumours gefeiert. Immer noch eines der meistverkauftesten Alben aller Zeiten. Darauf sind so Songs wie Dreams oder auch Rhiannon. Und zu Rhiannon gibt es eine schöne Geschichte. Stevie Nicks hat den Song geschrieben, nachdem sie den Roman Triad von Mary Leader gelesen hatte. Und darin taucht eine geheimnisvolle Frau namens Rhiannon auf. Erst nachdem der Song bereits veröffentlicht war, hat Stevie Nicks dann erfahren, dass Rhiannon auch eine Figur der walisischen Mythologie ist. Die Verbindung war also reiner Zufall. Nicht ganz zufällig hören wir uns jetzt diesen Song an zum 79. von Mick Fleetwood. Hier sind sie mit Rhiannon.

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0: Selbst für Leute, die mit Rock oder Metal überhaupt nichts am Hut haben, absolutes Partybrett von Judas Priest, Living After Midnight. Und wir rocken weiter in der nächsten Stunde mit Bryan Adams und mit AC/DC.
1: Es ist jetzt
0: 6.58 Uhr.
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3: Ich bin Dominik Schweiger. Guten Morgen. Die bundesweite Funkstörung bei der Bahn ist zwar behoben, wird aber wohl auch noch im Berufsverkehr zu spüren sein. Für 2 Stunden ging in der Nacht gar nichts mehr. Die Züge wurden in den Bahnhöfen zurückgehalten. Claudia Wächter berichtet.
4: Riesenfrust bei den Reisenden. Nichts geht mehr. Und viele klagen, wir wurden überhaupt nicht informiert. Zwar hat die Bahn offenbar Taxi- und Hotelgutscheine verteilt, doch mancherorts gab es nicht mehr mal ein freies Zimmer, berichten Gestrandete. Betroffen waren zum Teil auch S- und U-Bahnen, die Deutsche Bahn betreibt. Ursache für das Chaos war eine Störung beim digitalen internen Funksystem der Bahn. Näheres ist dazu bisher nicht bekannt.
3: Die Hitze hat uns weiter fest im Griff. An vielen Orten in Deutschland und in weiten Teilen Europas werden Rekordtemperaturen gemessen. Heute und morgen erwartet das Bundesamt für Strahlenschutz die höchsten UV-Werte des Jahres, vor allem im Süden Deutschlands. Besonders Kinder sollten dann geschützt werden. Wegen der Hitze rufen außerdem viele Kommunen zum Wassersparen auf. Wie Kinder und Jugendliche online besser geschützt werden können, dazu legt heute die Social Media Kommission ihre Empfehlungen vor. Im Mittelpunkt stehen Altersgrenzen und strengere Regeln für Plattformen. Die SPD spricht sich für ein Verbot von Diensten wie Instagram oder TikTok für Kinder unter 14 Jahren aus. Die Union plädiert dagegen für Altersgrenzen bei Angeboten mit besonders suchtfördernden Funktionen wie Algorithmen oder...
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5: Mit Tanja Scholl. Eine Polizeiangestellte soll sich mehrfach aus der Asservatenkammer bedient haben. Vor Gericht in Nürnberg hat sie das jetzt zugegeben. Laut ihrem Verteidiger wusste sie nicht mehr genau, wie viel Geld sie sich in die Tasche gesteckt hatte. In dem Prozess geht es um insgesamt fast 200.000 Euro. Das Bargeld war im Safe der Nürnberger Asservatenstelle. Dafür hatte sich die Frau laut Anklage einen Schlüssel besorgt. Insgesamt 6-mal bediente sie sich demnach. Das Geld gab sie dann ihrem Ex-Freund weiter, damit es nicht bei ihr gefunden werden konnte. Der Ex-Freund steht ebenfalls vor Gericht und muss sich wegen Geldwäsche verantworten. Der Prozess wird morgen fortgesetzt, dann soll auch ein Urteil fallen.
6: Dankeschön, Tanja.
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6: Gute Meldung vorneweg, keine Unfälle, keine Staus, aber den ersten Blitzer, den haben wir schon. Der steht in Nürnberg von der Tannstraße auf Höhe der Jansenbrücke. Habt ihr noch was? Lasst mal hören. Unter 08000 97.1. 97.1 kommt gut rein in diesen Mittwoch. Ja, und kommt nicht so sehr ins Schwitzen, wird nämlich wieder ordentlich heiß. Aktuell schon 20 Grad in Nürnberg am Dutzendeich und in Obermichelbach. Spitzenwerte heute sonnige 34 Grad. Und auch in der Nacht, da kühlt es nicht wirklich ab, ist klar. Und die Tiefstwerte um 18 Grad. Gong-Wetter-Trend für die nächsten Tage bis zum Samstag bleibt sonnig, wird sogar noch wärmer. Geht rauf auf knapp 40 Grad, das ist der Wahnsinn.
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6: Ja, Sommerwetter und Cocktails am Strand, das ist schon eine geile Kombi, ne? Und jetzt gibt's auch einen neuen Cocktail-Trend, nämlich den Chip. Martini.

0: Der wird nicht klassisch mit einer Olive serviert, sondern mit einem Pommes frites. Hat auch einen Grund, das salzige Stangerl, das soll angeblich die Aromen besser zur Geltung bringen. Das ist eine schöne Idee für den nächsten Freibadbesuch. Wenn ich da dann am Kiosk stehe, dann bestelle ich einfach einen Martini Rot-Weiß.
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Eventuell ACDC und dazu höllische Hitze heute. Temperaturen wieder rauf bis auf 32, 33 Grad. Und in den nächsten Tagen, da kratzen wir sogar an der 40 Grad Marke. Hier ist Gong 97.1, der Morgenrock. Schönen Gruß raus in die Dachwohnungen. Ja, gibt's sonst außer der Hitze noch Dinge, die euch gerade echt fertig machen, wo ihr sagt, ey, das riecht mich so auf, ich brauche jetzt unbedingt was zum Abreagieren? Dafür gibt's glücklicherweise immer Montag und Mittwoch um 20 nach 7 mein Frustschutzmittel. Heißt, ihr sagt mir, wo der Schuh drückt und ich spiele euch den passenden Song zum Abreagieren. Machen wir auch gleich wieder. Also wenn ihr was habt, wo ihr sagt, ich brauche den passenden Song, dann klingelt gerne mal durch unter der 08000 97 1 97 1.

0: U2 und Vertigo um gleich 20 nach 7. Und was gibt's immer mittwochs um diese Uhrzeit? Genau das hier.
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0: Ja, die Hitze hat Franken fest im Griff und passend dazu habe ich eine Nachricht vom Conny bekommen.
2: Klar, der hat 35 Grad. Oft fahre ich von der Arbeit mit den Öffis heim. Vollgestopft im Feierabendverkehr und die Leute haben zu viel Vertrauen in ihr Deo. Da steht vielleicht drauf, dass es 72 Stunden hält oder 48 Stunden, aber nein, das tut's nicht, auf gar keinen Fall. Dann halten die mir ihre Achseln in die Nase und das stinkt bis zum geht nicht mehr. Also Leute, vertraut in eurem Deo, benutzt es 2-3 Mal mehr am Tag und ja, das regt mich ganz schön auf in letzter Zeit.
0: Ja, das mit den 72 Stunden Wirksamkeit, das halte ich ja generell für ein Gerücht. Aber gerade bei dem Wetter erst recht. Also hört auf den Conny und achtet so ein bisschen auf den Körpergeruch. Mein Frostschutzmittel für euch heute kommt von Billy Talent. Hier sind Fallen Leaves.

0: Rainer Girl, David Bowie. Gucken Sie mit 90er1 Frankens Classic Rock Center. Schönen guten Morgen. Und klassisch geht's auch in der nächsten halben Stunde weiter. Zum Beispiel mit Meatloaf und mit Status Quo.
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0: Wird aber wohl auch noch im Berufsverkehr zu spüren sein. Für 2 Stunden ging in der Nacht gar nichts mehr. Die Züge wurden in den Bahnhöfen zurückgehalten. Claudia Wächter berichtet.
1: Riesenfrust bei den Reisenden. Nichts geht mehr. Und viele klagen, wir wurden überhaupt nicht informiert. Zwar hat die Bahn offenbar Taxi- und Hotelgutscheine verteilt, doch mancherorts gab es nicht mehr mal ein freies Zimmer, berichten Gestrandete. Betroffen waren zum Teil auch S- und U-Bahnen, die Deutsche Bahn betreibt. Ursache für das Chaos war eine Störung beim digitalen internen Funksystem der Bahn. Näheres ist dazu bisher nicht bekannt.
0: Die Hitze hat uns weiter fest im Griff. An vielen Orten in Deutschland und in weiten Teilen Europas werden Rekordtemperaturen gemessen. Heute und morgen erwartet das Bundesamt für Strahlenschutz die höchsten UV-Werte des Jahres, vor allem im Süden Deutschlands. Besonders Kinder sollten dann geschützt werden. Wegen der Hitze rufen außerdem viele Kommunen zum Wassersparen auf. Bei der Fußball-Weltmeisterschaft der Männer haben sich England und Ghana 1:1 unentschieden getrennt. Kroatien hatte zuvor 1:0 gegen Panama gewonnen und auch Portugal hat seinen ersten Sieg eingefahren mit einem 5:0 gegen Außenseiter Usbekistan.
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3: Mit Tanja Scholl. Die Playmobil-Produktion in Deutschland ist Geschichte. Im Werk in Dietenhofen stehen die Maschinen bereits still. Eine Woche bevor das Werk offiziell schließt, hat das Unternehmen die verbliebenen Mitarbeiter freigestellt. Künftig soll die Produktion in den Werken in Malta und Tschechien gebündelt werden, aus Kostengründen. Von der Verlagerung sind rund 350 Mitarbeiter betroffen. Mit Arbeitnehmervertretern wurden ein Sozialplan sowie Abfindung für die Betroffenen vereinbart. Verwaltung, Marketing, Entwicklung, Vertrieb und Logistik von Playmobil bleiben in Zirndorf. Der traditionsreiche Spielzeughersteller hatte bereits im Februar angekündigt, dass er seine letzte Produktionsstätte in Deutschland schließen will.
4: Dankeschön, Tanja.
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4: Neuer Blitzer gerade reingekommen. Schwanstetten, Leerstetten auf der Schwabacher Straße. Und in Nürnberg wird geblitzt, die von der Tannstraße auf Höhe Jansenbrücke. Ansonsten geht's noch recht zivilisiert zu. Wenn ihr was gesehen habt, gerne durchfunken. 08000 97.1. 97.1. Gute Fahrt rein in den Mittwoch. Und das wird wieder ein richtig heißer Mittwoch. Temperaturen bis 34 Grad. 21 haben wir aktuell in Neuenhof und in Eggental. Und in der Nacht klar um 18 Grad. Der Gong-Wettertrend für die nächsten Tage, Donnerstag bis Samstag, bleibt weiter sonnig. Und gerade in den News schon gehört, Gluthitze. Knapp 40 Grad erwarten wir da. Wahnsinn.
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4: Ja, ich hoffe, ihr habt euch schon registriert unter www.gong971.de für unser WM-Spiel. So schmeckt die WM. Ich lese euch ein Gericht eines Teilnehmerlandes vor und ihr sagt mir, wie heißt das Gericht und wie heißt das Land. Wir spielen gleich. Ihr könnt euch in der Zwischenzeit registrieren. Und übrigens, auf Gong 97.1 empfangt ihr uns auch weltweit.

0: Rockin' All Over the World, Status Quo um 7.39 Uhr. Schönen guten Morgen euch, es kommt 97.1, der Morgenrock. Und ich zocke jeden Tag um diese Uhrzeit mit euch. Die Claudia hat sich registriert unter www.gong97.1.de.
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0: Claudia, hast du denn in den

0: letzten Tagen fleißig internationale Kochbücher gewälzt, damit du auch so ein bisschen im Thema bist?
1: Nein, natürlich nicht, ja.
0: Ich bin immer wieder erstaunt, auf welche Sachen Leute kommen, wo ich dann da sitze und mir denke, ich habe keinen blassen Schimmer. Also ich könnte auch so manche Rätsel nicht lösen, aber ihr habt das bisher alles recht souverän gemacht. Du, ich hätte ein Rezept jetzt für dich hier. Und wir gucken einfach mal, Claudia, ob du das lösen kannst, ja?
1: Mhm.
0: Es handelt sich um einen herzhaften, langsam geschmorten Eintopf aus dunklen Bohnen und verschiedenen Fleischsorten. Kräftig, deftig, oft mit Reis und Beilagen serviert.
1: Okay, deftig mit Bohnen, Kidneybohnen, oh, es ist irgendwas Afrikanisches vielleicht auch wieder. Oder es könnte so Iran-Irak-Richtung gehen.
0: Ich gebe dir mal noch einen Tipp. Es ist ein absoluter Klassiker in der Amazonas-Region.
1: Brasilien?
0: Mhm.
1: Oh, lass mich überlegen. So Chili? Chili? Ah, nee, Chili wäre eher so Mexiko.
0: Mhm.
1: Nee, eher mexikanisch. Mir fällt überhaupt nichts ein.
0: Fällt dir nichts ein, Claudia? Schade. Dann müssen wir freigeben. Dann müssen wir einfach mal alle anderen da draußen fragen, ob wir eine Lösung bekommen. Okay?
1: Ja, schade.
0: Also dann für euch hier nochmal das Rezept. Ein herzhafter, langsam geschmorter Eintopf aus dunklen Bohnen und verschiedenen Fleischsorten. Kräftig, deftig, oft mit Reis oder Beilagen serviert. Ein absoluter Klassiker in der Amazonas-Region. Wenn ihr mir sagen könnt, wie das Gericht heißt und aus welchem Land es kommt, dann ruft mal durch unter der 08000 97 1 97 1.
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0: Meatloaf um 7.46 Uhr. Hier ist Gong 97.1, Frankens Classic Rock Sender. Und wir müssen hier noch ein Rätsel lösen.
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0: Ja, es geht immer noch um den Einkaufsgutschein vom E-Center Schüller im Röthenbach Center plus einen Kasten Bier eurer Wahl obendrauf. Und wir wollen wissen, was für ein Rezept ist das? Ein herzhafter, langsam geschmorter Eintopf aus dunklen Bohnen und verschiedenen Fleischsorten, kräftig, deftig, oft mit Reis und Beilagen serviert. Welches Land, welches Gericht? Die Claudia stand gerade ein bisschen auf dem Schlauch, ist nicht drauf gekommen, aber jetzt ist die Yvonne am Telefon.
2: Also ich weiß es, es ist die Schwade und sie ist aus Brasilien natürlich.
0: Ja, natürlich, das weiß man natürlich, wenn man entweder aus Brasilien kommt oder auch schon mal da war, da gibt es das ja wirklich an jeder Ecke, ne?
2: Ja, genau. Ich komme aus Portugal.
0: Ah, du kommst aus Portugal. Na gut, Portugal und Brasilien ist ja eh ganz eng verbandelt, ne? Und dann hat man da natürlich einen direkten Draht. Wahnsinn.
2: Ja, genau. Ja.
0: Yvonne, dann bekommst du dieses Komplettpaket vom E-Center Schüller im Röthenbach-Center. Darfst dir ordentlich was zu essen holen, plus einen Kasten Bier deiner Wahl. Und dann kann natürlich beim nächsten Fußball-WM-Spiel nichts mehr schiefgehen.
2: Okay, super. Danke.
0: Bitteschön. Und wenn ihr auch mitspielen möchtet, schnell registrieren unter www.gong971.de.
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0: Kaiser Chiefs auf Gong 97.1. Dass einem beim Einkaufen mal ein Kasten Bier aus der Hand rutscht und runterfällt, es kann schon mal vorkommen. In diesem Falle in Nürnberg ist dann allerdings sofort die Polizei angerückt. Und warum das Ganze? Tanja Scholl sagt uns gleich in den News.
1: Es ist jetzt
0: 7.59 Uhr.
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6: Ich bin Dominik Schweiger. Guten Morgen. Auch im Berufsverkehr ist die bundesweite Funkstörung bei der Bahn noch zu spüren. Es müsse mit Verspätungen und Ausfällen gerechnet werden, heißt es von der Deutschen Bahn. Frage an meine Kollegin Claudia Wächter. Wie haben die Reisenden das Chaos in der Nacht denn erlebt?
7: Du sitzt da abgekämpft, verschwitzt auf dem Bahnhof, willst nur noch ins Bett. Tja, immerhin hat die Bahn wohl Taxi- und Hotelgutscheine verteilt, aber bis alle Züge nun wieder nach Plan rollen, das wird noch dauern. Also Bahnreisende sollten auch heute früh noch Verspätungen und Zugausfälle einkalkulieren.
6: Die Störung sei noch in der Nacht ausgemacht und behoben worden. Warum der Funk gestört war, dazu gibt es noch keine Angaben. Wer heute am Mittag oder Nachmittag draußen unterwegs ist, eincremen nicht vergessen. Das Bundesamt für Strahlenschutz erwartet für heute und morgen die höchsten UV-Werte des Jahres, vor allem im Süden, heißt Sonnenbrandgefahr. Insgesamt hat uns die Hitze weiter im Griff. Der Deutsche Wetterdienst erwartet Temperaturen von bis zu 39 Grad, am Freitag sogar bis zu 40 Grad. Die Bundesregierung will die Vorschläge der Rentenkommission möglichst komplett umsetzen. Arbeitsministerin Baas hat im ZDF davor gewarnt, das Gesamtpaket jetzt zu zerreden. Gewerkschaften und Arbeitgeber sehen einzelne Punkte aber kritisch, etwa das geplante Aus für die abschlagsfreie Frührente oder der Minijobs. Der Koalitionsausschuss soll am 1. Juli über den weiteren Fahrplan beraten.
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8: Mit Tanja Scholl. Mitten in Nürnberg kracht ein Bierkasten von einer Brücke. Knapp verfehlt er einen Vater mit seinem 14 Jahre alten Sohn. Kurze Zeit später kann die Polizei zwei Tatverdächtige festnehmen. Nach einem dritten sucht sie noch. Es geht um den Verdacht eines versuchten Tötungsdelikts. Das Ganze ereignete sich am vergangenen Samstagabend gegen 22 Uhr in Nürnberg-Neukatzwang an der Sauerbruchstraße Ecke Martweg. Die drei tatverdächtigen Männer standen dort auf der Kanalbrücke. Aus der Gruppe heraus sollen sie den zum Teil gefüllten Bierkasten dann heruntergeworfen haben. Die Polizei bittet jetzt, mögliche Zeugen sich zu melden.
0: Danke, Tanja.
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0: Ohne Unfälle und Staus geht's rein in diesem Mittwoch. Allerdings Fuß vom Gas, es wird geblitzt. Nürnberg von der Tannstraße Höhe Janssenbrücke, Fürth in der Seeackerstraße am Kreisverkehr stadtauswärts und Leerstetten in der Schwabacher Straße. Habt ihr noch mehr? Sagt Bescheid. 08000 97.1 97.1. Kommt gut rein. Und wenn ihr länger im Auto unterwegs seid, immer schön darauf achten, dass die Klimaanlage funktioniert. Das ist ja der Hammer. Aktuell sind wir schon bei 23 Grad in Nürnberg am Hauptmarkt und in Rot. Sonnige 34 bekommen wir heute. Die Nacht dann klar um 18 Grad die Tiefstemperatur. Und da bitte alles aufreißen und zumindest ein bisschen frische Luft reinlassen in die Bude. Denn der Gong-Wettertrend, der bringt auch für die nächsten Tage keine Entspannung. Bis zum Samstag mindestens bleibt es weiter sonnig bei Temperaturen um 38 Grad in der Spitze.
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0: Und es steht uns noch ein richtig heißes Wochenende ins Haus, da könnt ihr dabei sein.

0: mittendrin statt nur dabei. Und was das für ein Wochenende ist und was wir für euch vorbereitet haben, sage ich euch gleich hier in wenigen Minuten nach REO Speedwagon und nach ZZ Top.
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0: Draußen brennt die Sonne und drinnen singen REO Speedwagon Keep the Fire Burning. Das ist feinste Classic Rock auf Gong 97, 1 um 11 nach 8. So, wo sind die PS und Adrenalin-Junkies da draußen?
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0: Gleich 8.21 Uhr, das ist Billy Idol auf Gong 97.1. Moni Moni aus dem Jahr 1987. Und wir gehen zurück ins Hier und Heute auf Gong 97.1. Da geht nämlich in Nürnberg eine Ära zu Ende. Der legendäre Nachtclub Der Kult macht dicht. Ja, da haben wir schon ordentliche Partys gefeiert. Oder war alles mit dabei? Von Open Stage über Rockkonzerte, über Dancepartys bis zu Fetischpartys. Also der Laden hat wirklich das komplette Paket abgedeckt. Und ich spreche mit Verena Gawlinski. Die hat den Laden die letzten 30 Jahre lang mit ihrem Partner geschmissen. Und Verena, nimm uns vielleicht noch mal kurz mit in diese letzten Jahrzehnte. Gibt es da irgendein witziges Schmankerl, irgendeine interessante Geschichte, die du uns dazu erzählen magst?
1: Mitarbeiter von mir geht halt einen Tanzraum hoch Richtung Bar, die Treppe. Und da stand halt noch einer. Und wir haben ja immer so Puppen auch aufgestellt gehabt mit Klamotten oder mit Dessous, wie auch immer. Naja, und er dachte halt, es ist eine unserer Latexpuppen oder so gekleidet und will nochmal drüber wischen, dass auch alles sauber ist und die bewegt sich. Das war halt der Gast, der halt wirklich bis zur letzten Sekunde, der das genossen hat, in seinem Latexanzügle dazustehen und es zu genießen, der wollte nicht heimgehen.
0: Tolle Geschichte. So, leider weniger toll. Der Kult macht zu, das gesamte Inventar sucht jetzt ein neues Zuhause. Und ich habe mich mal auf der Seite restlos.com umgeschaut. Da kann man auf dieses Inventar bieten. Und ich habe da was ganz Interessantes gefunden. Kannst du mir mal erklären, was das ist?
1: Das ist ein umgebauter Motorradsitz, der einfach zu so einem Spielstuhl umgebaut wurde zum Beispiel. Aha. Also man sieht den Sitz noch, man sieht genau, dass es ein Motorrad vorher mal war, ist aber in Metall und mit Eisen so geschweißt und so gestellt worden, dass er zu einem genüsslichen, bequemen Stuhl für die Frau werden kann in gewissen Situationen.
0: Ach ja, ich verstehe schon. Gut, dass die Zeiten im Kult wilder werden konnten, das wissen wir ja. So, 30 Jahre Nachtleben, Verena, das macht ja schon auch was mit einem. Wie soll es denn jetzt für dich weitergehen eigentlich?
1: Ich weiß nicht, ob ich wieder so komplett ins Clubleben gehen würde, aber es gibt ja auch andere Möglichkeiten. Ich will früh einfach glücklich aufstehen und natürlich weiß ich nicht, wie es finanziell ausschaut. Ja, ich meine, wer weiß, wie lange man lebt, aber es ist mir egal. Hauptsache, ich habe meinen Herzfrieden und meinen Seelenfrieden.
0: Ja, das ist natürlich das Wichtigste. Verena Gawlinski war das. Sie hat den Kult die letzten 30 Jahre geschmissen in Nürnberg. Jetzt macht die Location leider zu. Ich wünsche dir trotzdem für die Zukunft alles Gute.

0: Mit Linkin Park ist es 8.27 Uhr auf Gong 97.1. Und eine Sache, die uns den Sommer teilweise ordentlich vermiest, das ist der Eichenprozessionsspinner. Informationen dazu hat Tanja Scholl gleich für euch in den News.
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0: Auch im Berufsverkehr ist die bundesweite Funkstörung bei der Bahn noch zu spüren. Es müsse mit Verspätungen und Ausfällen gerechnet werden, heißt es von der Deutschen Bahn. Frage an meine Kollegin Claudia Wächter. Wie haben die Reisenden das Chaos in der Nacht denn erlebt?
1: Du sitzt da abgekämpft, verschwitzt auf dem Bahnhof, willst nur noch ins Bett. Tja, immerhin hat die Bahn wohl Taxi- und Hotelgutscheine verteilt, aber bis alle Züge nun wieder nach Plan rollen, das wird noch dauern. Also Bahnreisende sollten auch heute früh noch Verspätungen und Zugausfälle einkalkulieren.
0: Die Störung sei noch in der Nacht ausgemacht und behoben worden. Warum der Funk gestört war, dazu gibt's noch keine Angaben. Wer heute am Mittag oder Nachmittag draußen unterwegs ist, eincremen nicht vergessen. Das Bundesamt für Strahlenschutz erwartet für heute und morgen die höchsten UV-Werte des Jahres, vor allem im Süden, heißt Sonnenbrandgefahr. Insgesamt hat uns die Hitze weiter im Griff. Der Deutsche Wetterdienst erwartet Temperaturen von bis zu 39 Grad, am Freitag sogar bis zu 40 Grad. Die Bundesregierung will die Vorschläge der Rentenkommission möglichst komplett umsetzen. Arbeitsministerin Baas hat im ZDF davor gewarnt, das Gesamtpaket jetzt zu zerreden. Gewerkschaften und Arbeitgeber sehen einzelne Punkte aber kritisch, etwa das geplante Aus für die abschlagsfreie Frührente oder der Minijobs. Der Koalitionsausschuss soll am 1. Juli über den weiteren Fahrplan beraten.
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3: Mit Tanja Scholl. Der Eichenprozessionsspinner macht sich derzeit auch im Nürnberger Reichswald flächendeckend breit. Denn mit dem anhaltend warmen Wetter haben die Raupen mit ihren Brennhaaren beste Bedingungen, sich massenhaft zu vermehren. Während Sir die Nester im Stadtgebiet unter anderem an Kinderspielplätzen bereits bekämpft, sind großflächige Gegenmaßnahmen im Reichswald nicht möglich. Forstbetriebsleiter Johannes Wurmritt deshalb.
4: Grundsätzlich kann man eigentlich sagen, dass man aktuell eben Eichenbestände ein bisschen meiden sollte. Vielleicht auch da die Hunde oder dass die Kinder da nicht unter den Eichen da rumlaufen und besonders viel von diesen Brennhaaren abkriegen. Einfach mit offenen Augen da durch den Wald gehen, vielleicht auf den Wegen bleiben. Da sollte die Belastung geringer sein. Das wäre unsere Empfehlung.
3: Wer nach einem Waldbesuch Atembeschwerden, Augen- oder Hautreizungen hat, sollte umgehend zum Arzt gehen, so die Empfehlung.
5: Also da ein bisschen vorsichtig sein. Dankeschön, Tanja.
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5: Da starten wir auf der A9 München Richtung Berlin. Zwischen Raststätte Nürnberg-Feuchte Ost und dem Kreuz Nürnberg-Ost ein defekter PKW auf der mittleren Spur. Fahrt da bitte besonders aufmerksam. Und die linke Spur ist blockiert auf der A73 Nürnberg Richtung Feucht. Zwischen Nürnberg-Münchner Straße und dem Kreuz Nürnberg-Süd. Da hat es einen Unfall gegeben. Die Gegenrichtung A73 Feucht Richtung Nürnberg. Gleicher Bereich zwischen Münchner Straße und Nürnberg-Hafen. 2 Kilometer Stau. Kostet euch eine Viertelstunde. Geblitzt wird auch Nürnberg am Nordwestring Höhe Theodor-Heuss-Brücke, Fürth in der Seeackerstraße am Kreisverkehr stadtauswärts. Die Schwabacher Straße in Leerstetten bringt euch teure Fotos und die Verbindungsstraße Hammerbach Richtung Beutelsdorf. Habt ihr noch mehr? Sagt Bescheid. 08000 97 1 97 1. Gute Fahrt euch. Strahlenblauer Himmel, Sonne satt, so sieht's heute den ganzen Tag über aus. Aktuell schon bei 24 Grad in Schwabach und in Rückersdorf. Und da geht noch was. Sonnige 34 Grad bekommen wir heute. In der Nacht versucht ein bisschen durchzulüften. Es ist klar, um 18 Grad die Tiefstwerte und Deckung Wettertrend. Bis mindestens Samstag geht's sonnig weiter und wird auch immer wärmer. Temperaturen dann am Samstag um 38 Grad.
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5: Ja, sucht euch ein schattiges Plätzchen und genießt diese Klänge. Kommen jetzt von Supertramp, The Logical Song. Und den Anfang macht er hier. Das ist Mr. Rick Springfield, Celebrate Youth. Ich hole mir jetzt erstmal einen Kaffee. Schönen guten Morgen euch.

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0: Logical Song, das ist ein Supertramp um 8.42 Uhr. Hier ist Gong 97.1. Und da ist jemand am Telefon unter der 08000 97.1 97.1. Das ist der Norbert. Norbert, was gibt's?
1: Blitze, bitte. Hm? Nürnberg, Kornburger Hauptstraße Richtung Nürnberg, Innenstadt, 30er Zone.
0: Alles klar, gehen wir gleich so durch. Ich danke dir.
1: Hervorragend.

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Classic Rock sagt's ja schon, wir sind eigentlich eher die Station für Stromgitarren. Aber jetzt gibt's mal ungewohnte Klänge, nämlich die hier, Achtung. Habt ihr sofort erkannt, oder? Das Miami Vice Theme von Jan Hammer. Das sind ja eigentlich Synthie-Beats, oder? Was haben die jetzt bei uns auf Gong 97.1 verloren? Ich sag's euch, heute wäre einer der einflussreichsten Gitarristen der Rockgeschichte 82 geworden, nämlich Jeff Beck. Nach Eric Clapton ist er bei den Yardbirds eingestiegen, später hat er eine erfolgreiche Solo-Karriere gestartet und ist natürlich bekannt und gefeiert weltweit für seinen ganz einzigartigen Gitarrenstil. Und anders als viele seiner Kollegen hat Beck ja nie auf große Hits oder Stadionhymnen gesetzt. Sein Markenzeichen, das war die permanente Suche nach neuen Sounds. Und da hat er wirklich alles mit verwurstet, von Blues und Hardrock bis hin zu Jazz und Rock-Fusion. Und 1975 gab es dann den absoluten Genre-Meilenstein, nämlich sein Album Blow by a Blow. Und er hat auch, gerade erwähnt, mit Jan Hammer zusammengearbeitet für den Song Get Us All in the End. Und für das komplette Album Flash gab es da eine sehr intensive Zusammenarbeit der beiden. Ja, Jeff Beck ist leider im Jahr 2023 im Alter von 78 Jahren verstorben. Sein Einfluss auf ganze Generationen von Gitarristen, der ist aber bis heute unüberhörbar. Und deswegen spielen wir jetzt auch Jeff Beck mit Gets Us All in the End.

0: Wenn es einen Guitar Hero gibt, der den Namen verdient hat, dann ist es ja wohl er. Der großartige Jeff Beck wäre heute 82 geworden. Happy Birthday, wo auch immer du bist. Und in der nächsten Stunde rocken wir gleich weiter mit AC/DC.
1: Es ist jetzt
0: 8.57 Uhr.
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7: Ich bin Dominik Schweiger. Guten Morgen. Heute und auch morgen ist Eincremen für jeden, der draußen unterwegs ist, richtig wichtig. Ansonsten gibt's Sonnenbrand. Das Bundesamt für Strahlenschutz erwartet die höchsten UV-Werte des Jahres. Vor allem Kinder sollten geschützt werden, um Folgeschäden zu vermeiden, heißt es. Wegen der Hitze wird in vielen Kommunen dazu aufgerufen, Wasser zu sparen. Der Deutsche Wetterdienst rechnet mit Temperaturen von bis zu 39 Grad. Eine bundesweite Funkstörung hat bei der Deutschen Bahn am späten Abend für Stillstand gesorgt. Für rund 2 Stunden ging gar nichts mehr. Und auch am Morgen gab es teils noch Probleme.

0: Mittlerweile herrscht laut Konzern aber wieder normaler Verkehr. Wenn es jetzt Verspätungen oder Ausfälle gibt, hätten die nichts mit der Funkstörung aus der Nacht zu tun, hieß es. Warum das Funksystem der Bahn ausgefallen ist, ist noch unklar. Wie viel Schutz brauchen Kinder und Jugendliche, wenn sie im Internet unterwegs sind? Die Experten der Social Media Kommission legen dazu heute Empfehlungen vor. Dabei geht es vor allem um Altersgrenzen, aber auch um Verbote. Mehr von Tanja Wagner.
1: Die SPD hat sich für ein vollständiges Verbot von Plattformen wie Instagram, TikTok und Co. für Kinder unter 14 ausgesprochen. Die Unionsfraktion ist laut einem ARD-Bericht dagegen für die Einführung von Altersgrenzen für bestimmte Angebote. Und zwar, wenn diese besonders suchtfördernde Elemente wie Push-Nachrichten oder Algorithmen verwenden. Der Staat müsse angesichts der Risiken für die psychische Gesundheit von Kindern stärker eingreifen und die Plattformbetreiber in die Pflicht nehmen, hieß es.
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3: Mit Tanja Scholl. Eine Polizeiangestellte soll sich mehrfach aus der Asservatenkammer bedient haben. Vor Gericht in Nürnberg hat sie das jetzt zugegeben. Laut ihrem Verteidiger wusste sie nicht mehr genau, wie viel Geld sie sich in die Tasche gesteckt hatte. In dem Prozess geht es um insgesamt fast 200.000 Euro. Das Bargeld war im Safe der Nürnberger Asservatenstelle. Dafür hatte sich die Frau laut Anklage einen Schlüssel besorgt. Insgesamt 6-mal bediente sie sich demnach. Das Geld gab sie dann ihrem Ex-Freund weiter, damit es nicht bei ihr gefunden werden konnte. Der Ex-Freund steht ebenfalls vor Gericht und muss sich wegen Geldwäsche verantworten. Der Prozess wird morgen fortgesetzt, dann soll auch ein Urteil fallen.
4: Dankeschön, Tanja.
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4: Wir starten auf der A9 München Richtung Berlin. Zwischen der Raststätte Nürnberg-Feucht-Ost und dem Kreuz Nürnberg-Ost ein defekter PKW. Und zwar steht der auf der mittleren Fahrspur. Da bitte Obacht geben. Dann A73 Feucht Richtung Nürnberg. Zwischen dem Kreuz Nürnberg-Süd und Nürnberg-Hafen-Süd. 3 Kilometer Stau. Viertelstunde dauert es länger für euch. Und geblitzt wird auch Nürnberg. Kronburger Hauptstraße stadteinwärts. Nordwestring Höhe Theodor-Heuss-Brücke und Erlen-Stiegen-Straße stadteinwärts. Außerdem führt die Schwabacher Straße Richtung Nürnberg auf Höhe der Südwesttangente. Und ein letzter Blitzer, von dem wir wissen, steht an der Verbindungsstraße Hammerbach Richtung Beutelsdorf. Wenn ihr sonst noch was habt, sagt's uns, wir sagen es weiter. Ihr erreicht uns unter der 08000 97 1 97 1. Kommt gut an. Das Wetter, Sonne satt bei aktuell 25 Grad in Fürth auf der Harthöhe und in Lauf am Holz. Sind also jetzt schon hochsommerliche Temperaturen. Und das geht noch weiter rauf, nämlich bis auf sonnige 34 Grad heute. Warum betone ich das so? Na, durch die Nacht geht es erstmal klar bei Tiefstwerten um die 18 Grad. Aber dann der Gong-Wettertrend für die nächsten Tage bis mindestens Samstag bleibt super sonnig. Und es wird noch wärmer. Am Samstag sind tatsächlich so 38, 39 Grad drin. Hammer.
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4: Ich empfehle euch ja in diesen Tagen, wenn ihr eine ruhige Minute habt, irgendwo im Schatten sitzt, keinen Roman zu lesen, sondern vielleicht ein Kochbuch. Internationale Küche, ganz wichtig, denn wir spielen ja in diesen Tagen So schmeckt die WM. Es geht um Einkaufsgutscheine vom E-Center Schüller im Röthenbach Center plus einen Kasten Bier obendrauf. Und die könnt ihr gewinnen, wenn ihr ein Rezept eines WM-Teilnehmerlandes erkennt. Und wie das heute Morgen um 20 vor 8 abgelaufen ist, das könnt ihr euch gleich nochmal anhören. Nach Queen, Eric Clapton und AC/DC.
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Under Pressure, Queen auf Gong 97.1. 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
0: Ich lese euch jeden Tag ein Rezept vor und möchte wissen, wie heißt das Gericht und wie heißt das WM-Teilnehmerland, in dem dieses Gericht gerne und oft gegessen wird. Die Claudia hatte doch heute Morgen so ihre Probleme. Es handelt sich um einen herzhaften, langsam geschmorten Eintopf aus dunklen Bohnen und verschiedenen Fleischsorten. Kräftig, deftig, oft mit Reis und Beilagen serviert.
2: Okay, deftig mit Bohnen, Kidneybohnen, oh, es ist irgendwas Afrikanisches vielleicht auch wieder. Oder es könnte so Iran-Irak-Richtung gehen.
0: Ich gebe dir mal noch einen Tipp, es ist ein absoluter Klassiker in der Amazonas-Region.
2: Brasilien?
0: Mhm.
2: Oh, lass mich überlegen. Mir fällt überhaupt nichts ein.
0: Glücklicherweise hat es dann nicht lange gedauert und die Yvonne konnte lösen.
3: Es ist sehr schade und sie ist aus Brasilien natürlich.
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0: Gleich schon wieder 9:30 im Gong 97.1 Morgenrock. Eine halbe Stunde haben wir noch, bis Kollege Marc Pöperny dann hier übernimmt. Und diese nächste halbe Stunde, die nutzen wir noch für die Red Hot Chili Peppers, für Melissa Etheridge und Kenny Loggins. Und ein Frustschutzmittel haben wir auch noch mit dabei.
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0: Mit der A9 München Richtung Berlin zwischen Raststätte Nürnberg-Feucht-Ost und dem Kreuz Nürnberg-Ost. Gefahr durch einen defekten PKW, und zwar steht der auf der mittleren Spur. Obacht geben in dem Bereich. Und es wird geblitzt. Nürnberg, Kronburger Hauptstraße stadteinwärts. Nordwestring, Höhe Theodor-Heuss-Brücke und Erlenstiegen-Straße stadteinwärts. Außerdem die Schwabacher Straße in Fürth Richtung Nürnberg, Höhe Südwesttangente und die Verbindungsstraße Hammerbach Richtung Beutelsdorf. Vielleicht habt ihr auch noch was gesehen, dann seid's

Internet, sagt es uns, wir sagen es weiter. Ihr erreicht uns telefonisch unter der 08000 97 1 97 1. Kommt gut und hoffentlich entspannt mit funktionierender Klimaanlage an euer Ziel. Eine Klimaanlage ist heute unser wichtigster Helfer, inklusive der Wasserflasche. Bitte immer griffbereit halten. Es ist ordentlich heiß, jetzt schon bei 26 Grad in Roßtal, 26 Grad außerdem aktuell in Leinburg. Und da geht's noch weiter rauf. Spitzenwerte

0: Abend, dann steigt auch wieder das Gewitterrisiko. Also wenn er die Wohnung verlässt, Fenster und Türen schön geschlossen halten, damit er dann auch keine feuchte Überraschung erlebt.
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0: Ja, Melissa Etheridge bringt es auf den Punkt. Bring me some water. Ja, immer ausreichend trinken bei diesen Temperaturen. Heute wieder um 34 Grad. Es ist der absolute Wahnsinn. Und die Hitze stresst euch offensichtlich auch in anderen Bereichen des Alltags.
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0: Ja, die Hitze hat Franken fest im Griff und passend dazu habe ich eine Nachricht vom Conny bekommen.
2: Gerade hat es 35 Grad, oft fahre ich von der Arbeit mit den Öffis heim, vollgestopft im Feierabendverkehr und die Leute haben zu viel Vertrauen in ihr Deo. Da steht vielleicht drauf, dass es 72 Stunden hält oder 48 Stunden, aber nein, das tut's nicht, auf gar keinen Fall. Dann halten die mir ihre Achseln in die Nase und das stinkt bis zum geht nicht mehr. Also Leute, vertraut in eurem Deo, benutzt es 2-3 Mal mehr am Tag und ja, das regt mich ganz schön auf in letzter Zeit.
0: Ja, das mit den 72 Stunden Wirksamkeit, das halte ich ja generell für ein Gerücht, aber gerade bei dem Wetter erst recht. Also hört auf den Conny und achtet so ein bisschen auf den Körpergeruch. Mein Frostschutzmittel für euch heute kommt von Billy Talent. Hier sind Fallen Leaves.

0: kurz vor 10.
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5: Ich bin Dominik Schweiger. Wir kennen es ja vom Hauptstadtflughafen BER. Die Deutsche Bahn verschiebt die Eröffnung vom Tiefbahnhof Stuttgart 21 bis Dezember 2031. So heißt es von Teilnehmern an der Sitzung des Verkehrsausschusses im Bundestag. Zuletzt war die geplante Teileröffnung zu Ende des Jahres abgesagt worden. Stuttgart 21 wird seit dem Jahr 2010 gebaut. Mit der jetzt geplanten Eröffnung wären das insgesamt 21 Jahre Bauzeit. Fast 5 Monate nach dem tödlichen Angriff auf einen Zugbegleiter beginnt heute der Prozess gegen einen 26-Jährigen. Die Staatsanwaltschaft wirft ihm vor, den Schaffner bei einer Fahrkartenkontrolle so schwer verletzt zu haben, dass dieser später im Krankenhaus starb. Die Tat hatte bundesweit Entsetzen ausgelöst und eine Debatte über die Sicherheit von Zugpersonal und zunehmende Gewaltbereitschaft angestoßen. Wer heute Mittag oder Nachmittag draußen unterwegs ist, eincremen nicht vergessen. Das Bundesamt für Strahlenschutz erwartet für heute und morgen die höchsten UV-Werte des Jahres, vor allem im Süden, heißt Sonnenbrandgefahr. Insgesamt hat uns die Hitze weiter im Griff. Der Deutsche Wetterdienst erwartet Temperaturen von bis zu 39 Grad, am Freitag sogar bis zu 40 Grad.
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1: Mit Tanja Scholl. Ob Kirschen oder Johannisbeeren, später dann auch wieder Zwetschgen, Birnen und Äpfel. In Mittelfranken gibt's vielerorts wieder die Ernteaktion Gelbes Band. Zum Beispiel im Nürnberger Land oder auch in der Stadt Roth. Die Aktion bringt Baumbesitzer, die nicht alles selbst ernten können, mit Menschen zusammen, die regionales Obst schätzen. Klimaschutzmanagerin Pia Distler.
2: Wenn man jetzt einen Obstbaum hat, der eben sehr viel Obst hat, dann kann man ein gelbes Band drum geben und das ermöglicht dann allen aus der Bevölkerung dort selbstständig Obst zu pflücken.
1: In Roth reicht ein einfaches gelbes Band aus. Im Nürnberger Land kann man spezielle Bänder bei den Städten und Gemeinden oder beim Regionalmanagement abholen.
3: Dankeschön, Tanja.
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3: Grüße zu euch auf die Straßen. Wir schauen auf die A6 Nürnberg Richtung Heilbronn. Zwischen Herrieden und Aurach liegen Reifenteile auf der Fahrbahn. Dann habe ich noch jede Menge Blitzer für euch. Nürnberg, Kornburger Hauptstraße einwärts. Nürnberg, Nordwestring, Höhe Theodor-Heuss-Brücke. Nürnberg, Erlen, Stegenstraße einwärts. Fürth, Schwabacher Straße Richtung Nürnberg, Höhe der Südwestangente. Auf der Verbindungsstraße Hammerbach Richtung Beutelsdorf und A3 Würzburg Richtung Nürnberg, Höhe Erlangen-Tennenlohe. Habt ihr mehr gesehen, dann lasst mich das gerne wissen. 08000 97 1 97 1. Dankeschön. Die Hitzewelle hat uns fest im Griff. Heute werden es bis zu 36 Grad bei wolkenlos blauem Himmel. Aktuell haben wir davon schon 29 Grad erreicht vor der Meistersingerhalle und auch in Zabo. 30 Grad sind es schon in Schoppershof und auch in den kommenden Tagen geht es schwitzig weiter bei Werten um die 36 Grad.
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3: Um kurz nach 10 einen fantastischen Mittwoch. Ich habe hervorragende Nachrichten, um jetzt vielleicht doch nochmal einen kühlen Kopf zu behalten. Denn in genau 6 Monaten ist schon wieder Weihnachten. Das muss reichen, um sich in den Winter zu träumen. Währenddessen lassen wir uns diesen hitzig-schwitzigen Mittwoch von feinstem Classic Rock untermalen. Monster 70er, die Dire Straits, Sultans of Swing.

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fantastischen Mittwoch. Gong 97.1 hier und aktuell haben wir ja sehr warme Sommerabende. Das schreit danach, sich irgendwo in der Natur ein Fleckchen zu suchen, wo wenig Licht herrscht, denn aktuell schwirren wieder ein Haufen Glühwürmchen durch die Gegend. Die Saison ist gerade gestartet, zieht sich dann bis in den August. Also heute Abend einfach die Angebetete oder den Angebeteten schnappen, Picknickdecke mitnehmen und dann ein Bett im Kornfeld. Freunde, ihr wisst Bescheid. Wenn ihr euch dazu die kostenlose Gong 97.1 App runterladet, bin ich beim Schmusen und Glühwürmchen gucken bei euch mit feinsten Classic Rocks. So wie jetzt von den Gunners. Paradise City. Dankt mir später. Nennt eure Kinder einfach Mark. Auch die

Fantastischen Mittwoch. Freunde, wenn ich im Supermarkt am Haarpflegeproduktregal vorbeigehe, frage ich mich schon teilweise, wer das Zeug kauft. Avocado, Kiwi, Maske, Spülung mit Honig, Senfdressing oder was weiß ich. Ich sag's ganz ehrlich, in meine Mähne könnte ich wahrscheinlich auch

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0: Egal ob Rockkonzert oder kinky Fetischparty, der Kult war seit 30 Jahren eine feste Instanz im Nürnberger Nachtleben. Damit ist jetzt Schluss, der Kult wird zugemacht und wir haben durchgeklingelt bei Verena. Sie hat den Kult betrieben seit 30 Jahren und da sind allerhand kuriose Stories bei rumgekommen. Was im Einzelnen, das hören wir gleich nochmal von ihr selbst um 10 vor halb. Und vorher gibt's die größten Klassiker aller Zeiten, habe ich Pat Bennett dabei. Love is a Battlefield, nur hier auf Frankens Classic Rock Sender.
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2: So, kleine Geschichtsstunde für euch. 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Juni 2009. 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Und dann stehen auf einmal diese ganz harten Jungs auf der Bühne und huldigen Michael Jackson. 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Juni verstorben. 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Deswegen meine Frage an euch. 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Und mit ein bisschen Glück gibt's dann morgen im Gong 97.1 Morgenrock auch einen kleinen Stilbruch und ich spiele euch genau diesen Song. Lasst mal hören unter der 08000 97.1 97.1.
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6: Ich bin Stefan Schulz. Die Deutsche Umwelthilfe will, dass SUVs und Pickups in Innenstädten verboten werden. Trotz des Trends, dass Familien kleiner würden und Autos weniger genutzt, würden die Fahrzeuge gleichzeitig größer. Vor allem für Kinder, ältere Fußgänger und Radfahrer seien SUVs gefährlich, heißt es. Die Umwelthilfe verweist auf Paris. Dort müssen sehr große Autos das bis zu dreifache der normalen Parkgebühren zahlen. Fast 5 Monate nach dem tödlichen Angriff auf einen Zugbegleiter beginnt heute vor dem Landgericht Zweibrücken der Prozess gegen einen 26-Jährigen. Die Staatsanwaltschaft wirft ihm vor, den Schaffner bei einer Fahrkartenkontrolle so schwer verletzt zu haben, dass dieser später im Krankenhaus starb. Die Tat hatte bundesweit Entsetzen ausgelöst und eine Debatte über die Sicherheit von Zugpersonal und zunehmende Gewaltbereitschaft angestoßen. Heute und auch morgen ist Eincremen für jeden, der draußen unterwegs ist, richtig wichtig. Sonst gibt es Sonnenbrand und eventuell Folgeschäden. Das Bundesamt für Strahlenschutz erwartet die höchste

0: höchsten UV-Werte des Jahres. Vor allem Kinder sollten geschützt werden, heißt es. Wegen der Hitze wird in vielen Kommunen außerdem dazu aufgerufen, Wasser zu sparen.
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2: Mit Chris Wahle. Der Landkreislauf Roth am kommenden Samstag ist abgesagt. Hintergrund ist die extreme Hitze, die am Wochenende erwartet wird. Die Veranstaltung bei 38 Grad durchzuführen sei unverantwortlich, so Landrat Ben Schwarz. Zuvor hatte er sich mit zahlreichen Stellen und Sportlern beraten. Dabei wurde auch ein Mini-Alternativangebot erarbeitet. Landrat Schwarz lädt am Samstag um 8 Uhr zu einer gemütlichen Runde um den Rothsee ein. Start und Ziel ist am Strandhaus Birkach. Dort gibt es dann für alle gemeldeten Läufer als kleine Entschädigung ein Getränk und ein Eis. Eingeladen sind auch Mannschaftsführer und Helfer. So soll der Grundgedanke der Traditionsveranstaltung erhalten bleiben. Miteinander laufen, Gemeinschaft erleben, Heimat genießen.
3: Dankeschön, Chris.
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3: Servus euch auf die Straßen. Wir schauen auf die A6 Heilbronn Richtung Nürnberg zwischen Lichtenau und Neundettelsau. Da steht ein Pannen-LKW auf dem rechten Fahrstreifen. Der wird aktuell geborgen. Das Ganze soll aber noch ein bisschen dauern. Wenn ihr da vorbei müsstet, dann mehr Sitzfleisch mitbringen. Außerdem wird geblitzt. Erlangen-Neumühle Richtung Ulrich-Schalk-Straße und A3 Würzburg Richtung Nürnberg via Erlangen-Tennenlohe. Habt ihr mehr für mich? Dann gerne her damit. 08.097.1. Danke euch. Sonne pur, ganz ohne Wolken. Wie ich sehe, sehe ich nichts. Da kommt nämlich auch kein Wölkchen auf uns zu. Das Ganze bei aktuell schon 31 Grad in Tuchenbach und Puschendorf. 29 aktuell bei euch in Rosthal gemessen. 36 heute an der Spitze. Und auch in den kommenden Tagen haben wir Werte um die 36 Grad mit purem Sonnenschein.
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3: Um kurz nach 11 und hitzig-schwitzig sind nicht nur die Temperaturen in Nürnberg, denn nicht nur Rockkonzerte, sondern auch kinky Fetischpartys gab es seit über 30 Jahren im Kult. Und der ist eigentlich aus dem Nürnberger Nachtleben nicht mehr wegzudenken. Allerdings macht der Kult jetzt zu. Sehr schade, aber wir haben durchgeklingelt bei der Verena. Die hat den Kult die letzten 30 Jahre geführt und verrät uns gleich selbst, was denn da in dieser Zeit alles an Kuriositäten zusammenkam. Das Ganze um 10 vor halb und vorher die größten Klassiker aller Zeiten, wie den hier von Genesis auf Gong 97.1, Land of Confusion.

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0: Egal ob Rockkonzert oder kinky Fetischparty, der Kult ist eigentlich aus dem Nürnberger Nachtleben nicht mehr wegzudenken. Allerdings macht genau dieser Nachtclub jetzt zu. Ich habe durchgeklingelt bei der Verena. Sie hat jetzt 30 Jahre lang gemeinsam mit ihrem Partner den Kult geleitet. Und jetzt nimm uns doch mal mit, Verena. Servusle, hau doch mal raus. Gibt's da irgendein witziges Schmankerl, das du uns erzählen magst, das vielleicht auch so weit stubenrein ist, dass wir das im Radio spielen können?
1: Der Mitarbeiter von mir geht halt einen Samsam hoch Richtung Bar, die Treppe. Und da stand halt noch einer. Und wir haben ja immer so Puppen auch aufgestellt gehabt mit Klamotten oder mit Dessous, wie auch immer. Naja, und er dachte halt, eine unserer Latexpuppen oder so gekleidet und will nochmal drüber wischen, bis auch alles sauber ist und die bewegt sich. Das war halt der Gast, der halt wirklich bis zur letzten Sekunde, der das genossen hat, in seinem Latexanzügle dazustehen und es zu genießen, der wollte nicht heimgehen.
0: Und ihr habt ja jetzt das ganze Inventar über eine Online-Auktion rausgehauen. Da war ich natürlich auch fleißig, hab mal durchgescrollt. Ich habe was sehr Interessantes entdeckt. Kannst du uns das ein bisschen näher erklären?
1: Das ist ein umgebauter Motorradsitz, der einfach zu so einem Spielstuhl umgebaut wurde zum Beispiel. Also man sieht den Sitz noch, man sieht genau, dass es ein Motorrad vorher mal war, ist aber in Metall und mit

0: Eisen so schweißt und so gestellt worden, dass er zu einem genüsslichen, bequemen Stuhl für die Frau werden kann in gewissen Situationen.
1: Na, Wahnsinn, du. Und die Zeiten im Kult waren ja sehr, sehr wild, das wissen wir alle. Aber Verena, du, 30 Jahre Nachtleben, das zerrt schon an einem, kann ich mir vorstellen. Wie geht's denn jetzt für dich weiter?
0: Ich weiß nicht, ob ich wieder so komplett ins Clubleben gehen würde, aber es gibt ja auch andere Möglichkeiten. Hm. Ich will früh einfach glücklich aufstehen und natürlich weiß ich nicht, wie es finanziell ausschaut. Ja, ich meine, wer weiß, wie lange man lebt, aber es ist mir egal. Hauptsache, ich habe meinen Herzfrieden und meinen Seelenfrieden.
1: Das ist doch auch absolut das Wichtigste. Du, Verena, ich drücke dir die Daumen, dass das alles so klappt, wie du dir das vorgestellt hast und wünsche dir natürlich beruflich, aber auch privat weiterhin alles Gute.
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0: Fantastischen Mittwoch, die weltbeste Rockstation, Gong 97.1 hier mit den weltbesten Hörern, so wie der Robert. Servusle, Robert, hau doch mal raus, du bist gerade draußen unterwegs, wie ist denn das Wetter?
1: Draußen ist warm, sehr warm, heiß.
0: Oh, da müssen wir was dagegen tun, zum Beispiel mit einem 70er schön durchatmen. Kommt gleich von der Manfred Mann's Earth Band, Blinded by the Light. Und vorher gehen wir ein bisschen aus dem Sattel mit einem Monster 80er, Twisted Sister, We're Not Gonna Take It, nur hier auf Frankens Classic Rock Sender.
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0: Hitzewelle hat Franken fest im Griff. Aktuell schon 32 Grad und das Thermometer hört heute gar nicht mehr auf zu klettern. Servus, Josie, hast einen Tipp für uns, wie wir heute durchhalten?
1: Viel trinken und so wenig körperliche Anstrengung wie möglich.
0: Danke dir, Josie. Und wir gönnen uns passend dazu auch schön einen zum Durchatmen hier auf Gong 97.1. Kommt von YouTube, nennt sich Beautiful Day. Habt einen hoffentlich nicht zu schwitzigen Mittwoch. The heart is a blue.

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0: Still Loving You von den Scorps hier auf Gong 97.1. Kaum zu glauben, dass der Song in den 80ern mal einen Babyboom in Frankreich ausgelöst hat. Jeder weiß doch, guter Sex muss klingen, als wenn einer in Badeschlappen wegrennt und Still Loving You ist einfach eine Ecke zu ruhig. Aber deswegen hauen wir gleich nochmal ein bisschen härter drauf. Yes, dabei Owner of a Lonely Heart oder auch The Knack, Marshall Rona auf Gong 97.1.
1: Es ist jetzt
0: 11.58 Uhr.
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7: Ich bin Stefan Schütz. Viele junge Menschen in Europa sehen weniger positiv in die Zukunft als noch vor 10 Jahren. Das zeigt die TUI-Jugendstudie, für die mehr als 8000 Menschen befragt wurden. Unter anderem zeigt sich, dass die 16- bis 26-Jährigen unzufriedener werden mit dem Funktionieren der Demokratie im jeweiligen Land. Und nur ein Viertel der jungen Menschen in Europa glaubt, dass es ihrer Generation einmal besser als die ihrer Eltern gehen wird. Von der Großstörung bei der Deutschen Bahn waren bis zu 100.000 Reisende betroffen. Davon geht der Fahrgastverband Pro Bahn aus. Bundesverkehrsminister Schnieder sagte, sollte es sich um Probleme mit Hardware-Komponenten oder Updates handeln, müsse die Bahn sich so aufstellen, dass sich das nicht wiederhole. Am späten Abend war der Bahnverkehr deutschlandweit 2 Stunden lang lahmgelegt. In Deutschland haben im vergangenen Jahr gut 17 Millionen Menschen alleine gelebt, das zeigt eine Statistik. Wenn man sich die letzten 20 Jahre ansieht, ist der Anstieg der Singlezahlen bemerkenswert, Claudia Wächter berichtet.
8: Viele junge Leute, die leben allein, Frauen etwas häufiger als Männer. Aber top in Sachen Solo-Haushalt, das ist die Gruppe der über 65-Jährigen. Da ist fast jeder dritte Single. Alleinstehende wurden übrigens eher in Großstädten als auf dem Land. Und im EU-Vergleich, da liegen wir in Sachen Single-Haushalte über dem Durchschnitt.
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9: Mit Chris Wahle. Mitten in Nürnberg kracht ein Bierkasten von einer Brücke. Knapp verfehlt er einen Vater mit seinem 14 Jahre alten Sohn. Kurze Zeit später kann die Polizei 2 Tatverdächtige festnehmen. Nach einem dritten sucht sie noch. Es geht um den Verdacht eines versuchten Tötungsdelikts. Das Ganze ereignete sich am vergangenen Samstagabend gegen 22 Uhr in Nürnberg-Neukatzwang an der Sauerbruchstraße Ecke Martweg. Die 3 tatverdächtigen Männer standen dort auf der Kanalbrücke. Aus der Gruppe heraus sollen sie den zum Teil gefüllten Bierkasten dann heruntergeworfen haben. Die Polizei bittet mögliche Zeugen, sich zu melden.
10: Dankeschön, Chris.

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1: Grüßet euch auf die Straßen. Wir schauen auf die A6 Nürnberg Richtung Heilbronn. Zwischen Lichtenau und Ansbach steht ein Pannen-LKW auf dem rechten Fahrstreifen. Außerdem wird geblitzt Nürnberg-Seckendorfstraße, Nürnberg-Sauerbruchstraße Richtung Kanal. Danke, Richard. Und Erlangen-Neumühle Richtung Ulrich-Schalk-Straße. Habt ihr mehr gesehen, dann lasst mich das gerne wissen. 08000 97.1 97.1. Dankeschön. Wie ich sehe, sehe ich nichts, kein Wölkchen am Himmel über uns. Strahlender Sonnenschein bei aktuell schon 31 Grad haben wir gemessen bei euch in Rettnitz-Hembach und auch in Büchenbach. 30 Grad sind es aktuell bei euch in Rohr und auch da geht es heute noch steil nach oben. 36 Grad an der Spitze. Das ganze Spiel dann auch in den kommenden Tagen. Auch da kein Wölkchen in Sicht.
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1: Um 3 nach 12 und damit dem Anpfiff in die Mittagspause. Fröhlichen Schnitzelmittwoch zu euch nach draußen. Und vor allem im Abgang habe ich gleich ein richtig fettes Mitsingbrett dabei. Kommt in so einer Großraumkantine hervorragend mit den ganzen Kollegen einstimmen. Aerosmith, Don't Wanna Miss a Thing. Und das sind The Knack, Ma, Sherry.

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0: 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Sender Number One hier und Freunde, jetzt Fenster runter, Radio laut und so lässt sich's hervorragend bei den Temperaturen Auto fahren. Mache ich nämlich auch immer so. Gut, zugegeben, ich habe auch keine Klima verbaut, aber das Feeling ist einfach doppelt geil und deswegen schicke ich gleich direkt in das Lenkrad die Mahlzeit für zwei mit einer haarigen Aussicht. Bryan Adams, passend zum Sonnenschein, Summer of 69.
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0: Fantastischen Mittwoch, Gong 97.1 hier und Freunde, dem Einfallsreichtum in Sachen Kulinarik sind ja fast keine Grenzen gesetzt. Dennoch gibt's aber Sachen, da denke ich mir,
1: Weiß ich nicht, Digga. Weiß ich nicht, muss das?
0: Gibt jetzt nämlich einen neuen Cocktailtrend, den Chip Martini. Der wird dann nicht mit einer Olive drin serviert, sondern mit einer Pommes. Das salzige Stangerl soll angeblich die Aromen

Blumen besser zur Geltung bringen? Naja, ich für meinen Teil denke eher, wenn du sowas in einer renommierten Cocktailbar bestellst, fällt er relativ schnell um, der Watschenbaum. Aber nichtsdestotrotz darf ja jeder experimentieren mit seinem Essen, wie er möchte. Ich freue mich schon aufs Hefeweizen Rot-Weiß.

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0: Egal ob Rockkonzert oder kinky Fetischparty, der Kult in Nürnberg ist eigentlich aus dem Nachtleben nicht mehr wegzudenken. Leider schließt er jetzt dennoch für immer seine Pforten. Wir haben aber mit Verena gequatscht, die jetzt 30 Jahre lang den Kult geführt hat. Da soll sie uns gleich natürlich verraten, was denn da alles an Kuriositäten so vonstatten gegangen sind. Das machen wir um 10 vor halb und vorher gönnen wir uns die größten Klassiker aller Zeiten. Da habe ich Huey Lewis in den News dabei, The Power of Love, nur hier auf Gong 97.1.
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0: War der 26. Juni 2009. 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Und mit ein bisschen Glück gibt's dann morgen im Gong 97.1 Morgenrock auch einen kleinen Stilbruch und ich spiele euch genau diesen Song. Lasst mal hören unter der 08000 97.1 97.1.
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6: Ich bin Stefan Schütz. Familienministerin Prien ist dafür, dass soziale Medien für Kinder und Jugendliche nicht verboten werden, es aber Altersgrenzen geben sollte. Für Teenager zwischen 13 und 18 Jahren könnte es abgestufte Schutzvorkehrungen geben. Die CDU-Politikerin ist außerdem für kindgerechte und risikoarme Angebote von TikTok, Instagram, Snapchat und Co. für Kinder unter 13 Jahren. Prien bezog sich auf Empfehlungen einer Expertenkommission. Nach der Bahnstörung gestern gibt es Neuigkeiten. Der Tausch einer technischen Komponente beim Funksystem hat nicht geklappt. 2 Stunden standen alle Züge still. Rund 100.000 Reisende waren betroffen. Ein Bericht von Fiona Reinhardt.
7: Während der Bahnverkehr nach und nach wieder ins Rollen kommt, hagelt es Kritik an der Deutschen Bahn. Dieser Vorfall zeige mal wieder, wie veraltet die Bahnsysteme sind, sagt der Vorsitzende des Verkehrsausschusses im Bundestag. Währenddessen sind Sicherheits- und IT-Experten auf Fehlersuche. Als Ursache werde ein fehlerhaftes Update der Deutschen Bahn vermutet.
6: Das Bahnprojekt Stuttgart 21 könnte nun umgetauft werden in Stuttgart 31. Der Konzern verschiebt die Inbetriebnahme des Tiefbahnhofs in der Schwabenmetropole um weitere 5 Jahre. Die Angaben stammen von Teilnehmern des Verkehrsausschusses des Deutschen Bundestags. Es soll aktuell größere Herausforderungen bei der Digitalisierung geben, heißt es.
1: Und jetzt unsere Frankenreporter mit dem Wichtigsten aus der Metropolregion.
8: Mit Chris Wahle. Der Eichenprozessionsspinner macht sich derzeit auch im Nürnberger Reichswald flächendeckend breit. Denn mit dem anhaltend warmen Wetter haben die Raupen mit ihren Brennhaaren beste Bedingungen, sich massenhaft zu vermehren. Während Söhr die Nester im Stadtgebiet unter anderem an Kinderspielplätzen bereits bekämpft, sind großflächige Gegenmaßnahmen im Reichswald nicht möglich. Forstbetriebsleiter Johannes Wurm rät deshalb.
9: Grundsätzlich kann man eigentlich sagen, dass man aktuell eben Eichenbestände ein bisschen meiden sollte. Vielleicht auch da die Hunde oder dass die Kinder dann nicht unter den Eichen da rumlaufen und besonders viel von diesen Brennhaaren abkriegen. Einfach mit offenen Augen da durch den Wald gehen, vielleicht auf den Wegen bleiben. Da sollte die Belastung geringer sein. Das wäre unsere Empfehlung.
8: Wer nach einem Waldbesuch Atembeschwerden, Augen- oder Hautreizungen hat, sollte umgehend zum Arzt gehen, so die Empfehlung.
10: Dankeschön, Chris.

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1: Servus euch auf die Straßen. Wir schauen auf die A6 Nürnberg Richtung Heilbronn. Zwischen Lichtenau und Ansbach steht ein Pannen-LKW auf dem rechten Fahrstreifen. Das Ganze dauert noch ein paar Stunden, bis wir den hier wegkriegen. Kommt hier ein bisschen zu Rückstau, wenn ihr vorbei müsstet. Fahrt entweder außenrum oder bringt ein bisschen mehr Zeit mit. Außerdem schauen wir zwischen das Kreuz Nürnberg Süd und die Auffahrt Nürnberg-Münchner Straße. Hier gab es einen Unfall, der rechte Fahrstreifen blockiert. Und geblitzt wird Nürnberg, Erlen-Stegenstraße beidseitig, Nürnberg-Sauerbruchstraße Richtung Kanal, danke Richard, und Unterverrieden, Ortsdurchfahrt Richtung Oberverrieden. Habt ihr mehr gesehen, dann gerne her damit, 08.097.1, Dankeschön. Wir haben aktuell 33 Grad in Feucht und auch in Moosbach gemessen und damit nicht genug, da geht schon noch was heute. 36, 37 Grad an der Spitze, das Ganze bei wolkenlos blauem Himmel. Und in den kommenden Tagen geht es exakt genauso weiter, auch da Werte um die 37 Grad.
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1: Um kurz nach eins einen fantastischen Mittwoch. Egal ob Rockkonzert oder Kinky Fetisch Party, der Kult in Nürnberg ist eine absolute Instanz gewesen. Seit über 30 Jahren wurde da kräftig gefeiert. Jetzt ist leider Schluss damit, der Kult schließt seine Pforten. Aber wir haben mit Betreiberin Verena gequatscht. Was denn da die kuriosesten Geschichten sind, das verrät sie uns gleich um 10 vor halb. Und vorher gönnen wir uns die größten Klassiker aller Zeiten. Gleich perfekt zum Autofahren. Direkt in das Lenkrad. Free All Right Now und vorher Billy Idol, White Wedding.

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0: Egal ob Rockkonzert oder kinky Fetischparty, der Kult ist eigentlich aus dem Nürnberger Nachtleben nicht mehr wegzudenken. Allerdings macht genau dieser Nachtclub jetzt zu. Ich habe durchgeklingelt bei der Verena. Sie hat jetzt 30 Jahre lang gemeinsam mit ihrem Partner den Kult geleitet. Und jetzt nimm uns doch mal mit, Verena. Servusle, hau doch mal raus. Gibt's da irgendein witziges Schmankerl, das du uns erzählen magst, das vielleicht auch so weit stubenrein ist, dass wir das im Radio spielen können?
1: Mitarbeiter von mir geht halt einen Tanzraum hoch Richtung Bar, die Treppe. Und da stand halt noch einer. Und wir haben ja immer so Puppen auch aufgestellt gehabt mit Klamotten oder mit Dessous, wie auch immer. Naja, und er dachte halt, eine unserer Latexpuppen oder so gekleidet und will nochmal drüber wischen, dass auch alles sauber ist und die bewegt sich. Das war halt der Gast, der halt wirklich bis zur letzten Sekunde, der das genossen hat, in seinem Latexanzügle dazustehen und es zu genießen, der wollte nicht heimgehen.
0: Und ihr habt ja jetzt das ganze Inventar über eine Online-Auktion rausgehauen. Da war ich natürlich auch fleißig, hab mal durchgescrollt. Ich habe was sehr Interessantes entdeckt. Kannst du uns das ein bisschen näher erklären?
1: Das ist ein umgebauter Motorradsitz, der einfach zu so einem Spielstuhl umgebaut wurde zum Beispiel. Also man sieht den Sitz noch, man sieht genau, dass es ein Motorrad vorher mal war, ist aber in Metall und mit Eisen so geschweißt und so gestellt worden, dass er zum genüsslichen, bequemen Stuhl für die Frau werden kann in gewissen Situationen.
0: Na, Wahnsinn, du. Und die Zeiten im Kult waren ja sehr, sehr wild, das wissen wir alle. Aber Verena, du, 30 Jahre Nachtleben, das zerrt schon an einem, kann ich mir vorstellen. Wie geht's denn jetzt für dich weiter?
1: Ich weiß nicht, ob ich wieder so komplett ins Clubleben gehen würde, aber es gibt ja auch andere Möglichkeiten. Ich will früh einfach glücklich aufstehen und natürlich weiß ich nicht, wie es finanziell ausschaut. Ja, ich meine, wer weiß, wie lange man lebt, aber es ist mir egal. Hauptsache, ich habe meinen Herzfrieden und meinen Seelenfrieden.
0: Das ist doch auch absolut das Wichtigste. Du, Verena, ich drücke dir die Daumen, dass das alles so klappt, wie du dir das vorgestellt hast. Und wünsche dir natürlich beruflich, aber auch privat weiterhin alles Gute.
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0: Der Bierzeltbanger schlechthin hier auf Gong 97.1. Die Stones, I can't get no satisfaction. Aber bei den Temperaturen kannst du ja gar nicht so schnell trinken, wie es das wieder rausschwitzt. 33 Grad in Franken, Wahnsinn. Aber ich spendiere gleich zwei Songs direkt vom Fleck weg zum Durchatmen. Journey, Wheel in the Sky, ruhiger 70er, genau nach einem epischen 80er von Whitesnake. Here I go again auf Gong 97.1.
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2: Eine Biene? 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

0: Schönen Mittwoch, die weltbeste Rockstation, Gong 97.1 hier mit den weltbesten Hörern mit euch. Servus, Robert, du bist ja gerade draußen unterwegs. Wie ist denn das Wetter so?
1: Draußen ist warm, sehr warm. Hi.
0: Mann, quasi, wir brauchen noch einen Song zum Abkühlen. Na, dann spendiere ich doch den hier zum Durchatmen. Aus dem Jahr 87, aus der Feder von Heart, nennt sich Alone.

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1: Die Hitzewelle ist am Hitzewellen in Franken. Da hilft eigentlich nur Neihupfen in Badesee und gar nicht mal raus. Und dabei am besten noch Nebers Handtuch, die kostenlose Gong 97.1 erpacken. Denn dann ist gleich mein Kollege Nico Niederlich mit feinstem Classic Rock beim Planschen bei uns. Aerosmith dabei, Amazing oder auch Survivor, Eye of the Tiger. Außerdem Lester's Shepherd mit AC/DC TNT. All das nur hier auf Gong 97.1. Ich bin Marc Pöpperny. Habt einen fulminant vogelwilden, badelastigen Mittwoch.
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1: kurz vor zwei.
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5: Ich bin Stefan Schütz. Kein Verbot, dafür aber Altersgrenzen für soziale Netzwerke. Dafür hat sich Familienministerin Prien ausgesprochen und bezieht sich auf die Empfehlung einer Expertenkommission. Für Jugendliche zwischen 13 und 18 Jahren könnte es abgestufte Schutzvorkehrungen geben. Die CDU-Politikerin ist außerdem für kindgerechte und risikoarme Angebote von TikTok, Instagram, Snapchat und Co. für Kinder unter 13 Jahren. Viele junge Menschen in Europa sehen weniger positiv in die Zukunft als noch vor 10 Jahren. Das zeigt die TUI-Jugendstudie, für die mehr als 8000 Menschen befragt wurden. Unter anderem zeigt sich, dass die 16- bis 26-Jährigen unzufriedener werden mit dem Funktionieren der Demokratie im jeweiligen Land. Und nur ein Viertel der jungen Menschen in Europa glaubt, dass es ihrer Generation einmal besser als die ihrer Eltern gehen wird. Der 2-stündige Totalausfall gestern bei der Bahn löst Debatten aus. Bayerns Verkehrsminister Bernreiter fordert ein Notfallkonzept für solche Fälle. Arbeiten im Zuge der Funkdigitalisierung waren Grund für die Panne. Fiona Reinhardt berichtet.
6: Der Ausfall des Zugfunknetzes zeige wieder einmal, in welchem beklagenswerten Zustand das System der Deutschen Bahn sei, so Bayerns Verkehrsminister. Aber nicht nur Politiker und Bahnreisende zeigen sich fassungslos und fordern eine lückenlose Aufklärung, sondern auch der Verband der privaten Güterbahnen. Da Güterzüge vor allem nachts unterwegs sind, seien sie von der Störung besonders betroffen gewesen.
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7: Mit Chris Wahle. Die Nürnberger Ermittlungskommission Eco-Kajal geht gezielt gegen Sexual- und Drogendelikte rund um den Nürnberger Hauptbahnhof vor. Jetzt haben die Ermittler 2 weitere Männer festgenommen. Sie sollen Mädchen und junge Frauen gezielt abhängig von harten Drogen gemacht und sie sexuell missbraucht haben. Polizeisprecher Michael Petzold.
8: Es sind 2 Männer im Alter von 26 und 24 Jahren syrischer Herkunft. Den Männern wird vorgeworfen, zum einen Betäubungsmittel an Minderjährige abgegeben zu haben, aber auch speziell was den 24-Jährigen betrifft, den schweren sexuellen Missbrauch eines Kindes, dessen ja verdächtigt wird. Dementsprechend wurden Haftbefehle erlassen.
7: Die beiden Männer wurden in eine JVA gebracht. Insgesamt konnten die Ermittler bislang 6 Verdächtige festnehmen.
9: Danke, Chris.
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9: Um 2:02, Servus auf die Straßen. Soweit alles fein bei euch. Blitzer, Rüttenbach an der Pegnitz, Ortseingang von Schweig kommend, Unterverrieden, Ortsdurchfahrt Richtung Oberverrieden und die Südwesttangente führt Richtung Nürnberg, Blitzer, Höhe Ausfahrt Zirndorfer Straße. Wenn ihr noch was gesehen habt, gebt Bescheid. 08000 97 1 97 1. Danke, kommt gut durch. Fixer Blick aufs Wetter. Es ist heiß. Morgen wird es noch heißer und am Freitag wird es noch heißer. In Zahlen aktuell 33 Grad bei euch in Erlangen und bei euch in Burgthann auch. 34 max. Donnerstag geht's auf 36, Freitag auf 37.
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9: Passt auf euch auf, die Hitze schlaucht und damit wir da irgendwie durchkommen. Mega Motivation von Survivor, Eye of the Tiger und Energie von AC/DC, TNT. Nico am Mikro, schönen Mittwoch.

0: 70er Rock ist einfach der beste Rock. Da war es einfach noch richtig schön groovig und geil. 70er bestes Rockjahrzehnt. Und da machen wir gleich weiter mit Bob Seger, Hammer 70er, Oldtime Rock'n'Roll. Gleich hier auf Gong 97.1.
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0: 3:30 Grad durch, Servus auf die Straßen. Vorsicht auf der B2 Weißenburg Richtung Nürnberg. In der Überleitung Rot auf die A6 Richtung Heilbronn liegt ein Metallteil auf der Fahrbahn. Blitzer Rüttenbach an der Pegnitz, Ortseingang von Schweig kommend und Südwesttangente führt Richtung Nürnberg. Höheausfahrt Zirndorfer Straße. Wenn ihr noch was gesehen habt, gebt Bescheid. 08000 97 1 97 1. Danke, kommt gut durch. Sonnig ist es, 33 Grad gerade bei euch in Leinburg und Langenzenn, 34 Max, Donnerstag das gleiche bei 36 Max, Freitag bei 37.
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0: schön entspannt bleiben bei dieser Mittagshitze und lieber einfach zurücklehnen, was trinken, durchschnaufen und absolut geilen 70er von den Eagles genießen. Hotel California, gleich hier auf Gong 97.1.
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4: 2:02.
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5: Ich bin Stefan Schütz. Die Reiselust ist ungebrochen. Fast 2 von 3 Bundesbürgerinnen und Bürger planen in diesem Jahr einen Sommerurlaub. Das teilte das Institut für Tourismusforschung mit. Gut 60% beabsichtigen demnach in den kommenden 3 Monaten mindestens eine Urlaubsreise zu unternehmen. Der Anteil derer, die Urlaub in Deutschland machen oder im Ausland, ist fast gleich groß. Familienministerin Prien will Kinder unter 13 Jahren von sozialen Netzwerken wie TikTok, Instagram und Snapchat fernhalten. Sie fordert eine gesetzliche Altersgrenze, am liebsten auf europäischer Ebene.
6: Ich will keinen Hehl daraus machen, dass ich eine große Sympathie für die Altersgrenze 13 bei der eigenständigen Nutzung sozialer Medien habe. Ich glaube auch, dass Eltern und Großeltern in diesem Land erwarten, dass die Politik hier auch klare Vorgaben macht.
5: Der Drogenkonsum unter Jugendlichen und jungen Erwachsenen im Land nimmt zu. Das zeigt eine Studie, zu der sich der Drogenbeauftragte Streeck geäußert hat. Fast 20% der 18- bis 25-Jährigen hat demnach schon Erfahrungen mit illegalen Drogen gemacht. 2023 waren es gut 13%. Streeck sagt, an Drogen kommen junge Menschen immer einfacher über digitale Kanäle. Besonders alarmierend sei der steigende Kokainkonsum.
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7: Mit Chris Wahle. Am kommenden Samstag sollte eigentlich der Landkreislauf Rot stattfinden, doch das Event wurde jetzt abgesagt. Der Grund? Die erwartete Hitze. Für Landrat Ben Schwarz keine einfache Entscheidung.
8: Im Landkreis Rot ist der Landkreislauf ein Event mit Kultcharakter, an dem viele Herzen hängen, unter anderem auch meins. Aber bei Prognosen von bis zu 40 Grad und einer Veranstaltung, die den ganzen Tag im Freien läuft, da sagen Kopf und Verantwortung, dass der Wettbewerb unter diesen Bedingungen nicht stattfinden kann.
7: Trotzdem soll es aber ein Mini-Alternativangebot geben. Am Samstag um 8 Uhr lädt Schwarz zu einer gemütlichen Runde um den Rotsee ein. Start und Ziel ist am Strandhaus Birkach. Dort gibt es dann für alle gemeldeten Läufer als kleine Entschädigung ein Getränk und ein Eis. Eingeladen sind auch Mannschaftsführer und Helfer. So soll der Grundgedanke der Traditionsveranstaltung erhalten bleiben. Miteinander laufen, Gemeinschaft erleben, Heimat genießen.
9: Danke, Chris.
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9: 303, Servus auf die Straßen. Vorsicht auf der B2 Weißenburg Richtung Nürnberg. In der Überleitung Rot auf die A6 Richtung Heilbronn liegt ein Metallteil auf der Fahrbahn. Sonst was gesehen? Dann gibt Bescheid 08000 97 1 97 1. Danke, kommt gut durch. 34 Grad gerade bei euch in Schweig und Schwabach. Dazu volle Möhre Sonne. Donnerstag das gleiche bei 36, Freitag bei 37 Grad max.
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9: Oh ja, Southern Rock passt ja ganz gut zu der Hitze, oder? ZZ Top, gimme all your lovin'. Nico am Mikro. Schönen Nachmittag.

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0: Immer schön entspannt bleiben mit einem wunderschönen 70er von Uriah Heep, Lady in Black, und aus den 80ern U2, Sunday Bloody Sunday, gleich hier auf Gong 97.1.
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2: Um 3:30, Servus auf die Straßen, alles fein bei euch. Ein Blitzer, Nürnberg-Liegnitzer Straße Richtung Zollhaus. Wenn ihr noch was habt, gebt Bescheid, 08000 97 1 97 1. Danke, kommt durch. 33 Grad gerade bei euch in Kammerstein und auch bei euch in Kalchreuth. Dazu ordentlich sonnig. Morgen und am Freitag genauso sonnig bei 36 und 37 Grad max.
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0: 2019 ja bundesweit die Züge ausgefallen. Das ist schon heftig. Wisst ihr, was immer zuverlässig ist? Die Gong 97.1 App. Denn sie ist sehr gut. Und wenn da mal der Zug ausfällt oder ihr länger warten müsst, habt ihr einfach die Gong 97.1 App im Ohr und eine gute Zeit. Darauf den ultimativen öffentliche Verkehrsmittelsong von Iggy Pop gleich. Der Passenger, geschrieben in der Berliner S-Bahn. Gleich hier auf Frankens Classic Rock Sender Nummer 1.
1: Es ist jetzt
0: 3:42.
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2: Ich bin Stefan Schütz. Deutschlands Handynutzer sind aufgerufen, über eine App Funklöcher zu melden. Das soll den Behörden und Netzbetreibern einen genaueren Überblick verschaffen, wo Defizite im Netz liegen. Das Bundesdigitalministerium und die Bundesnetzagentur starten eine einwöchige Mitmachaktion. Genutzt werden soll die App Mobilfunkcheck. Damit wird festgehalten, wo die Übertragung schlecht oder nicht existent ist. In Frankreich gibt es einen Ebola-Fall. Er steht im Zusammenhang mit dem Ausbruch der Krankheit in der Demokratischen Republik Kongo. Positiv getestet wurde ein Arzt nach seiner Rückkehr von dort. Rachel Sommer berichtet.
3: Schon mehr als 1000 Menschen haben sich in der Demokratischen Republik Kongo mit Ebola infiziert und jetzt gibt es auch einen Fall in Frankreich. Allerdings war der Mann vorher für die Arbeit im Kongo und zwar genau dort, wo die Krankheit rumgeht. Sein Zustand ist stabil und auch wenn es für den Mann direkt ins Krankenhaus ging, schauen die Behörden in Frankreich jetzt, ob es Kontaktpersonen gibt, die dann 3 Wochen zu Hause in Quarantäne müssen.
2: Familienministerin Prien ist dafür, dass soziale Medien für Kinder und Jugendliche nicht verboten werden, aber es Altersgrenzen geben sollte. Für Teenager zwischen 13 und 18 Jahren könnte es abgestufte Schutzvorkehrungen geben. Die CDU-Politikerin ist außerdem für kindgerechte und risikoarme Angebote von TikTok, Instagram, Snapchat und Co. für Kinder unter 13 Jahren.
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4: Mit Chris Wade. Lieder am See. Das Sommerfestival der Extraklasse feiert am Samstag, den 18. Juli, seine 14. Auflage. In einer Traumkulisse im Strandbad Enderdorf am Nordufer des großen Bombachsees treten wieder namhafte Künstler auf. Axel Ballreich vom Konzertbüro Franken zum Line-Up.
5: Lieder am See dieses Jahr mit Uriah Heep, mit den Stranglers, mit Magnum, mit den Wailers, mit 10 Years After und den legendären unverwüstlichen Sweet. Also eine richtige Hitmaschinerie aus den 70er und 80er Jahren.
4: Abgerundet wird Lieder am See unter anderem mit einem großen fränkischen Biergarten der Spalter Brauerei und vielfältigen Essensangeboten. Außerdem dreht die MS Brombachsee für die Festivalbesucher abends 2 exklusive Ehrenrunden. Der Vorverkauf für Lieder am See läuft bereits.
6: Danke, Chris.
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6: 304, Servus auf die Straßen. Vorsicht auf der A3 Nürnberg Richtung Regensburg. Am Kreuz Nürnberg in der Überleitung zur A9 Richtung Berlin ist eine Ölspur. Blitzer Nürnberg-Würzburger Straße, beide Richtungen. Und Ziegelsteinstraße und noch ein Blitzer in Nürnberg-Liegnitzer Straße Richtung Zollhaus. Wenn ihr noch was habt, gebt Bescheid. 08000 97 1 97 1. Danke, kommt gut durch. 34 Grad gerade bei euch in Stein, 33 bei euch in Lauf, dazu volle Möhre, Sonne. Morgen das gleiche bei 36, Freitag bei 37 Grad max.
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6: Madame Fetzen sieht's gebrett rein in den Feierabend und rein in die Abkühlung, Leute. Finn Lizzy, the boys are back in town. Mikro am Mikro, schönen Tag euch.

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0: Der geilste Rock der 80er, immer hier auf Gong 97.1. Das war eine fantastische Ballade von Boston Amanda. Wir machen gleich weiter mit richtig fetten Brettern aus den 80ern. Beastie Boys, Fight for Your Right, AC/DC, Back in Black und die Scorps mit Big City Nights. Gleich.
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0: Um 16:30 Servus auf die Straßen. Vorsicht auf der A3 Nürnberg Richtung Regensburg am Kreuz Nürnberg in der Überleitung zur A9 Richtung Berlin. Gefahr durch eine Ölspur. Blitzer

0: Nürnberg-Würzburger Straße, beide Richtungen, Ziegelsteinstraße und Liegnitzer Straße Richtung Zollhaus und dann noch ein Blitzer in Röthenbach an der Pegnitz am Ortseingang von Schweig kommend. Wenn ihr noch was gesehen habt, gebt Bescheid, 08000 97 1 97 1. Danke, kommt gut durch. 34 Grad gerade bei euch in Oberasbach, 33 bei euch in Altdorf, dazu sonnig und trocken. Morgen und Freitag genauso bei 36 und 37 Grad max.
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Vorsicht Autofahrer, eine Falschfahrermeldung von der B2 Weißenburg-Nürnberg zwischen Rednitz-Hembach und Schwabach-Penzendorf in beiden Richtungen. Bitte Vorsicht, euch kommt ein Falschfahrer entgegen. Nicht überholen, in beiden Richtungen Vorsicht. Die Entwarnung hört ihr hier auf Gong 97.1. Gute Fahrt.

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Servus Autofahrer, die Entwarnung, die Falschfahrergefahr auf der B2 besteht nicht mehr. Weiterhin gute Fahrt.

0: Die Spargelzeit hat geendet. Ich hoffe, ihr habt gut Spargel gegessen in den letzten Wochen. Und die nächsten Songs sind sehr gut. Mike Oldfield, Shadow on the Wall, Pink Floyd, Another Brick in the Wall und die Rolling Stones mit Start Me Up gleich hier auf Gong 97.1.
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3: Es ist jetzt
4: kurz vor 5.
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11: Ich bin Stefan Schütz. Familienministerin Prien will Kinder unter 13 Jahren von sozialen Netzwerken wie TikTok, Instagram und Snapchat fernhalten. Sie fordert eine gesetzliche Altersgrenze, am liebsten auf europäischer Ebene.
12: Ich will keinen Hehl daraus machen, dass ich eine große Sympathie für die Altersgrenze 13 bei der eigenständigen Nutzung sozialer Medien habe. Ich glaube auch, dass Eltern und Großeltern in diesem Land erwarten, dass die Politik hier auch klare Vorgaben macht.
11: Rund 2 Stunden lang standen gestern am späten Abend die Züge in Deutschland still. Von der Bahn heißt es inzwischen, dass bei planmäßigen Wartungsarbeiten wohl ein technischer Fehler aufgetreten sein soll.

0: Bundesweit war der digitale Bahnfunk gestört. Das hat nicht nur rund 100.000 Fahrgästen einigen Ärger bereitet. Güterzüge fahren vor allem nachts und waren darum besonders stark betroffen. Der Drogenkonsum unter Jugendlichen und jungen Erwachsenen nimmt zu. Das zeigt eine Studie, zu der sich der Drogenbeauftragte Streeck geäußert hat. Fast 20% der 18- bis 25-Jährigen hat demnach schon Erfahrungen mit illegalen Drogen gemacht. 2023 waren es gut 13%. Streeck sagt, an Drogen kommen junge Menschen immer einfacher über digitale Kanäle. Besonders alarmierend sei der steigende Kokainkonsum.
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2: Mit Chris Wahle. Die Nürnberger Ermittlungskommission Eco-Kajal geht gezielt gegen Sexual- und Drogendelikte rund um den Nürnberger Hauptbahnhof vor. Jetzt haben die Ermittler zwei weitere Männer festgenommen. Sie sollen Mädchen und junge Frauen gezielt abhängig von harten Drogen gemacht und sie sexuell missbraucht haben. Polizeisprecher Michael Petzold.
3: Es sind zwei Männer im Alter von 26 und 24 Jahren syrischer Herkunft. Den Männern wird vorgeworfen, zum einen Betäubungsmittel an Minderjährige abgegeben zu haben, aber auch speziell was den 24-Jährigen betrifft, den schweren sexuellen Missbrauch eines Kindes, dessen ja verdächtigt wird. Dementsprechend wurden Haftbefehle erlassen.
2: Die beiden Männer wurden in eine JVA gebracht. Insgesamt konnten die Ermittler bislang 6 Verdächtige festnehmen.
4: Danke, Chris.
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4: Um 2 nach 5, Servus auf die Straßen, soweit alles fein bei euch. Blitzer, Nürnberg-Würzburger Straße, beide Richtungen und Ziegelsteinstraße. Und in Röthenbach an der Pegnitz, Blitzer, Ortseingang von Schweig kommend. Wenn ihr noch was gesehen habt, gebt Bescheid, 08000 97 1 97 1. Danke, kommt gut durch. Sonnig ist es, 34 Grad gerade hier bei uns in Nürnberg und auch bei euch in Schwarzenbruck draußen. Morgen bei 36, Freitag bei 37 Grad.
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4: Mit einem gescheiten 80er Rock für euren Mittwochnachmittag. Mike Oldfield haut gleich richtig schön rein mit Shadow on the Wall. Und die Rolling Stones grooven schön durch mit Start Me Up. Nico am Mikro. Schönen Tag.

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0: Ich hoffe, ihr habt schön kühl und gemütlich und könnt euch ein paar geile Songs zum Entspannen gönnen. Oasis mit dabei, Don't Look Back in Anger, Queen, INXS und Fleetwood Mac. Absolut fantastischer 70er. Don't Stop. Gleich hier auf Gong 97.1.
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5: Halb sechs, glatt durch, Servus auf die Straße.

0: Straßen, alles fein bei euch. Ein Blitzer Röthenbach an der Pegnitz am Ortseingang von Schweig kommend. Wenn ihr noch was gesehen habt, gebt Bescheid. 08000 97 1 97 1. Danke, kommt gut durch. Es ist sonnig und heiß, 34 Grad gerade bei euch in Roth, 33 bei euch in Röthenbach an der Pegnitz. Morgen und am Freitag noch sonniger, noch heißer, 36 und 37 Grad max.
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0: Christian Wahle. Gibt es heute irgendetwas Spannendes in den Gong 97.1 News?
1: Nein. Christian Wahle, Nachrichtenredaktion.
0: Wir hören Sie uns trotzdem an, zur vollen Stunde auf Gong 97.1.
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0: Das war ein Witz. Der Chris hat sicherlich irgendwas sehr Spannendes zu erzählen gleich in den Gong 97.1 News. Jetzt haben wir aber noch ein bisschen Zeit, damit die News auch zur vollen Stunde kommen und nicht zu früh. Ha, was macht man da jetzt? Ah, ich weiß.
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12: Ich bin Stefan Schütz. Orte mit schlechten Handynetzen soll es möglichst nicht mehr geben. Über eine App sollen Nutzer Funklöcher melden. Aufgerufen haben dazu Digitalministerium und Bundesnetzagentur. Tanja Wagner berichtet.
13: Über die App Mobilfunkcheck sollen wir diese Woche melden, wo die Funklöcher sind. Das hilft den Anbietern und der Bundesnetzagentur einzustufen, wie die Situation vor Ort ist und sorgt am Ende dafür, dass die Netzabdeckung in Summe besser wird. Bundesdigitalminister Wildberger spricht vom großen Netztest.
12: Die Reiselust ist ungebrochen. Fast 2 von 3 Bundesbürgerinnen und Bürger planen in diesem Jahr einen Sommerurlaub. Das halte das Institut für Tourismusforschung mit. Gut 60% beabsichtigen, demnach in den kommenden 3 Monaten mindestens eine Urlaubsreise zu unternehmen. Der Anteil derer, die Urlaub in Deutschland machen oder im Ausland, ist fast gleich groß. Wegen Sabotageverdachts hat die Bundesanwaltschaft Räume in Frankfurt und Berlin durchsuchen lassen. Ein 51-Jähriger steht im Verdacht, dass er die deutsche Gasversorgung stören wollte. Es geht dabei um eine ehemalige Tochter des russischen Energiekonzerns Gazprom. Die Firma sollte verkauft werden, wohl mit dem Ziel, Gasspeicher außer Betrieb zu nehmen. Das verhinderte das Bundeswirtschaftsministerium.
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14: Mit Chris Wahle. Der für kommenden Samstag geplante Landkreislauf Rot ist abgesagt. Hintergrund sind die erwarteten Temperaturen von bis zu 40 Grad. Für Landrat Ben Schwarz war es keine einfache Entscheidung, denn auch sein Herz hängt an dem Laufevent.
15: Das ist ein Lauf, der die Menschen im Landkreis verbinden, aber eben nicht gefährden soll. Und deshalb wollen wir stattdessen am frühen Vormittag einen Gemeinschaftslauf ohne Wettkampfcharakter anbieten und dann im Herbst mit den Beteiligten ins Gespräch treten, wie man in Zukunft den Wettbewerb sicher durchführen kann, beziehungsweise wie man den weiterentwickeln kann.
14: Start und Ziel der

0: Gemütlichen Runde um den Rotsee ist um 8 Uhr am Strandhaus Birkach. Dort gibt es dann für alle gemeldeten Läufer als kleine Entschädigung ein Getränk und ein Eis. Eingeladen sind auch Mannschaftsführer und Helfer.
1: Danke, Chris.
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1: 2:06, guten Abend auf die Straßen. Alles fein bei euch. Wenn ihr was seht, gebt Bescheid. 08000 97 1 97 1. Danke, kommt durch. 34 Grad gerade bei euch in Fürth und feucht, dazu ordentlich sonnig morgen und am Freitag auch sonnig bei 36 und 37 Grad max.
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1: Die Purple bringen Freitag in einer Woche ihr neues Album Splat raus und haben heute nochmal eine neue Single veröffentlicht. Die klingt ziemlich geil. Wir hören rein um 17:45 hier auf Gong 97.1. Und jetzt aber der ungeschlagene, gute, alte, legendäre, mit dem Riff aller Rock-Riffs von Deep Purple, Smoke on the Water.

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0: Jetzt ist gleich ein richtig guter Moment, um im Auto irgendwo hinzufahren. Steigt schon mal ein, fahrt schon mal los und dreht Gong 97.1 auf, denn da kommt gleich der beste Autofahrsong, wo gibt, aus den 70ern, Golden Earring, Radar Love. Gleich.
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2: Es ist jetzt
3: kurz vor 7.
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9: Ich bin Florian Klaus. In mehreren Ländern wird über Social-Media-Verbote für Kinder und Jugendliche diskutiert. Australien hat so etwas sogar schon. In Deutschland will Familienministerin Prien einen weniger strikten Weg gehen. Sie will eine Altersgrenze für unter 13-Jährige mit Ausnahmen für nachweislich kindgerechte Angebote. Prien will dafür im besten Fall eine europäische Regelung. Nach dem bundesweiten Ausfall des Zugverkehrs gestern hat die Aufarbeitung begonnen. Beim Tausch einer technischen Komponente im digitalen Funksystem sei ein Problem aufgetreten, heißt es von der Bahn. Thomas Thunfeld berichtet.
10: Das Verständnis für die Probleme mit der technischen Komponente hält sich in Grenzen. Wenn es an Hardware oder einem Update-Problem eines Servers gelegen habe, müsse die Bahn dafür sorgen, dass sich sowas nicht wiederholt, so die klare Erwartung von Bundesverkehrsminister Schnieder. Die Probleme zeigen, dass die Systeme der Bahn dringend modernisiert werden müssen, sagt der Vorsitzende des Verkehrsausschusses im Bundestag, Al-Wazir.
9: Bayern werden bis 2035 rund 290.000 Arbeitskräfte fehlen. Davon geht die Vereinigung der Bayerischen Wirtschaft aus. Der Mangel trifft vor allem den Norden und Nordosten des Freistaats. Besonders gesucht sein werden Fahrer, Reinigungskräfte und Fachleute für Gebäudetechnik. Auf der anderen Seite rechnen die Forscher mit einem Überangebot, zum Beispiel in Marketing-, Medien- und naturwissenschaftlichen Berufen. Deutschland kauft keine neuen Fregatten vom Typ F-126. Verteidigungsminister Pistorius hat das milliardenschwere Rüstungsprojekt gestoppt. Der Grund: ein beauftragtes niederländisches Unternehmen kann Zeit- und Kostenvorgaben nicht einhalten. Insgesamt sollten 6 Fregatten gebaut werden für rund 10 Milliarden Euro. Die bisher entstandenen Kosten von rund 2,3 Milliarden Euro müssen wohl größtenteils abgeschrieben werden. Wann wird der neue Tiefbahnhof fertig? Diese Frage beschäftigt die Menschen in Stuttgart schon lange und die Antwort hat sich in der Zeit mehrfach geändert. Jetzt soll Stuttgart 21 Ende 2031 in Betrieb gehen. Das haben Bahnvertreter laut Teilnehmern im Verkehrsausschuss des Bundestags gesagt. Dass ein Teil des Bahnhofs schon in diesem Jahr eröffnet wird, war im November abgesagt worden. Unter anderem wegen Problemen bei der Digitalisierung.
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11: Mit Chris Wade. Lieder am See. Das Sommerfestival der Extraklasse feiert am Samstag, den 18. Juli, seine 14. Auflage. In einer Traumkulisse im Strandbad Enderdorf am Nordufer des großen Bombachsees treten wieder namhafte Künstler auf. Axel Ballreich vom Konzertbüro Franken zum Line-Up.
12: Lieder am See.

0: dieses Jahr mit Uriah Heep, mit den Stranglers, mit Magnum, mit den Wailers, mit 10 Years After und den legendären unverwüstlichen Sweet. Also eine richtige Hitmaschinerie aus den 70er und 80er Jahren.
1: Abgerundet wird Lieder am See unter anderem mit einem großen fränkischen Biergarten der Spalter Brauerei und vielfältigen Essensangeboten. Außerdem dreht die MS Brombachsee für die Festivalbesucher abends zwei exklusive Ehrenrunden. Der Vorverkauf für Lieder am See läuft bereits.
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3: Wolkenlose Nacht bei um die 20 Grad. Donnerstag sonnige 36, Freitag 37 Grad max.
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3: Ich bin Florian Klaus. In mehreren Ländern wird über Social-Media-Verbote für Kinder und Jugendliche diskutiert. Australien hat so etwas sogar schon. In Deutschland will Familienministerin Prien einen weniger strikten Weg gehen. Sie will eine Altersgrenze für unter 13-Jährige mit Ausnahmen für nachweislich kindgerechte Angebote. Prien will dafür im besten Fall eine europäische Regelung. Nach dem bundesweiten Ausfall des Zugverkehrs gestern hat die Aufarbeitung begonnen. Beim Tausch einer technischen Komponente im digitalen Funksystem sei ein Problem aufgetreten, heißt es von der Bahn. Thomas Thunfeld berichtet.
4: Das Verständnis für die Probleme mit der technischen Komponente hält sich in Grenzen. Wenn es an Hardware oder einem Update-Problem eines Servers gelegen habe, müsse die Bahn dafür sorgen, dass sich sowas nicht wiederholt, so die klare Erwartung von Bundesverkehrsminister Schnieder. Die Probleme zeigen, dass die Systeme der Bahn dringend modernisiert werden müssen, sagt der Vorsitzende des Verkehrsausschusses im Bundestag, Al-Wazir.
3: Bayern werden bis 2035 rund 290.000 Arbeitskräfte fehlen. Davon geht die Vereinigung der Bayerischen Wirtschaft aus. Der Mangel trifft vor allem den Norden und Nordosten des Freistaats. Besonders gesucht sein werden Fahrer, Reinigungskräfte und Fachleute für Gebäudetechnik. Auf der anderen Seite rechnen die Forscher mit einem Überangebot, zum Beispiel in Marketing-, Medien- und naturwissenschaftlichen Berufen. Deutschland kauft keine neuen Fregatten vom Typ F-126. Verteidigungsminister Pistorius hat das milliardenschwere Rüstungsprojekt gestoppt. Der Grund: Ein beauftragtes niederländisches Unternehmen kann Zeit- und Kostenvorgaben nicht einhalten. Insgesamt sollten 6 Fregatten gebaut werden für rund 10 Milliarden Euro. Die bisher entstandenen Kosten von rund 2,3 Milliarden Euro müssen wohl größtenteils abgeschrieben werden. Wann wird der neue Tiefbahnhof fertig? Diese Frage beschäftigt die Menschen in Stuttgart schon lange und die Antwort hat sich in der Zeit mehrfach geändert. Jetzt soll Stuttgart 21 Ende 2031 in Betrieb gehen. Das haben Bahnvertreter laut Teilnehmern im Verkehrsausschuss des Bundestags gesagt. Dass ein Teil des Bahnhofs schon in diesem Jahr eröffnet wird, war im November abgesagt worden. Unter anderem wegen Problemen bei der Digitalisierung.
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5: Mit Chris Wahle. Am kommenden Samstag sollte eigentlich der Landkreislauf Rot stattfinden, doch das Event wurde jetzt abgesagt. Der Grund: die erwartete Hitze.

0: Für Landrat Ben Schwarz keine einfache Entscheidung.
1: Im Landkreis Roth ist der Landkreislauf ein Event mit Kultcharakter, an dem viele Herzen hängen, unter anderem auch meins. Aber bei Prognosen von bis zu 40 Grad und einer Veranstaltung, die den ganzen Tag im Freien läuft, da sagen Kopf und Verantwortung, dass der Wettbewerb unter diesen Bedingungen nicht stattfinden kann.
0: Trotzdem soll es aber ein Mini-Alternativangebot geben. Am Samstag um 8 Uhr lädt Schwarz zu einer gemütlichen Runde um den Rotsee ein. Start und Ziel ist am Strandhaus Birkach. Dort gibt es dann für alle gemeldeten Läufer als kleine Entschädigung ein Getränk und ein Eis. Eingeladen sind auch Mannschaftsführer und Helfer. So soll der Grundgedanke der Traditionsveranstaltung erhalten bleiben. Miteinander laufen, Gemeinschaft erleben, Heimat genießen.
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1: Soll ich euch ein Geheimnis verraten?
2: Die Menschen reden über Robin Hood, erzählen sich Geschichten, Lügengeschichten. Er war kein Held, er war ein Räuber und Mörder.
3: Und er muss es wissen. Schließlich erzählt Robin Hood in The Death of Robin Hood von sich selbst. Er ist mittlerweile schon alt, schwach und schwer verletzt, als Robin in einem Wald von einer geheimnisvollen Frau gefunden wird.
4: Ich muss euch um Entschuldigung bitten. Ihr habt mich angefleht, euch sterben zu lassen. Wie heißt ihr?
2: Ich bin der Geächtete. Robin Hood.
3: Das überrascht. Ist nicht Robin Hood der gute Held, der den Schwachen geholfen hat? Nun, die Frau erfährt von Robin, dass es sich eigentlich ganz anders zugetragen hat.
2: Ich habe so viele getötet, ich könnte euch keine Zahl nennen. Es ist ein Fluch. Es gibt böse Menschen da draußen. Ich fürchte, unsere Blutschuld wird sie verfolgen. Die Menschen sprechen von Robin Hood, erzählen seine Geschichten. Es sind alles Lügen. Lügen, die ich vor langer Zeit erzählt habe, damit die Narren mir in die Dunkelheit folgen.
3: Einer davon war Little John. Als dessen Ehefrau und Tochter in Gefahr geraten, hilft Robin Hood seinem treuen Gefährten bei einer fast aussichtslosen Befreiungsmission. Die Robin Hood-Geschichte wurde schon oft im Kino erzählt, aber diesmal ist es anders. Hauptdarsteller Hugh Jackman sagt, dass sich die Geschichte über die Jahrhunderte je nach Zeitalter veränderte. Und dass The Death of Robin Hood eine andere, genauere Sicht der Legende erzählt.
5: The story of Robin Hood changed over the centuries, depending on the era that it was told. In The Death of Robin Hood, people will really take a second look at the Robin Hood legend.
3: Und diese Legende wird in The Death of Robin Hood heftiger und blutiger erzählt. Aber womöglich war es halt damals wirklich so. Stefan Grundler, Redaktion Gong 97.1.

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3: Ich bin Florian Klaus. Die Bundesanwaltschaft ermittelt gegen einen Russen wegen möglicher Sabotageversuche an der Gasversorgung in Deutschland. In Berlin und Frankfurt am Main hat es Durchsuchungen gegeben. Es geht um eine ehemalige Tochterfirma des staatlichen russischen Energiekonzerns Gazprom. Tanja Wagner berichtet.
4: Es geht um einen Zeitraum zu Beginn des Ukraine-Kriegs. Damals wollte ein angeblich neuer Eigentümer die Gazprom Germania aus dem Nichts heraus liquidieren, hieß es von der Bundesanwaltschaft. Das hätte die Gasversorgung in Deutschland in einer ohnehin kritischen Phase weiter erschweren können. Das Bundeswirtschaftsministerium bekam Wind von der geplanten Aktion und verhinderte sie.
3: Extreme Hitze ist aus Sicht der Weltgesundheitsorganisation eine der gefährlichsten Folgen des Klimawandels. Rund eine halbe Million Menschen sterben laut WHO-Chef Tedros weltweit jährlich an Hitzefolgen. Viele der Todesfälle seien aber vermeidbar. Besonders Risikogruppen sollten geschützt werden, so die WHO. Dazu gehören nicht nur Alte, Kranke, Schwangere und Kinder, sondern auch Arbeiter und sozial benachteiligte Menschen. Rund 2 Stunden lang standen gestern am späten Abend die Züge in Deutschland still. Von der Bahn heißt es inzwischen, dass bei planmäßigen Wartungsarbeiten wohl ein technischer Fehler aufgetreten sein soll. Bundesweit war der digitale Bahnfunk gestört. Das hat nicht nur den Fahrgästen einigen Ärger bereitet. Güterzüge fahren vor allem nachts und waren darum besonders stark betroffen. Die Lage sei extrem angespannt, hieß es von einem Branchenverband. Der Drogenkonsum unter Jugendlichen und jungen Erwachsenen nimmt zu. Das zeigt eine Studie, zu der sich der Drogenbeauftragte Streeck geäußert hat. Fast 20% der 18- bis 25-Jährigen hat demnach schon Erfahrungen mit illegalen Drogen gemacht. 2023 waren es gut 13%. Streeck sagt, an Drogen kommen junge Menschen immer einfacher über digitale Kanäle. Besonders alarmierend sei der steigende Kokainkonsum. Wenn sich Kanada und die Schweiz heute bei der Fußball-WM unentschieden trennen, sind beide sicher weiter. Sie stehen in Gruppe B gerade beide bei 4 Punkten. Die Trainer haben aber vor dem Spiel beide klargemacht, der Gruppensieg soll her. Bei einem Remis läge Kanada vorne. Um 21 Uhr geht es los. Gleichzeitig spielt Bosnien-Herzegowina gegen Katar.
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5: Mit Chris Wahle. Mitten in Nürnberg kracht ein Bierkasten von einer Brücke. Knapp verfehlt er einen Vater mit seinem 14 Jahre alten Sohn. Kurze Zeit später kann die Polizei 2 Tatverdächtige festnehmen. Nach einem dritten sucht sie noch. Es geht um den Verdacht eines versuchten Tötungsdelikts. Das Ganze ereignete sich am vergangenen Samstagabend gegen 22 Uhr in Nürnberg-Neukatzwang an der Sauerbruchstraße Ecke Martweg. Die 3 tatverdächtigen Männer standen dort auf der Kanalbrücke. Aus der Gruppe heraus sollen sie den zum Teil gefüllten Bierkasten dann heruntergeworfen haben. Die Polizei bittet mögliche Zeugen, sich zu melden.
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6: Wolken.

0: Lose Nacht bei um die 20 Grad. Donnerstag sonnige 36, Freitag 37 Grad max.
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1: Ich bin Florian Klaus. Die Bundesanwaltschaft ermittelt gegen einen Russen wegen möglicher Sabotageversuche an der Gasversorgung in Deutschland. In Berlin und Frankfurt am Main hat es Durchsuchungen gegeben. Es geht um eine ehemalige Tochterfirma des staatlichen russischen Energiekonzerns Gazprom. Tanja Wagner berichtet.
2: Es geht um einen Zeitraum zu Beginn des Ukraine-Kriegs. Damals wollte ein angeblich neuer Eigentümer die Gazprom Germania aus dem Nichts heraus liquidieren, hieß es von der Bundesanwaltschaft. Das hätte die Gasversorgung in Deutschland in einer ohnehin kritischen Phase weiter erschweren können. Das Bundeswirtschaftsministerium bekam Wind von der geplanten Aktion und verhinderte sie.
1: Extreme Hitze ist aus Sicht der Weltgesundheitsorganisation eine der gefährlichsten Folgen des Klimawandels. Rund 500.000 Menschen sterben laut WHO-Chef Tedros weltweit jährlich an Hitzefolgen. Viele der Todesfälle seien aber vermeidbar. Besonders Risikogruppen sollten geschützt werden, so die WHO. Dazu gehören nicht nur Alte, Kranke, Schwangere und Kinder, sondern auch Arbeiter und sozial benachteiligte Menschen. Rund 2 Stunden lang standen gestern am späten Abend die Züge in Deutschland still. Von der Bahn heißt es inzwischen, dass bei planmäßigen Wartungsarbeiten wohl ein technischer Fehler aufgetreten sein soll. Bundesweit war der digitale Bahnfunk gestört. Das hat nicht nur den Fahrgästen einigen Ärger bereitet. Güterzüge fahren vor allem nachts und waren darum besonders stark betroffen. Die Lage sei extrem angespannt, hieß es von einem Branchenverband. Der Drogenkonsum unter Jugendlichen und jungen Erwachsenen nimmt zu. Das zeigt eine Studie, zu der sich der Drogenbeauftragte Streeck geäußert hat. Fast 20% der 18- bis 25-Jährigen hat demnach schon Erfahrungen mit illegalen Drogen gemacht. 2023 waren es gut 13%. Streeck sagt, an Drogen kommen junge Menschen immer einfacher über digitale Kanäle. Besonders alarmierend sei der steigende Kokainkonsum. Wenn sich Kanada und die Schweiz heute bei der Fußball-WM unentschieden trennen, sind beide sicher weiter. Sie stehen in Gruppe B gerade beide bei 4 Punkten. Die Trainer haben aber vor dem Spiel beide klargemacht, der Gruppensieg soll her. Bei einem Remis läge Kanada vorne. Um 21 Uhr geht es los. Gleichzeitig spielt Bosnien-Herzegowina gegen Katar.
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3: Mit Chris Wade. Lieder am See. Das Sommerfestival der Extraklasse feiert am Samstag, den 18. Juli, seine 14. Auflage. In einer Traumkulisse im Strandbad Enderdorf am Nordufer des großen Bombachsees treten wieder namhafte Künstler auf. Axel Ballreich vom Konzertbüro Franken zum Line-Up.
4: Lieder am See dieses Jahr mit Uriah Heep, mit den Stranglers, mit Magnum, mit den Wailers, mit 10 Years After und den legendären unverwüstlichen Sweet. Also eine richtige Hitmaschinerie aus den 70er und 80er Jahren.
3: Abgerundet wird Lieder am See unter anderem mit einem großen fränkischen Biergarten der Spalter Brauerei und vielfältigen Essensangeboten. Außerdem dreht die MS Brombachsee für die Festivalbesucher abends 2 exklusive Ehrenrunden. Der Vorverkauf für Lieder am See läuft bereits.
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1: Ich bin Florian Klaus. Deutschlands Handynetze sind besser geworden, teils ist die Verbindung aber immer noch ziemlich mies. Über eine App sollen Nutzer jetzt Funklöcher melden. Die Aktion geht vom Bundesdigitalministerium und der Bundesnetzagentur aus. Tanja Wagner berichtet.
2: Aktuell gibt es immer noch Orte in Deutschland, an denen keines der großen Handynetze von Telekom, Vodafone und O2 standardmäßig funktioniert. Das sind immer noch gut 786 Quadratkilometer. Über die App Mobilfunkcheck sollen wir diese Woche melden, wo die Funklöcher sind. Das hilft den Anbietern und der Bundesnetzagentur einzustufen, wie die Situation vor Ort ist und sorgt am Ende dafür, dass die Netzabdeckung in Summe besser wird.
1: Kein TikTok, Instagram oder Snapchat für unter 13-Jährige. Bundesfamilienministerin Prien will eine gesetzliche Altersgrenze für soziale Medien. Für Jugendliche soll es dann je nach Alter abgestufte Schutzkonzepte geben. Eine Expertenkommission hatte vorher Empfehlungen für den Jugendschutz ausgearbeitet. Zu denen gehört zum Beispiel auch, dass in Schulen die private Nutzung von Handys bis zur 7. Klasse verboten sein soll. Plötzlich herrscht in den Zügen in Deutschland Funkstille und darum dann auch Stillstand auf den Gleisen. Laut Bahn ist der Warnfunk gestern Abend ausgefallen, weil eine technische Komponente ausgetauscht wurde. Wie das genau zu der Störung geführt hat, die zeitweise den kompletten Zugverkehr lahmgelegt hat, wird analysiert. Viele Reisende saßen über mehrere Stunden fest. Nach dem rund zweistündigen Bahnausfall in Deutschland gestern fallen jetzt in Westfrankreich bis Freitag viele Züge aus. Grund dafür ist aber keine technische Störung, sondern die extreme Hitze. Die Eisenbahnanlagen sollen geschont werden, hieß es. Teils sind außerdem die Klimaanlagen in alten Wagen den Temperaturen tagsüber nicht mehr gewachsen. Bis zu 44 Grad sind in Frankreich gestern gemessen worden. In diesen Minuten beginnen bei der Fußball-WM die ersten Spiele des dritten Spieltags. Kanada und die Schweiz liegen in Gruppe B beide bei 4 Punkten. Jetzt spielen sie um den Gruppensieg. Bei einem Unentschieden wären beide sicher weiter. Kanada würde dann auf Platz 1 bleiben. Im anderen Spiel der Gruppe treffen außerdem Bosnien-Herzegowina und Katar aufeinander.
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3: Mit Chris Wahle. Am kommenden Samstag sollte eigentlich der Landkreislauf Rot stattfinden, doch das Event wurde jetzt abgesagt. Der Grund? Die erwartete Hitze. Für Landrat Ben Schwarz keine einfache Entscheidung.
4: Im Landkreis Rot ist der Landkreislauf ein Event mit Kultcharakter, an dem viele Herzen hängen, unter anderem auch meins. Aber bei Prognosen von bis zu 40 Grad und einer Veranstaltung, die den ganzen Tag im Freien läuft, da sagen Kopf und Verantwortung, dass der Wettbewerb unter diesen Bedingungen nicht stattfindet.

0: kann.
1: Trotzdem soll es aber ein Mini-Alternativangebot geben. Am Samstag um 8 Uhr lädt Schwarz zu einer gemütlichen Runde um den Rotsee ein. Start und Ziel ist am Strandhaus Birkach. Dort gibt es dann für alle gemeldeten Läufer als kleine Entschädigung ein Getränk und ein Eis. Eingeladen sind auch Mannschaftsführer und Helfer. So soll der Grundgedanke der Traditionsveranstaltung erhalten bleiben. Miteinander laufen, Gemeinschaft erleben, Heimat genießen.
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3: Wolkenlose Nacht bei um die 20 Grad. Donnerstag sonnige 36, Freitag 37 Grad max.
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1: Herzlich willkommen zu einer neuen Ausgabe. Heute nicht im Rathaus, denn wir sind am Beginn der Allersberger Straße, gleich hinterm Bahnhof, sage ich mal. Und hier sitzt das Wasserwirtschaftsamt Nürnberg und sein Chef, Michael Müller. Herzlich willkommen.
2: Ja, herzlich willkommen, Herr Grundler. Freut mich, dass Sie mich hier in der Allersberger Straße 17 in unserem Amtsgebäude besuchen und ich das Gespräch mit Ihnen führen kann, ein bisschen die Aufgaben auch des Wasserwirtschaftsamts darstellen kann. Das ist, merke ich immer wieder, wenn ich auf Veranstaltungen bin und dann im Gästekreis mich unterhalte, oft eine Frage, Mensch, Wasserwirtschaftsamt, kenne ich gar nicht, was macht ihr überhaupt?
1: Genau, also es geht schon damit los, ich habe mich das ja auch gefragt, das Wasserwirtschaftsamt Nürnberg klingt wie Stadt Nürnberg irgendwie, dass es dazugehören würde, tut es aber nicht, sondern?
2: Nein, wir sind eine Behörde des Freistaats Bayern. Unser übergeordnetes Ministerium ist das Bayerische Umweltministerium und wir sind eins von 17 Wasserwirtschaftsämtern in Bayern, in Mittelfranken. Mittelfranken teilt sich auf in einen westlichen und einen östlichen Bereich. Im westlichen Bereich ist das Wasserwirtschaftsamt Ansbach zuständig und wir sind für den östlichen Bereich zuständig. Das heißt konkret, wir haben die sogenannte Städteachse, das ist Nürnberg, Erlangen, Fürth und die Stadt Schwabach. Wir haben aber auch vier Landkreise. Das ist Erlangen-Höchstadt im Norden, Nürnberger

0: Land im Osten, Rot im Süden und der Landkreis Fürth im Westen. Also 4 Landkreise und 4 große Städte, die wir betreuen. In der Summe sind es tatsächlich 1,4 Millionen Bürgerinnen und Bürger, die wir bei ihren wasserwirtschaftlichen Fragen, Themen dann entsprechend beraten und betreuen.
1: Das ist eben der Punkt. Also jetzt mal, was macht denn das Wasserwirtschaftsamt so den ganzen Tag?
0: Ja, was macht das Wasserwirtschaftsamt den ganzen Tag? Also Wasserwirtschaft an sich befasst sich ja damit oder verfolgt das Ziel, dass wir Wasser, das Grundwasser wie auch die oberirdischen Gewässer, als wesentlichen Bestandteil des Naturhaushalts schützen, als Lebensraum für Pflanzen und Tiere erhalten und fördern, dass wir aber auch Wasser, Lebensmittel Nummer 1 für die Versorgung der Bevölkerung sichern, ausreichendes Dargebot sicherstellen, dass wir auf einen verantwortungsvollen Nutzen der Bürgerinnen und Bürger mit dem Wasser hinwirken und auch das sicherstellen in unseren Stellungnahmen und Gutachten in den Verfahren zur Gewässernutzung und dass wir die Menschen letztendlich auch vor den Gefahren des Wassers, Hochwassergefahren, Sturzflutereignisse entsprechend schützen. Im Verbund dann immer wieder auch mit den Städten und Kommunen.
1: Habe ich dann als normaler Bürger, also ich hatte es noch nie und ich bin jetzt über 50 Jahre alt, mal Kontakt eigentlich mit dem Wasserwirtschaftsamt? Eigentlich nicht, oder? So, man kriegt ihre Arbeit mit, das Endergebnis, aber sie selbst sieht man nicht.
0: Das ist in der Regel tatsächlich so. Nach außen tritt in Erscheinung die Rechtsbehörde. Das sind in den Landkreisen die Landratsämter, die Kreisverwaltungsbehörden oder in den Städten dann beispielsweise. Dort sind es die Umweltämter, die das Thema Wasser rechtlich betreuen und auch letztendlich abwickeln. Wir erstellen zu Gewässernutzungen, sei es jetzt ein Brunnen, der errichtet wird, dass jemand Grundwasser entnehmen möchte, dass jemand ein Gewässer aufstauen möchte, beispielsweise um dort eine Wasserkraftanlage zu betreiben, dass jemand, eine Kommune, einen Hochwasserschutz an einem Gewässer richten möchte. In diesen Phasen werden wir dann hinzugezogen als sogenannter amtlicher Sachverständiger. Wir erstellen ein Fachgutachten zu dieser beabsichtigten Gewässernutzung oder beispielsweise einem Gewässerausbau, beim Beispiel technischer Hochwasserschutz. Und dieses Gutachten fließt dann ein in den Bescheid, den Rechtsbescheid, den dann die Kreisverwaltungsbehörde ausreicht an den Bürger. Es gibt aber auch Situationen, wo wir selber für den Freistaat Bayern tätig sind und es ist an den staatlichen Gewässern. Also wir haben in unserem Amtsbereich immerhin 580 Kilometer Gewässer erster und zweiter Ordnung. Das sind diejenigen Gewässer, für die der Freistaat Bayern die Unterhaltungslast trägt. Und diese Gewässer unterhalten wir mit dem Personal unserer Flussmeisterstelle. Das heißt, wir kümmern uns darum, dass die Ufer gesichert sind, dass die Gewässersohle nicht sich eintieft. Wir kümmern uns um die Gehölzpflege, beseitigen Abflusshindernisse und vieles mehr. Und wir sind in diesem Bereich auch für den Ausbau verantwortlich. Also beispielsweise, wenn wir den Wasserspiegel halten müssen, eine Stauanlage errichten oder auch einen technischen Hochwasserschutz errichten.
1: Und was ich gesehen habe beim Reinlaufen, ein Schild, Labor.
0: Ja, Labor ist auch wichtig für viele Tätigkeiten. Wir führen natürlich auch ein Monitoring durch. Wir müssen einen Überblick haben über den Zustand unserer Gewässer, sowohl des Grundwassers als auch der oberirdischen Gewässer. Dort gibt es entsprechende Messstellen und von diesen Messstellen, da gewinnen wir Daten über den chemischen Zustand des Gewässers, aber auch über den biologischen Zustand unserer Gewässer. Dort werden also dann auch kleine Insekten untersucht, die für den jeweiligen Gewässerzustand als Indikatoren dienen. Gibt es dann entsprechende Schulnoten und anhand dieser Schulnoten leiten wir wiederum Handlungsbedarf ab, müssen Maßnahmen ergreifen, um den Zustand zu verbessern. Denn wir sind natürlich aufgrund der europäischen Wasserrahmenrichtlinie verpflichtet, den guten ökologischen Zustand unserer Gewässer zu erreichen. Die Richtlinie gibt es seit 2000 und die Mitgliedstaaten, also auch Deutschland, haben sich verpflichtet, diese Ziele zu erreichen. Wir sind mittlerweile im dritten sogenannten Bewirtschaftungszeitraum. Das sind 6 Jahreszeiträume, die wir uns vorgeben, um mit entsprechenden Maßnahmen den Zustand unserer Gewässer, Grundwasser wie auch oberirdische Gewässer zu verbessern.
1: Wie ist er denn, der aktuelle? Wie geht's unseren Gewässern, die Sie beaufsichtigen?
0: Also der Zustand unserer Gewässer im Amtsgebiet hat überwiegend eine Schulnote 3. Das heißt mäßiger Zustand. Eine Stufe höher wäre dann schon der gute Zustand. Und wir sind bemüht, im Verbund wieder mit den Kommunen, mit den Städten und Gemeinden durch Maßnahmen an den Gewässern die Struktur zu verbessern. Das

0: Lebensraumpotenzial zu verbessern, damit die Arten, die dort ja heimisch sind, dort auch entsprechend vorkommen und Lebensraumsituationen vorfinden, die dafür passen. Auf der anderen Seite sind wir an den stofflichen Einträgen dran, dass wir bei den Punktquellen, also bei den Kläranlagen oder Mischwassereinleitungen, dass dort Nährstoffeinträge reduziert werden. Und in diesem Kontext haben wir es jetzt geschafft, im letzten Bewirtschaftungszeitraum tatsächlich die Pegnitz im Bereich Ablauf oberhalb bis zur Grenze des Regierungsbezirks Mittelfranken tatsächlich in den guten Zustand zu bekommen. Die ist jetzt, wenn man sich die Karten anschaut, grün dargestellt. Das ist ein erster kleiner Erfolg. Wir arbeiten an den anderen Gewässern weiter. Das sind sogenannte, in der Umsetzung, sogenannte Flusswasserkörper. Das sind also Gewässerstrecken, die relativ gleichartig sind von der Morphologie. Die sind dann zusammengefasst. Und da haben wir 35 dieser Flusswasserkörper im Amtsgebiet. Und einen, wie gesagt, haben wir jetzt in gutem Zustand. Das heißt für uns, es ist noch viel zu tun. Wir monitoren, wollen die Verbesserungen erkennen. Dort, wo keine Verbesserungen sind, müssen wir mit Maßnahmen nachschärfen. Das ist ein kontinuierlicher Prozess. Aber Beispiel Pegnitz zeigt uns, wir sind auf einem guten Weg.
1: Das heißt also Laie, ne? Pegnitz, Zustand gut, könnte ich dann, wenn ich reinfall, auch mal Wasser daraus trinken, verschlucken, ohne dass mir gleich schlecht wird oder ich Durchfall kriege, in der Theorie.
0: Also sie hat natürlich keinen Trinkwassercharakter. Der gute Zustand heißt, dass sie für die Lebensraumansprüche der Fische, der Insekten, die dort entsprechend leben, dass sie da diese Anforderungen erfüllt. Man kann natürlich, wenn man da mal Wasser schluckt, ist das alles unbedenklich. Soweit ist es schon. Aber für den regelmäßigen Konsum rate ich dann doch, auf die öffentliche Trinkwasserversorgung zurückzugreifen.
1: Würde ich auch keiner machen wahrscheinlich. Bleiben wir mal bei Gewässer und wahrscheinlich auch bei der Pegnitz. Ich kann es mir fast vorstellen, aus Ihrer Erfahrung, Ihrer Meinung nach, was ist das Gewässer hier bei uns, wo der Mensch am meisten eingegriffen hat oder rumgebaut hat? Welches Gewässer?
0: Ja, da fällt mir ganz spontan natürlich die Pegnitz ein, die Pegnitz im Stadtgebiet Nürnberg. Dort haben wir natürlich einen Verbau, die Sohle ist befestigt, die Ufer sind mit Ufermauern befestigt, der Querschnitt ist künstlich festgelegt, die Wasserführung der Pegnitz wird reguliert über Wehre, die wir im Stadtgebiet haben, die den Abfluss und auch die Stauhöhe einstellen. Das ist tatsächlich ein Abschnitt, der doch stark verbaut ist. Aber, muss ich sagen, ist die Pegnitz im Stadtgebiet doch ein großer Gewinn für die Stadt Nürnberg. Die Erholungsfunktion, die wir haben, ist doch außergewöhnlich. Ich denke da an die Insel Schütt, ich denke aber auch in weitere Abschnitte am Kettensteg, am Nägeleinswehr. Da sind überall Zugangsmöglichkeiten zum Gewässer geschaffen. Es gibt so kleine Terrassen, es gibt Treppen, sodass ich im Sommer, wenn die Hitze groß ist, auch ans Gewässer mal hin kann, dort auch mal vielleicht die Schuhe ausziehen und die Füße ins Gewässer halten kann. Also der Zugang zum Gewässer ist schon da, trotz allem Verbau. Und die Wehre, die ich angesprochen habe, die leisten ja auch einen wichtigen Beitrag zum Hochwasserschutz.
1: Machen Sie die Wehre als Wasserwirtschaftsamt oder weil es ja dann im Stadtgebiet ist, macht es die Stadt?
0: Das ist jetzt eine gute Frage. Gerade bei den Pegnitzwehren ist es so, dass wir uns das aufteilen mit dem Servicebetrieb öffentlicher Raum, mit SÖR und uns. Wir sind bei den Wehren für den Unterhalt der baulichen Substanz verantwortlich. Also dass das Wehr dasteht, dass die Wehrklappen in einwandfreiem Zustand sind. Und SÖR übernimmt letztendlich die kleineren Reparaturen im laufenden Betrieb. So haben wir uns da vereinbart und uns diese Aufgabe aufgeteilt. Vielleicht noch ganz spannend, diese Wehre, die sind ja in den 50er Jahren entstanden, sind also vergleichsweise alt. Man hat sich damals nach dem Zweiten Weltkrieg bewusst darauf verständigt, die vorher festen Wehre, die es gab, die im Krieg dann zerstört wurden, nicht wieder als feste Wehre zu errichten, sondern als selbstregulierende Dachwehre. Ein Dachwehr besteht letztendlich aus zwei Wehrklappen, die ineinander greifen. Und diese Wehre werden wasserstandsabhängig über eine Schwimmersteuerung selbstständig reguliert. Das heißt, im Hochwasserfall bei erhöhter Wasserführung senken die sich eigenständig ab und geben den größeren Abflussquerschnitt dann frei. Das heißt, diese Wehre sind ein wesentlicher Beitrag für den Hochwasserschutz der Stadt Nürnberg. Deshalb haben wir ein Auge drauf, aber SÖR auch ein Auge drauf. Und sie sind auch aus meiner Sicht technisch prima Hingucker in der Innenstadt.
1: Weil wir Hochwasser sind, es heißt ja immer nach dem Umbau, nach dem Jahrhunderthochwasser vor über 100 Jahren, dass Nürnberg jetzt quasi sicher ist in Sachen Hochwasser durch den Durchfluss der Pegnitz. Sehen Sie das auch so? Oder gibt es irgendeinen unwahrscheinlichen Fall, wo doch mal Hochwasser sein könnte?
0: Also vor Hochwasser

0: ist man nie zu 100% sicher. Wir haben für uns, für den technischen Hochwasserschutz an den staatlichen Gewässern, und die Kommunen verfolgen auch dieses Ziel, den Anspruch für ein 100-jähriges Hochwasserereignis ausreichend technische Vorkehrungen zu treffen. 100-jähriges Ereignis, das ist abgeleitet aus den Abflussaufzeichnungen vieler Jahrzehnte über unsere Pegel, die wir betreiben an den Gewässern, und dann letztendlich ein statistischer Wert, statistisch auch extrapoliert auf einen Zeitraum 100 Jahre. Das ist nicht so, dass man sagt, ja, jetzt hatte man ein 100-jähriges Hochwasser, jetzt hat man 100 Jahre Ruhe. So ist es nicht. Das kann also durchaus in einem Jahr auch mehrfach auftreten. Aber für uns ist es dann doch eine seltene, schwierige Hochwasserlage, auf die technische Vorkehrungen dann ausgelegt werden.
1: Und dann würden quasi die Wehre aufgemacht, damit das Wasser halt so schnell wie möglich durch kann, oder? Wie kann ich es mir vorstellen?
0: Ganz genau. Für diesen Fall werden sich die Wehre legen, und für diesen Fall ist auch der Nachweis geführt, dass das Stadtgebiet nicht vom Hochwasser beeinträchtigt wäre. Aber es gibt natürlich über dieses 100-jährige Ereignis auch noch seltenere, extremere Ereignisse, bei denen es möglich ist, dass auch die technischen Vorkehrungen an die Grenzen ihrer Leistungsfähigkeit kommen, dass die Querschnitte, die wir da für den Abfluss vorhalten, möglicherweise nicht ausreichen, sodass man, wie ich eingangs gesagt habe, nie zu 100% vom Hochwasser sicher ist.
1: Wer weiß das schon? Gehen wir mal von der menschgemachten Pegnitz zum anderen. Was ist Ihrer Ansicht nach der natürlichste Fluss, wo der Mensch noch am wenigsten rumgefummelt hat, den wir hier in der Region haben?
0: Also da haben wir in der Region verschiedene Gewässerstrecken. Wir sind ja auch für die Aisch, die Zenn, die Farnbach zuständig. Ich würde jetzt aber vielleicht bei dem Beispiel Pegnitz bleiben. Wenn wir die Stadt Richtung Osten verlassen, dann kommen wir in einen relativ naturnahen Zustand des Fließgewässers Pegnitz. Dort ist ja auch das Naturschutz Gebiet Pegnitztal Ost, eine sehr hochwertige Landschaft und auch ein hochwertiger Gewässerlauf. Der hat also wirklich auch einen hohen ökologischen Anspruch, und deshalb war es für uns auch wichtig, den innerstädtischen Bereich mit diesem ökologisch hochwertigen Bereich zu vernetzen. Deshalb bauen wir auch aktuell eine Fischaufstiegsanlage am Wehr an der Flussstraße, also an der Erhardbrücke, und investieren dort auch als Freistaat Bayern 3,8 Millionen haben wir diese Maßnahme veranschlagt. Wir sind mitten im Bau, kommen entsprechend gut voran. Da wird letztendlich ein Wehrfeld geöffnet und in dieses Wehrfeld eine Fischaufstiegsanlage als ein Spundwandkasten, der mit Natursteinen in verschiedene Becken aufgeteilt wird, errichtet. Und in diesen Becken herrschen dann Fließgeschwindigkeiten, unterschiedliche Wasserhöhen, die es dann den Fischen aus dem Wörthersee ermöglichen, aufzusteigen in diesen höherwertigen Bereich der Pegnitz. Also dass da wieder ein Austausch ist vom aquatischen System Wörthersee zur Pegnitz im Bereich Pegnitz Ost.
1: Fische, ein gutes Stichwort. Was haben Sie mit Fischen zu tun als Wasserwirtschaftsamt?
0: Letztendlich ist der Fisch auch ein Indikator für uns, der den Gewässerzustand anzeigt. Also wir betreiben ja dieses biologische Monitoring, und anhand der Fischarten, die wir vor Ort feststellen, können wir den Zustand der Gewässer beurteilen, bewerten. Da ist der Fisch ein wichtiger Zeiger für uns. Dann passiert es natürlich auch immer wieder, dass wir hinzugerufen werden, wenn Fischsterben beobachtet werden. Wenn also mehrere Fische tot im Wasser treiben, dann ist natürlich der Verdacht da, dass ein schädlicher Stoff ins Gewässer eingeleitet wurde, eine Gewässerverunreinigung. Und dann sind wir vor Ort und untersuchen, nehmen Proben, versuchen die Ursache zu ermitteln, unterstützen die Einsatzkräfte, nehmen dann auch diese Fische, geben die ins Labor, dort unterstützt uns dann das Landesamt für Umwelt. So gesehen ist auch der Fisch jetzt im ungünstigsten Fall ein Zeiger für eine mögliche Gewässerverunreinigung.
1: Mit Ihren ganzen Daten und alles, was Sie erheben, ich habe das Gefühl, und viele anderen auch, es wird immer trockener bei uns. Was sagen Ihre Zahlen?
0: Ja, dieser Eindruck entsteht natürlich, wenn ich im Sommer über 3, manchmal 4 Wochen wirklich kaum Niederschlag habe. Wir spüren das auch, dass wir dann immer wieder ein erhöhtes Aufkommen an Nachfragen der Bürger haben. Wie schaut es denn aus? Wie entwickelt sich die Situation? Man kann feststellen, dass sich nach unterschiedlichen Bewertungen, wir beziehen uns da überwiegend auf unsere Fachleute beim Landesamt für Umwelt oder auch auf die Gruppe KLIWA. KLIWA steht für Klima, Wandel und Wasserwirtschaft. Da schließen sich die Bundesländer Bayern, Hessen, Baden-Württemberg, Rheinland-Pfalz und der DWD zusammen und bewerten miteinander die Situation, dass wir sagen können, auch In der Langfristprognose werden sich wohl die Jahresniederschläge in unserer Region

0: Frauen kaum bis gar nicht verändern. Das sind also die Prognosen in so einem statistischen Hintergrundrauschen, die wirklich davon ausgehen lassen, dass wir bei den Werten, die sind bei uns im Amtsbereich zwischen 600 und 700 Millimeter im Jahr, je nachdem in welche Ecke wir schauen, dass wir uns in diesem Bereich weiter bewegen werden. Aber die Aufzeichnungen, die langjährigen Aufzeichnungen zeigen belastbar, dass wir eine Verschiebung dieser Niederschläge haben, dass die Sommer zunehmend trockener werden und die Winter zunehmend nasser. Also dort wird mehr Niederschlag fallen, dieser Niederschlag dann in Zukunft weniger als Schnee, sondern mehr als Regen. Und wenn es regnet, dann zunehmend auch in Form von starken Niederschlägen mit hoher Intensität, also viel Niederschlag in kurzer Zeit, der dann abflusswirksam wird, der dann weniger aktuell den Weg ins Grundwasser findet, sondern eher oberirdisch abfließt. Und da sprechen Sie jetzt einen wichtigen Punkt an, da müssen wir entgegenwirken. Wir müssen versuchen, dass wir den Niederschlag vor Ort halten, dass er dort, wo er fällt, möglichst versickert, dass er in den Boden und über den Boden in die gesättigte Zone, also in den Grundwasser, den Aquifer, dann kommt, um den zu stabilisieren, um den zu stützen. Das ist zunehmend eine wichtige Aufgabe und da sind wir zusammen mit unterschiedlichsten Organisationen, sei es mit dem Landschaftspflegeverband, mit der verbandlichen Landwirtschaft, mit der Landwirtschaftsverwaltung, mit dem Amt für ländliche Entwicklung, mit vielen Akteuren unterwegs draußen und werben, dass man dort Maßnahmen durchführt, um Niederschlag in der Fläche zu halten. Das können kleine Mulden sein, Senken, die man errichtet, in denen sich dann der Niederschlag sammelt und nicht mehr den Weg ins Gewässer findet, sondern dort zurückgehalten wird und dann zeitversetzt versickern kann. Das können aber auch naturnahe Umgestaltungen in den Gewässern sein, dass ich Laufverlängerungen habe, wo das Wasser auch mehr Möglichkeit hat, dann auch in den Untergrund zu versickern, sich mit dem Grundwasserkörper auszutauschen, dass ich Ufer abflache, dass ich diese mit der Aue, diese Verzahnung Gewässer-Aue verbessere, frühzeitiges Ausufern in Flächen, die dafür vorgesehen sind, die sollen natürlich keine Schäden dann erzeugen und vieles mehr. Also das ist wichtig, diesen Niederschlag vor Ort zu halten, um unsere Grundwasserleiter zu stabilisieren.
1: Haben Sie das Gefühl, dass es die Menschen verstehen, mit denen Sie reden? Oder sagen selbst, oh ja, stimmt, es regnet seltener, aber heftiger, dass da auch Ihre Maßnahmen, Ihre Ideen auch ankommen bei den Leuten?
0: Ich habe schon den Eindruck, dass diese Situation bei den Leuten ankommt. Aber es ist dann immer ein gewisser Weg vom Verstehen der Notwendigkeit einer Maßnahme zum tatsächlichen Umsetzen, Bereitstellen der Flächen. Alle Maßnahmen haben in der Regel einen Flächenbedarf und entsprechende Maßnahmen kosten natürlich auch Geld. Also da muss man dann im Rahmen der Beratung auch schauen, welche Fördertöpfe, beispielsweise wenn ich jetzt in der Fläche bleibe, über die Landwirtschaftsverwaltung, welche Kulabmittel sind da möglich, was kann das Amt für ländliche Entwicklung beispielsweise über sogenannte Bodenständigprojekte zur Verfügung stellen oder was können wir unmittelbar an den Gewässern mit unserer Förderrichtlinie der RZ-WAS, das steht für Richtlinie für Zuwendungen zu wasserwirtschaftlichen Maßnahmen, was können wir dort vor Ort gegenüber den Kommunen und Maßnahmenträgern dann an finanzieller Unterstützung bereitstellen. Aber diese Aufgabe besteht natürlich nicht nur in der Peripherie, in den eher ländlich geprägten Landkreisen, sondern eben auch im Städtischen. Da gibt es ja mittlerweile den Begriff der Schwammstadt, ja. der da eine Runde macht und man sagt, ja, Niederschlag vor Ort wie ein Schwamm auffangen, aufsaugen und dann letztendlich zeitverzögert entweder in den Grundwasserleiter abzuführen oder eben auch zu nutzen, dieses Niederschlagswasser, um Stadtgrün zu bewässern, um Baumrigolen anzulegen, um zu kühlen in der Innenstadt. Das wird zunehmend wichtiger und deshalb den Punkt muss ich jetzt noch machen, habe ich mich richtig gefreut und bin da, glaube ich, auch mit dem OB König ganz eng beieinander, dass wir 2030 die urbane Landesgartenschau in Nürnberg haben. Und wie das Konzept dieser Landesgartenschau vorgesehen ist, dass man sagt, man legt den Wert auf den urbanen Charakter, dass man sagt, man will hier entsiegeln, man will Grünflächen in der Innenstadt voranbringen, genau unter dem Gesichtspunkt Versickerung fördern, Verdunstung ermöglichen, Verdunstung kühlt in der Innenstadt, ganz wichtig in der Zukunft, auch Sie haben den Klimawandel angesprochen, da entgegenzuwirken. Und dafür braucht es entsprechende Flächen, dafür braucht es ansprechende Ideen. Das erhöht auch die Lebensqualität und die Erholungsfunktion im städtischen Raum, wenn ich da unterwegs bin. Ich denke, das ist eine ganz gute Möglichkeit, dort

0: sich weiterzuentwickeln. Neben den Flächen, die wir schon haben. Wir haben über die Pegnitz gesprochen, da denke ich auch dann wiederum Wörthersee, ganz klar ein Eldorado für die Freizeit und Erholung, für die städtische Bevölkerung, aber in der Folge dann auch die Wörtherwiese mit dem Erfahrungsfeld. Das sind ganz tolle Erholungsräume in der Innenstadt mit dem Gewässer in der Nähe. Also ich sag's nochmal, die Pegnitz in der Innenstadt, ein Juwel für Nürnberg.
1: Das sehe ich auch so. Dankeschön. Passen Sie weiter gut auf die Pegnitz auf. Michael Müller vom Wasserwirtschaftsamt Nürnberg.
0: Ja, ich bedanke mich auch. Freue mich auf das nächste Gespräch.
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1: Ich bin Florian Klaus. Deutschlands Handynetze sind besser geworden, teils ist die Verbindung aber immer noch ziemlich mies. Über eine App sollen Nutzer jetzt Funklöcher melden. Die Aktion geht vom Bundesdigitalministerium und der Bundesnetzagentur aus. Tanja Wagner berichtet.
2: Aktuell gibt es immer noch Orte in Deutschland, an denen keines der großen Handynetze von Telekom, Vodafone und O2 standardmäßig funktioniert. Das sind immer noch gut 786 Quadratkilometer. Über die App Mobilfunkcheck sollen wir diese Woche melden, wo die Funklöcher sind. Das hilft den Anbietern und der Bundesnetzagentur einzustufen, wie die Situation vor Ort ist und sorgt am Ende dafür, dass die Netzabdeckung in Summe besser wird.
1: Kein TikTok, Instagram oder Snapchat für unter 13-Jährige. Bundesfamilienministerin Prien will eine gesetzliche Altersgrenze für soziale Medien. Für Jugendliche soll es dann je nach Alter abgestufte Schutzkonzepte geben.

0: Eine Expertenkommission hatte vorher Empfehlungen für den Jugendschutz ausgearbeitet. Zu denen gehört zum Beispiel auch, dass in Schulen die private Nutzung von Handys bis zur 7. Klasse verboten sein soll. Plötzlich herrscht in den Zügen in Deutschland Funkstille und darum dann auch Stillstand auf den Gleisen. Laut Bahn ist der Bahnfunk gestern Abend ausgefallen, weil eine technische Komponente ausgetauscht wurde. Wie das genau zu der Störung geführt hat, die zeitweise den kompletten Zugverkehr lahmgelegt hat, wird analysiert. Viele Reisende saßen über mehrere Stunden fest. Nach dem rund zweistündigen Bahnausfall in Deutschland gestern fallen jetzt in Westfrankreich bis Freitag viele Züge aus. Grund dafür ist aber keine technische Störung, sondern die extreme Hitze. Die Eisenbahnanlagen sollen geschont werden, hieß es. Teils sind außerdem die Klimaanlagen in alten Wagen den Temperaturen tagsüber nicht mehr gewachsen. Bis zu 44 Grad sind in Frankreich gestern gemessen worden. In diesen Minuten beginnen bei der Fußball-WM die ersten Spiele des dritten Spieltags. Kanada und die Schweiz liegen in Gruppe B beide bei 4 Punkten. Jetzt spielen sie um den Gruppensieg. Bei einem Unentschieden wären beide sicher weiter. Kanada würde dann auf Platz 1 bleiben. Im anderen Spiel der Gruppe treffen außerdem Bosnien-Herzegowina und Katar aufeinander.
1: Und jetzt unsere Franken-Reporter mit dem Wichtigsten aus der Metropolregion.
2: Mit Chris Wahle. Mitten in Nürnberg kracht ein Bierkasten von einer Brücke. Knapp verfehlt er einen Vater mit seinem 14 Jahre alten Sohn. Kurze Zeit später kann die Polizei zwei Tatverdächtige festnehmen. Nach einem dritten sucht sie noch. Es geht um den Verdacht eines versuchten Tötungsdelikts. Das Ganze ereignete sich am vergangenen Samstagabend gegen 22 Uhr in Nürnberg-Neukatzwang an der Sauerbruchstraße Ecke Martweg. Die drei tatverdächtigen Männer standen dort auf der Kanalbrücke. Aus der Gruppe heraus sollen sie den zum Teil gefüllten Bierkasten dann heruntergeworfen haben. Die Polizei bittet mögliche Zeugen, sich zu melden.

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1: In zwei neuen Filmen in unseren fränkischen Kinos geht es um den Tod und einen gruseligen Ort. Vorhang auf für Sechs Wochen Amt und Backrooms.
2: Ich habe was gefunden.
3: Okay, was hast du gefunden?
2: Einen Ort.
1: Und den hat Clark in Backrooms im Untergeschoss eines schmuddeligen Möbelhauses entdeckt. Er überredet andere dazu, ihm dorthin zu folgen.
4: Es ist also eine Art leeres Bürogebäude?
5: Hier drin? Klar. Aber es ist, als hätten es einen Haufen Bauarbeiter auf Acid gebaut. Es gibt sogar einen Pool.
3: Einen Pool?
5: Ja, was Ähnliches zumindest. Folgt mir.
1: Der Ort entpuppt sich als endloses Labyrinth aus gleichförmigen Räumen mit gelbstichigen Wänden.
2: Es geht immer weiter und weiter. All diese Räume. Dieser Ort erschafft sie. Oder anders gesagt, erinnert sich an sie. Und je öfter er sich an etwas erinnert, desto weniger tut er es.
1: Die Geschichte basiert auf der erfolgreichen YouTube-Reihe. Auch wer Backrooms nicht kennt und sich gerne gruselt, wird an dem optisch toll gemachten Horrorstreifen seine Freude haben. Für die 25-jährige Lore bricht in Sechs Wochen Amt die Welt zusammen. Denn gerade ist ihre Mutter gestorben. Und Lores Schwester ist nicht da, aber immerhin per Videocall erreichbar.
6: Wann kommst du eigentlich?
7: Ich bin in der Probezeit. Ich kann mir keinen Urlaub nehmen.
6: Mama ist tot.
7: Es geht gerade nicht. Weißt du eigentlich schon, was die Anzeige kosten soll?
6: 400 oder sowas, wahrscheinlich mehr, wenn wir es farbig machen wollen.
7: 400 für eine Zeitungsanzeige?
6: Natürlich braucht's die. Es kann dir doch egal sein, du tust doch sowieso nichts dazu.
1: Und so muss Lore sich allein um den Nachlass und die Beerdigung der Mutter kümmern. Das zeigt Sechs Wochen Amt in ruhigen Bildern und mit einer großartig spielenden Hauptdarstellerin Magdalena Laubisch. Stefan Grundler, Redaktion Gong 97.1.

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1: So, kleine Geschichtsstunde für euch. 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Juni verstorben. 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
2: Ich bin Yves Simon. Wer noch keine 13 Jahre

0: Jahre alt ist, soll draußen bleiben. Bundesfamilienministerin Prien will eine gesetzliche Altersgrenze für Social Media. Ausnahmen soll es aber geben, und zwar für nachweislich kindgerechte Angebote. Prien will das bevorzugt auf europäischer Ebene regeln. Falls das aber nicht klappt, dann bereitet sie nationale Regelungen vor. Eine Expertenkommission hatte an Vorschlägen gearbeitet, um den Jugendschutz im digitalen Raum zu verbessern. Nach dem bundesweiten Ausfall des Zugverkehrs gestern hat die Aufarbeitung begonnen. Beim Tausch einer technischen Komponente im digitalen Funksystem ist offensichtlich ein Problem aufgetreten, heißt es heute von der Bahn. Thomas Thonfeld berichtet für uns.
1: Das Verständnis für die Probleme mit der technischen Komponente hält sich in Grenzen. Wenn es an Hardware oder einem Update-Problem eines Servers gelegen habe, müsse die Bahn dafür sorgen, dass sich sowas nicht wiederholt, so die klare Erwartung von Bundesverkehrsminister Schnieder. Die Probleme zeigen, dass die Systeme der Bahn dringend modernisiert werden müssen, sagt der Vorsitzende des Verkehrsausschusses im Bundestag, Al-Wazir.
0: Die Funklöcher in Deutschland sollen kleiner werden. Dafür wollen das Bundesdigitalministerium und die Bundesnetzagentur herausfinden, wo die Not am größten ist. Und dabei setzen sie auf die Mithilfe der Menschen im Land. Über die App Mobilfunkcheck kann jede und jeder festhalten, wo das Netz schlecht ist oder gar nicht funktioniert. Die Aktion soll eine Woche dauern. Wegen Sabotageverdachts hat die Bundesanwaltschaft heute Räume in Frankfurt und auch in Berlin durchsuchen lassen. Ein 51-Jähriger steht im Verdacht, dass er die deutsche Gasversorgung stören wollte. Es geht dabei um eine ehemalige Tochter des russischen Energiekonzerns Gazprom. Die Firma sollte verkauft werden, wohl mit dem Ziel, Gasspeicher bei uns in Deutschland außer Betrieb zu nehmen. Das allerdings hat das Bundeswirtschaftsministerium verhindert. Der Zugang zu Drogen wird immer leichter. Das beklagt der Drogenbeauftragte der Bundesregierung Streeck. Der Anteil der jungen Erwachsenen, die schon Erfahrungen mit illegalen Drogen gemacht haben, ist in den letzten Jahren gestiegen. Bei den 18- bis 25-Jährigen sind es jetzt knapp 19%. Vor 3 Jahren waren es noch weniger als 14. Besonders der steigende Kokainkonsum macht Streeck große Sorgen.
2: Und jetzt unsere Frankenreporter mit dem Wichtigsten aus der Metropolregion.
3: Mit Chris Wade. Lieder am See. Das Sommerfestival der Extraklasse feiert am Samstag, den 18. Juli, seine 14. Auflage. In einer Traumkulisse im Strandbad Enderdorf am Nordufer des großen Bormbachsees treten wieder namhafte Künstler auf. Axel Ballreich vom Konzertbüro Franken zum Line-Up.
4: Lieder am See dieses Jahr mit Uriah Heep, mit den Stranglers, mit Magnum, mit den Wailers, mit 10 Years After und den legendären unverwüstlichen Sweet. Also eine richtige Hitmaschinerie aus den 70er und 80er Jahren.
3: Abgerundet wird Lieder am See unter anderem mit einem großen fränkischen Biergarten der Spalter Brauerei und vielfältigen Essensangeboten. Außerdem dreht die MS Brombachsee für die Festivalbesucher abends 2 exklusive Ehrenrunden. Der Vorverkauf für Lieder am See läuft bereits.
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5: Wolkenlose Nacht bei um die 20 Grad. Donnerstag sonnige 36, Freitag 37 Grad max.
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0: a name.
1: Ja, wo sind wir denn?
0: Die Kaiserstraße befindet sich am südlichen Fuß der Pegnitz in der Altstadt. Bis 1810 hieß sie Unter den Hutern, denn in dieser Gasse arbeiteten die Hutmacher der Stadt Nürnberg. 1810 wurde sie dann umbenannt in Kaiserstraße. Der Name sollte alle deutschen Kaiser der Geschichte ehren. Heute gehört die Kaiserstraße zur Fußgängerzone und ist bekannt für Luxusshopping in eleganten Markenläden.

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1: Ich bin Yves Simon. Wer noch keine 13 Jahre alt ist, soll draußen bleiben. Bundesfamilienministerin Prien will eine gesetzliche Altersgrenze für Social Media. Ausnahmen soll es aber geben, und zwar für nachweislich kindgerechte Angebote. Prien will das bevorzugt auf europäischer Ebene regeln. Falls das aber nicht klappt, dann bereitet sie nationale Regelungen vor. Eine Expertenkommission hatte an Vorschlägen gearbeitet, um den Jugendschutz im digitalen Raum zu verbessern. Nach dem bundesweiten Ausfall des Zugverkehrs gestern hat die Aufarbeitung begonnen. Beim Tausch einer technischen Komponente im digitalen Funksystem ist offensichtlich ein Problem aufgetreten, heißt es heute von der Bahn. Thomas Thonfeld berichtet für uns.
2: Das Verständnis für die Probleme mit der technischen Komponente hält sich in Grenzen. Wenn es an Hardware oder einem Update-Problem eines Servers gelegen habe, müsse die Bahn dafür sorgen, dass sich sowas nicht wiederholt, so die klare Erwartung von Bundesverkehrsminister Schnieder. Die Probleme zeigen, dass die Systeme der Bahn dringend modernisiert werden müssen, sagt der Vorsitzende des Verkehrsausschusses im Bundestag, Al-Wazir.
1: Die Funklöcher in Deutschland sollen kleiner werden. Dafür wollen das Bundesdigitalministerium und die Bundesnetzagentur herausfinden, wo die Not am größten ist. Und dabei setzen sie auf die Mithilfe der Menschen im Land. Über die App Mobilfunkcheck kann jede und jeder festhalten, wo das Netz schlecht ist oder gar nicht funktioniert. Die Aktion soll eine Woche dauern. Wegen Sabotageverdachts hat die Bundesanwaltschaft heute Räume in Frankfurt und auch in Berlin durchsuchen lassen. Ein 51-Jähriger steht im Verdacht, dass er die deutsche Gasversorgung stören wollte. Es geht dabei um eine ehemalige Tochter des russischen Energiekonzerns Gazprom. Die Firma sollte verkauft werden, wohl mit dem Ziel, Gasspeicher bei uns in Deutschland außer Betrieb zu nehmen. Das allerdings hat das Bundeswirtschaftsministerium verhindert. Der Zugang zu Drogen wird immer leichter. Das beklagt der Drogenbeauftragte der Bundesregierung Streeck. Der Anteil der jungen Erwachsenen, die schon Erfahrungen mit illegalen Drogen gemacht haben, ist in den letzten Jahren gestiegen. Bei den 18- bis 25-Jährigen sind es jetzt knapp 19%. Vor 3 Jahren waren es noch weniger als 14. Besonders der steigende Kokainkonsum macht Streeck große Sorgen.
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3: Mit Chris Wahle. Am kommenden Samstag sollte eigentlich der Landkreislauf Rot stattfinden, doch das Event wurde jetzt abgesagt. Der Grund? Die erwartete Hitze. Für Landrat Ben Schwarz keine einfache Entscheidung.
4: Im Landkreis Rot ist der Landkreislauf ein Event mit Kultcharakter, an dem viele Herzen hängen, unter anderem auch meins. Aber bei Prognosen von bis zu 40 Grad und einer Veranstaltung, die den ganzen Tag im Freien läuft, da sagen Kopf und Verantwortung, dass der Wettbewerb unter diesen Bedingungen nicht stattfinden kann.
3: Trotzdem soll es aber ein Mini-Alternativangebot geben. Am Samstag um 8 Uhr lädt Schwarz zu einer gemütlichen Runde um den Rotsee ein. Start und Ziel ist am Strandhaus Birkach. Dort gibt es dann für alle gemeldeten Läufer als kleine Entschädigung ein Getränk und ein Eis. Eingeladen sind auch Mannschaftsführer und Helfer. So soll der Grundgedanke der Traditionsveranstaltung erhalten bleiben. Miteinander laufen, Gemeinschaft erleben, Heimat genießen.
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1: In zwei neuen Filmen in unseren fränkischen Kinos geht es um aktuelle und um frühere Probleme. Vorhang auf für Savage House und LOL 2.0. Mit Mitte 50 fühlt sich die zweifache Mutter Anne in LOL 2.0 frei und jung. Aber als sie von ihrem Sohn erfährt, dass sie Oma wird, ist das vorbei.
2: Ich war jetzt schwanger.
3: Von wem denn?
2: Von mir, denke ich mal, Mama.
3: Wirklich? Aber wie?
2: Ich muss dir doch nicht erklären, wie man Babys macht.
3: Nein.
2: Du bist wirklich komisch. Freust du dich denn gar nicht?
3: Ja.
1: Aber jetzt kommt sich Anne alt vor. Und dann zieht auch noch ihre 23-jährige Tochter Louise wieder bei ihr ein.
4: Ich bin nicht mehr das Dienstmädchen für niemanden. Geschweige denn sauge ich in deinem Zimmer, in diesem Saustall.
5: Niemand verlangt von dir, dass du mein Zimmer aufräumst.
4: Es macht mich wahnsinnig, mit anzusehen, wie du dich zurückentwickelst.
5: Du entwickelst dich zurück, hast Schiss vorm Erwachsenwerden.
4: Du redest Bullshit, ich bin eine Erwachsene, Madame.
5: Eine Erwachsene? Die sich vor einem Enkel und ein paar Falten auf der Stirn fürchtet.
1: Wie schon der Filmtitel verrät, ist LOL 2.0 eine Fortsetzung. Das erste Mal, dass Frankreichs Superstar Sophie Marceau die Rolle der Mutter spielte, ist aber schon 17 Jahre her. Im England des 18. Jahrhunderts spielt Savage House. Der Familie Savage ist Ansehen sehr, sehr wichtig. Umso besser, dass sich hoher Besuch ankündigt.
6: Der Herzog und die Herzogin kommen zum Dinner zu uns.
7: Wirklich? Der Herzog und die Herzogin von Devonshire? Dies ist unsere Chance.
6: Lasst uns alle makellos sein.
1: Deshalb wird der Wohnsitz auf Hochglanz gebracht. Und natürlich muss die Küchenmannschaft bei einem Testessen ihr Bestes geben.
8: Was zum Teufel ist das denn hier?
6: Es ist gar nicht so übel.
8: Sicherlich ungeeignet für einen verdammten Herzog. Man wird uns an den Galgen hängen. Der nächste Gang!
1: Mit Adelsromantik à la Downton Abbey hat Savage House nichts zu tun. Es ist eine böse und auch sehr heftige Satire auf die englische Aristokratie. Stefan Grundler, Redaktion.

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1: Ich bin Yves Simon. In zwei Wochen findet in der

0: türkischen Hauptstadt Ankara ein NATO-Gipfel statt und den bereiten die größeren europäischen Partner gerade zusammen in Berlin vor. Bundeskanzler Merz hat die Staats- und Regierungschefs von Frankreich, Großbritannien, Italien und Polen zu sich ins Kanzleramt eingeladen. Vor den Gesprächen, da hat Merz nochmal den Willen zur Stärkung der NATO bekräftigt.
1: Wir gehen diesen Weg gemeinsam. Ich sage mit Bedacht, nationale Alleingänge in unserer Verteidigungspolitik wären ein Irrweg. Wir wollen mehr Zusammenarbeit, transatlantisch und europäisch.
0: Ein klarer Wink aus Europa in Richtung USA und vor allem in Richtung Präsident Trump. Deutschland, Frankreich, Großbritannien, Italien und Polen nennen sich gemeinsam E5, angelehnt an den Begriff der G7. Im Prozess um den Tod eines Zugbegleiters in Rheinland-Pfalz hat der angeklagte Schwarzfahrer die Tat eingeräumt und sich bei den Angehörigen entschuldigen lassen. Das Ganze aber über seine Anwaltschaft. Er selbst hat nicht gesprochen. Der 26-Jährige soll den Zugbegleiter bei einer Fahrkartenkontrolle nahe Landstuhl so heftig geschlagen haben, dass dieser an einer Hirnblutung gestorben ist. Die Familie bezweifelt die Aufrichtigkeit der Entschuldigung. Im Gericht wurde ein Video der Tat gezeigt. Im Saal kam es zu emotionalen Szene. Im ehemaligen Gefängnis von Ingolstadt sollen in Zukunft beschleunigte Asylverfahren stattfinden. Die Stadt wird nach dem Münchner Flughafen der zweite Standort bei uns in Bayern für diese sogenannten Außengrenzverfahren. Betroffen sind Menschen mit geringen Chancen auf Asyl in Deutschland. Sie sollen binnen 12 Wochen einen Bescheid bekommen und dürfen in dieser Zeit die Einrichtung nicht verlassen. Der Airbus A380 gilt als einer der beliebtesten Passagierjets auf der Welt und er ist vor allem auch das größte Passagierflugzeug. 16 dieser Riesenflieger müssen jetzt allerdings erstmal am Boden bleiben und kurzfristig überprüft werden wegen möglicher Risse an wichtigen Flügelteilen. Betroffen sind vor allem Maschinen von Emirates und eine von Qantas, der australischen staatlichen Airline. 5 Flugzeuge dürfen erst nach einem Check wieder mit Passagieren starten. Die Lufthansa gibt aber Entwarnung, bei ihren 8 in München stationierten A380 wurden keine Risse gefunden. Seit einer Weile ist ja bekannt, dass TV-Moderator Jörg Pilawa und Bundestagspräsidentin Julia Klöckner ein Paar sind. Jetzt hat Pilawa seine Partnerin bei der Arbeit besucht. Im Netz gibt's gerade Bilder, wie Pilawa im sommerlichen Sakko und mit einer Sonnenbrille auf der Besuchertribüne sitzt und einer Plenarsitzung lauscht.
2: Und jetzt unsere Franken-Reporter mit dem Wichtigsten aus der Metropolregion.
3: Mit Chris Wahle. Mitten in Nürnberg kracht ein Bierkasten von einer Brücke. Knapp verfehlt er einen Vater mit seinem 14 Jahre alten Sohn. Kurze Zeit später kann die Polizei 2 Tatverdächtige festnehmen. Nach einem dritten sucht sie noch. Es geht um den Verdacht eines versuchten Tötungsdelikts. Das Ganze ereignete sich am vergangenen Samstagabend gegen 22 Uhr in Nürnberg-Neukatzwang an der Sauerbruchstraße Ecke Martweg. Die 3 tatverdächtigen Männer standen dort auf der Kanalbrücke. Aus der Gruppe heraus sollen sie den zum Teil gefüllten Bierkasten dann heruntergeworfen haben. Die Polizei bittet mögliche Zeugen, sich zu melden.
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1: Einer der bekanntesten Nürnberger Sehenswürdigkeiten ist der schöne Brunnen im Herzen der Altstadt. Er gehört zur sogenannten historischen Meile der Stadt. Und was wir am Hauptmarkt sehen, ist eine 1903 angefertigte Kopie aus Muschelkalk. Die Reste des steinernen Originals stehen im Germanischen Nationalmuseum. Um den Brunnen ranken sich viele Geschichten und Legenden. Die bekannteste ist wahrscheinlich die um den Goldenen Ring. Doch der schöne Brunnen ist auch der Ursprung für den Begriff der sieben Gescheiten. Und das hängt damit zusammen, dass er doch irgendwie aussieht wie eine Kirchturmspitze, verrät Stadtführerin Brigitte Rosbach vom Verein der Gästeführer.
2: Ganz oben ist ein Platz, der ist leer. Es ist der Platz für Gott, der über allem steht. Darunter haben wir den Mose, die Propheten. Ja, und dann wird es weltlich. Kaiser, Könige, Kurfürsten. Und jetzt sind wir in der untersten Reihe. Man übersieht sie leicht. Es sind die sieben freien Künste, die dort unten sitzen. Und die sieben freien Künste sind nichts anderes als die Schulfächer des Mittelalters.
1: Das waren Geometrie, Astronomie, Zahlenrechnen, Latein, die Kunst der freien Rede, die Kunst des logischen Denkens und natürlich die Musik.
2: Sieben Schulfächer sind's. Und bei uns gibt's diesen Ausspruch, ist das ein Siebengescheiter. Hat bei uns ein wenig Geschmäckle. Aber damals war's sozusagen der Klassenprimus, Oberstufe Gymnasium. Damit können wir's vergleichen.
1: Wenn man sich den Brunnen genau anschaut und nachzählt, dann kommt man allerdings auf eine andere Zahl, nämlich auf 8. Aber auch dafür hat die Stadtführerin eine Erklärung.
2: Der schöne Brunnen ist ein Oktogon, ein Achteck. Um die Zahl vollzumachen, hat man noch die Philosophie, den Sokrates, dazu genommen.

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1: Ozzy Osbourne-Fans dürfen sich freuen, der Prince of Darkness kommt zurück nach Birmingham. Also zumindest sein legendärer Thron. Wir erinnern uns alle an dieses schwarze Gothic-Bühnenstück. War zuletzt zu sehen beim Back to the Beginning-Konzert am 5. Juli letzten Jahres. Das war ja der letzte Auftritt von Ozzy zusammen mit Black Sabbath in der Originalbesetzung. Und dieser Thron wird ab 1. Juli im Birmingham Museum and Art Gallery ausgestellt. Das ist Teil der Ausstellung Ozzy Osbourne Working Class Hero. Da gibt es ganz, ganz viele persönliche Erinnerungsstücke und Auszeichnungen, die sich rund um die Karriere von Ozzy drehen. Für Fans natürlich ein ganz besonderes Symbol, weil er eben an den letzten Bühnenmoment erinnert, bevor der Prince of Darkness dann im Juli 2025 gestorben ist. Also warum nicht mal einen kleinen Trip nach Birmingham machen und Ozzys Thron bestaunen.
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1: Ich bin Yves Simon. In zwei Wochen findet in der türkischen Hauptstadt Ankara ein NATO-Gipfel statt und den bereiten die größeren europäischen Partner gerade zusammen in Berlin vor. Bundeskanzler Merz hat die Staats- und Regierungschefs von Frankreich, Großbritannien, Italien und Polen zu sich ins Kanzleramt eingeladen. Vor den Gesprächen, da hat Merz nochmal den Willen zur Stärkung der NATO bekräftigt.
2: Wir gehen diesen Weg gemeinsam. Ich sage mit Bedacht, nationale Alleingänge in unserer Verteidigungspolitik wären ein Irrweg. Wir wollen mehr Zusammenarbeit, transatlantisch und europäisch.
1: Ein klarer Wink aus Europa in Richtung USA und vor allem in Richtung Präsident Trump. Deutschland, Frankreich, Großbritannien, Italien und Polen nennen sich gemeinsam E5, angelehnt an den Begriff der G7. Im Prozess um den Tod eines Zugbegleiters in Rheinland-Pfalz hat der angeklagte Schwarzfahrer die Tat eingeräumt und sich bei den Angehörigen entschuldigen lassen, das Ganze aber über seine Anwaltschaft. Er selbst hat nicht gesprochen. Der 26-Jährige soll den Zugbegleiter bei einer Fahrkartenkontrolle nahe Landstuhl so heftig geschlagen haben, dass dieser an einer Hirnblutung gestorben ist. Die Familie bezweifelt die Aufrichtigkeit der Entschuldigung. Im Gericht wurde ein Video der Tat gezeigt. Im Saal kam es zu emotionalen Szene. Im ehemaligen Gefängnis von Ingolstadt sollen in Zukunft beschleunigte Asylverfahren stattfinden. Die Stadt wird nach dem Münchner Flughafen der zweite Standort bei uns in Bayern für diese sogenannten Außengrenzverfahren. Betroffen sind Menschen mit geringen Chancen auf Asyl in Deutschland. Sie sollen binnen 12 Wochen einen Bescheid bekommen und dürfen in dieser Zeit die Einrichtung nicht verlassen. Der Airbus A380 gilt als einer der beliebtesten Passagierjets auf der Welt und er ist vor allem auch das größte Passagierflugzeug. 16 dieser Riesenflieger müssen jetzt allerdings erstmal am Boden bleiben und kurzfristig überprüft werden wegen möglicher Risse an wichtigen Flügelteilen. Betroffen sind vor allem Maschinen von Emirates und eine von Qantas, der australischen staatlichen Airline. 5 Flugzeuge dürfen erst nach einem Check wieder mit Passagieren starten. Die Lufthansa gibt aber Entwarnung, bei ihren 8 in München stationierten A380 wurden keine Risse gefunden. Seit einer Weile ist ja bekannt, dass TV-Moderator Jörg Pilawa und Bundestagspräsidentin Julia Klöckner ein Paar sind. Jetzt hat Pilawa seine Partnerin bei der Arbeit besucht. Im Netz gibt's gerade Bilder, wie Pilawa im sommerlichen Sakko und mit einer Sonnenbrille auf der Besuchertribüne sitzt und einer Plenarsitzung lauscht.
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3: Mit Chris Wahle. Mitten in Nürnberg kracht ein Bierkasten von einer Brücke. Knapp verfehlt er einen Vater mit seinem 14 Jahre alten Sohn. Kurze Zeit später kann die Polizei 2 Tatverdächtige festnehmen. Nach einem dritten sucht sie noch. Es geht um den Verdacht eines versuchten Tötungsdelikts. Das Ganze ereignete sich am vergangenen Samstagabend gegen 22 Uhr in Nürnberg-Neukatzwang an der Sauerbruchstraße Ecke Martweg. Die 3 tatverdächtigen Männer standen dort auf der Kanalbrücke. Aus der Gruppe heraus sollen sie den zum Teil gefüllten Bierkasten dann heruntergeworfen haben. Die Polizei bittet mögliche Zeugen, sich zu melden.
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1: Soll ich euch ein Geheimnis verraten?
2: Die Menschen reden über Robin Hood, erzählen sich Geschichten, Lügengeschichten. Er war kein Held, er war ein Räuber und Mörder.
3: Und er muss es wissen. Schließlich erzählt Robin Hood in The Death of Robin Hood von sich selbst. Er ist mittlerweile schon alt, schwach und schwer verletzt, als Robin in einem Wald von einer geheimnisvollen Frau gefunden wird.
4: Ich muss euch um Entschuldigung bitten. Ihr habt mich angefleht, euch sterben zu lassen. Wie heißt ihr?
2: Ich bin der Geächtete. Robin Hood.
3: Das überrascht. Ist nicht Robin Hood der gute Held, der den Schwachen geholfen hat? Nun, die Frau erfährt von Robin, dass es sich eigentlich ganz anders zugetragen hat.
2: Ich habe so viele getötet, ich könnte euch keine Zahl nennen. Es ist ein Fluch. Es gibt böse Menschen da draußen. Ich fürchte, unsere Blutschuld wird sie verfolgen. Die Menschen sprechen von Robin Hood, erzählen seine Geschichten. Es sind alles Lügen. Lügen, die ich vor langer Zeit erzählt habe, damit die Narren mir in die Dunkelheit folgen.
3: Einer davon war Little John. Als dessen Ehefrau und Tochter in Gefahr geraten, hilft Robin Hood seinem treuen Gefährten bei einer fast aussichtslosen Befreiungsmission. Die Robin Hood-Geschichte wurde schon oft im Kino erzählt, aber diesmal ist es anders. Hauptdarsteller Hugh Jackman sagt, dass sich die Geschichte über die Jahrhunderte je nach Zeitalter veränderte. Und dass The Death of Robin Hood eine andere, genauere Sicht der Legende erzählt.
5: The story of Robin Hood changed over the centuries, depending on the era that it was told. In The Death of Robin Hood, people will really take a second look at the Robin Hood legend.
3: Und diese Legende wird in The Death of Robin Hood heftiger und blutiger erzählt. Aber womöglich war es halt damals wirklich so. Stefan Grundler, Redaktion Gong 97.1.

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1: Ich bin Yves Simon. Bundeskanzler Merz hat sich im Bundestag zum zweiten Mal in diesem Jahr den Fragen der Abgeordneten gestellt. Nach einem kurzen Eingangsstatement hat die Fragerunde etwa eine Stunde noch gedauert. Eindeutiges Hauptthema war die geplante Rentenreform. Merz hat nochmal für die 33 Empfehlungen der Rentenkommission geworben.
2: Wenn die Menschen länger leben und älter werden, dann müssen sie auch, um ein auskömmliches Einkommen im Alter zu erzielen, wenigstens einen Teil davon auch länger arbeiten. Das ist möglich und das werden wir auch machen müssen, damit dieses System in sich trägt.
1: Außerdem hat Merz angekündigt, dass demnächst ein Entlastungspaket für die Wirtschaft kommt. Bundesfamilienministerin Prien spricht sich für eine gesetzliche Altersgrenze von 13 Jahren für die eigenständige Nutzung von Social Media, wie zum Beispiel TikTok, Instagram oder auch Snapchat aus. Jüngere Kinder sollen nur nachweislich kindgerechte Angebote nutzen dürfen. Für 13- bis 18-Jährige sind dann abgestufte Schutzvorkehrungen geplant. Eine Expertenkommission fordert vor allem, die Plattformen mit strengen Vorgaben zu kindgerechten Voreinstellungen in die Pflicht zu nehmen. Der neue freiwillige Wehrdienst kommt gut an. Das Verteidigungsministerium meldet 24% mehr Bewerbungen und auch 11% mehr Neueinstellungen bei der Bundeswehr als im Vorjahr. Auch die Wehrerfassung läuft. 96% der jungen Männer haben den verpflichtenden Fragebogen ausgefüllt. Mehr als jeder Fünfte zeigt auch Interesse an der Bundeswehr. Gegen die übrigen 4% wird jetzt ein Ordnungswidrigkeitsverfahren geprüft. Da sitzen gerade einige vor dem Rechner und wollen eine Bestellung abgeben, denn nach fast 13 Jahren Wartezeit ist es jetzt soweit. GTA 6 kann jetzt ab Mitternacht offiziell vorbestellt werden. Das Spiel soll dann am 19. November auf PlayStation 5 und Xbox-Versionen auf den Markt kommen. PC-Spieler müssen sich noch weiter gedulden. Neben der Standardversion für etwa 80 Euro bietet Rockstar Games eine Ultimate Edition für etwa 100 Euro an. Bei der Fußball-Weltmeisterschaft hat der letzte Spieltag der Gruppenphase am Abend begonnen. Die Spiele in Gruppe B, die sind auch schon vorbei. Die Schweiz hat Co-Gastgeber Kanada mit 2:1 besiegt und zieht damit als Gruppensieger ins 16. Finale ein vor Kanada. Und im anderen Spiel hat Bosnien-Herzegowina mit 3:1 gegen Katar gewonnen, den Gastgeber der WM 2022. Katar ist damit sicher ausgeschieden. Bosnien-Herzegowina könnte als Gruppendritter noch weiterkommen, das entscheidet sich aber erst noch.
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3: Mit Chris Wade. Lieder am See. Das Sommerfestival der Extraklasse feiert am Samstag, den 18. Juli, seine 14. Auflage. In einer Traumkulisse im Strandbad Enderdorf am Nordufer des großen Bormbachsees treten wieder namhafte Künstler auf. Axel Ballreich vom Konzertbüro Franken zum Line-Up.
4: Lieder am See dieses Jahr mit Uriah Heep, mit den Stranglers, mit Magnum, mit den Wailers, mit 10 Years After und den legendären unverwüstlichen Sweet. Also eine richtige Hitmaschinerie aus den 70er und 80er Jahren.
3: Abgerundet wird Lieder am See unter anderem mit einem großen fränkischen Biergarten der Spalter Brauerei und vielfältigen Essensangeboten. Außerdem dreht die MS Brombachsee für die Festivalbesucher abends zwei exklusive Ehrenrunden. Der Vorverkauf für Lieder am See läuft bereits.
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0: A name.
1: Ja, wo sind wir denn?
2: Grimmstraße, Nürnberg.
3: Die Grimmstraße liegt direkt bei der Polizeiinspektion Ost an der Erlenstegenstraße. Namensgeber ist der 1785 geborene Jakob Grimm. Die Brüder Jakob und Wilhelm Grimm gelten als Vorreiter der Sprachwissenschaft und Germanistik und wurden durch ihre Märchensammlung, die sie ab 1812 veröffentlichten, weltberühmt. Märchen wie Hänsel und Gretel, Rapunzel oder das tapfere Schneiderlein kennt auch heute noch jedes Kind. In Deutschland sind über 200 Straßen und Plätze nach ihnen benannt. Auch viele Schulen tragen den Namen der Brüder und bis zur Einführung des Euro waren sie auch auf dem 1000-Markschein abgebildet.

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1: Zwei vollkommen unterschiedliche Filme gibt es jetzt neu in unseren fränkischen Kinos. Als da wären Couscous und Geheimnisse und Supergirl.
2: Hey, weißt du, ich mache mir Sorgen, ob du hier klarkommst, wenn du ständig die Erde verlässt, Kara.
1: Kara ist die Cousine von Superman und hat jetzt mit Supergirl ihre eigene Comic-Verfilmung. Wie ihr starker Cousin kam auch sie vom Planeten Krypton auf die Erde und kämpft hier gegen böse Jungs.
3: Mein Cousin und ich haben sehr verschiedene Ansichten darüber, was es heißt, ein Held zu sein. Sieht nicht so aus, als würde das hier gut ausgehen. Also für euch.
1: Und schon gibt's was auf die Mütze. Während Supergirl für Action sorgt, ist ihr schräger Hund Krypto für den Humor zuständig. Der junge algerische Koch Mehdi hat in Couscous und Geheimnisse ein Problem. Seine Freundin und Arbeitskollegin möchte unbedingt einmal Mehdis Mutter kennenlernen. Bisher konnte er das verhindern, aber jetzt wird's eng.
4: Ich werde am Sonntag mitkommen.
5: Nein, das geht nicht. Da werden die ganze Familie und Freunde meiner Mutter da sein.
4: Super, lerne ich gleich alle kennen.
5: Lea, ich habe dir doch schon erklärt, dass meine Mama kompliziert ist.
4: Weiß sie überhaupt von uns?
1: In seiner Not überredet Mehdi eine alte Freundin dazu, dass sie seine Mutter spielt. Und so erhält Mehdis Freundin ungewöhnliche Informationen.
6: Was sie mir erzählt hat, war echt bewegend.
5: Was hat sie dir erzählt?
6: Sollte ich sie deswegen nicht kennenlernen?
5: Ich verstehe nicht ganz.
6: Was sie für euch Kinder getan hat. Ab wann wusstet ihr, dass sie sich prostituiert hat, um euch Kinder durchzubringen?
5: Wie bitte?
6: Schäm dich deswegen nicht. Nach dem Tod deines Vaters hatte sie keine Wahl.
5: Also, das hat sie dir erzählt?
6: Ich sollte es für mich behalten. Jetzt verstehe ich dich.
1: Die französische Komödie hat einen Nachteil. Wegen des vielen lecker aussehenden Essens sollte man Couscous und Geheimnisse auf gar keinen Fall hungrig ansehen. Stefan Grundler, Redaktion Gong 97.1.

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3: Ich bin Yves Simon. Bundeskanzler Merz hat sich im Bundestag zum zweiten Mal in diesem Jahr den Fragen der Abgeordneten gestellt. Nach einem kurzen Eingangsstatement hat die Fragerunde etwa eine Stunde noch gedauert. Eindeutiges Hauptthema war die geplante Rentenreform. Merz hat nochmal für die 33 Empfehlungen der Rentenkommission geworben.
4: Wenn die Menschen länger leben und älter werden, dann müssen sie auch, um ein auskömmliches Einkommen im Alter zu erzielen, wenigstens einen Teil davon auch länger arbeiten. Das ist möglich und das werden wir auch machen müssen, damit dieses System in sich trägt.
3: Außerdem hat Merz angekündigt, dass demnächst ein Entlastungspaket für die Wirtschaft kommt. Bundesfamilienministerin Prien spricht

0: sich für eine gesetzliche Altersgrenze von 13 Jahren für die eigenständige Nutzung von Social Media, wie zum Beispiel TikTok, Instagram oder auch Snapchat aus. Jüngere Kinder sollen nur nachweislich kindgerechte Angebote nutzen dürfen. Für 13- bis 18-Jährige sind dann abgestufte Schutzvorkehrungen geplant. Eine Expertenkommission fordert vor allem die Plattformen mit strengen Vorgaben zu kindgerechten Voreinstellungen in die Pflicht zu nehmen. Der neue freiwillige Wehrdienst kommt gut an. Das Verteidigungsministerium meldet 24% mehr Bewerbungen und auch 11% mehr Neueinstellungen bei der Bundeswehr als im Vorjahr. Auch die Wehrerfassung läuft. 96% der jungen Männer haben den verpflichtenden Fragebogen ausgefüllt. Mehr als jeder Fünfte zeigt auch Interesse an der Bundeswehr. Gegen die übrigen 4% wird jetzt ein Ordnungswidrigkeitsverfahren geprüft. Da sitzen gerade einige vor dem Rechner und wollen eine Bestellung abgeben, denn nach fast 13 Jahren Wartezeit ist es jetzt soweit. GTA 6 kann jetzt ab Mitternacht offiziell vorbestellt werden. Das Spiel soll dann am 19. November auf PlayStation 5 und Xbox-Versionen auf den Markt kommen. PC-Spieler müssen sich noch weiter gedulden. Neben der Standardversion für etwa 80 Euro bietet Rockstar Games eine Ultimate Edition für etwa 100 Euro an. Bei der Fußball-Weltmeisterschaft hat der letzte Spieltag der Gruppenphase am Abend begonnen. Die Spiele in Gruppe B, die sind auch schon vorbei. Die Schweiz hat Co-Gastgeber Kanada mit 2:1 besiegt und zieht damit als Gruppensieger ins 16. Finale ein vor Kanada. Und im anderen Spiel hat Bosnien-Herzegowina mit 3:1 gegen Katar gewonnen, den Gastgeber der WM 2022. Katar ist damit sicher ausgeschieden. Bosnien-Herzegowina könnte als Gruppendritter noch weiterkommen, das entscheidet sich aber erst noch.
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2: Mit Chris Wahle. Am kommenden Samstag sollte eigentlich der Landkreislauf Rot stattfinden, doch das Event wurde jetzt abgesagt. Der Grund? Die erwartete Hitze. Für Landrat Ben Schwarz keine einfache Entscheidung.
3: Im Landkreis Rot ist der Landkreislauf ein Event mit Kultcharakter, an dem viele Herzen hängen, unter anderem auch meins. Aber bei Prognosen von bis zu 40 Grad und einer Veranstaltung, die den ganzen Tag im Freien läuft, da sagen Kopf und Verantwortung, dass der Wettbewerb unter diesen Bedingungen nicht stattfinden kann.
2: Trotzdem soll es aber ein Mini-Alternativangebot geben. Am Samstag um 8 Uhr lädt Schwarz zu einer gemütlichen Runde um den Rotsee ein. Start und Ziel ist am Strandhaus Birkach. Dort gibt es dann für alle gemeldeten Läufer als kleine Entschädigung ein Getränk und ein Eis. Eingeladen sind auch Mannschaftsführer und Helfer. So soll der Grundgedanke der Traditionsveranstaltung erhalten bleiben. Miteinander laufen, Gemeinschaft erleben, Heimat genießen.
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1: So, kleine Geschichtsstunde für euch. 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
2: Ich bin Yves Simon. Bundeskanzler Merz hat angekündigt, dass bis zum Ende des Jahres klar sein soll, wie die Rente in Zukunft genau geregelt wird und ab wann die Änderungen greifen. Bei einer Regierungsbefragung im Bundestag hat Merz dafür geworben, auch wirklich alle 33 Empfehlungen der Rentenkommission umzusetzen, und zwar in Form mehrerer Gesetze. Diese soll jetzt dann während der Sommerpause vorbereitet werden. Es gibt aber auch schon Widerstand gegen einige der Punkte. Unter anderem wehren sich die Landwirtschaft, die Gastronomie und Studierendenverbände gegen das Aus für Minijobs. Die USA und der Iran wollen ihre Gespräche in der nächsten Woche fortsetzen. Nach Angaben von US-Außenminister Rubio sollen die Verhandlungen am Montag oder Dienstag wieder in der Schweiz stattfinden. Dort hatten sich schon am Sonntag Vertreter beider Länder sowie der Vermittler Pakistan und auch Katar getroffen. Ziel ist es, den seit Februar laufenden Krieg gegen den Iran auf Basis eines Rahmenabkommens innerhalb von

0: 60 Tagen endgültig beizulegen. Der ADAC ist ja eigentlich der Club der Autofahrer. Aber jetzt hat der ADAC mal die Deutsche Bahn getestet. Nach 118 ICE-Fahrten in Deutschland haben die Testerinnen und Tester der Bahn ein, gemischtes Zeugnis ausgestellt. Nur 104 Fahrten haben überhaupt stattgefunden. Pünktlich waren nur 41% und oft haben die Anschlüsse nicht geklappt. Infos in der DB-App waren oft nicht so ganz zuverlässig. Und gute Noten gab es aber auch, vor allem für die Sauberkeit, fürs Klima, fürs WLAN und das Bordbistro. Im oberbayerischen Nussdorf am Inn hat sich eine Schülerin im Schulbus mit Pfefferspray gewehrt, nachdem ein Mitschüler sie mit einer Wasserpistole nass gespritzt hatte. Der Junge hatte die volle Wolke ins Gesicht bekommen und wurde laut Polizei leicht verletzt. Danach haben im Bus dann noch mehrere Schüler über Atemwegsbeschwerden geklagt. Die Jugendliche wollte eigentlich abhauen, wurde aber schnell von der Polizei gestellt und muss sich jetzt wegen gefährlicher Körperverletzung verantworten. Bei der Fußball-Weltmeisterschaft sind alle Spiele in Gruppe B zu Ende gegangen. Die Schweiz und Co-Gastgeber Kanada stehen sicher im 16. Finale. Die Schweizer haben mit 2:1 gegen Kanada gewonnen und die Gruppe damit vor den Kanadiern gewonnen. Beide Teams können damit in der nächsten Runde erstmal nicht auf Deutschland treffen. Sicher ausgeschieden ist Katar nach einem 1:3 gegen Bosnien-Herzegowina.
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2: Mit Chris Wahle. Mitten in Nürnberg kracht ein Bierkasten von einer Brücke. Knapp verfehlt er einen Vater mit seinem 14 Jahre alten Sohn. Kurze Zeit später kann die Polizei zwei Tatverdächtige festnehmen. Nach einem dritten sucht sie noch. Es geht um den Verdacht eines versuchten Tötungsdelikts. Das Ganze ereignete sich am vergangenen Samstagabend gegen 22 Uhr in Nürnberg-Neukatzwang an der Sauerbruchstraße Ecke Martweg. Die drei tatverdächtigen Männer standen dort auf der Kanalbrücke. Aus der Gruppe heraus sollen sie den zum Teil gefüllten Bierkasten dann heruntergeworfen haben. Die Polizei bittet mögliche Zeugen, sich zu melden.

0: Schöneberg.
1: Herzlich willkommen zu einer neuen Ausgabe. Heute nicht im Rathaus, denn wir sind am Beginn der Allersberger Straße, gleich hinterm Bahnhof, sage ich mal. Und hier sitzt das Wasserwirtschaftsamt Nürnberg und sein Chef, Michael Müller. Herzlich willkommen.
2: Ja, herzlich willkommen, Herr Grundler. Freut mich, dass Sie mich hier in der Allersberger Straße 17 in unserem Amtsgebäude besuchen und ich das Gespräch mit Ihnen führen kann, ein bisschen die Aufgaben auch des Wasserwirtschaftsamts darstellen kann. Das ist, merke ich immer wieder, wenn ich auf Veranstaltungen bin und dann im Gästekreis mich unterhalte, oft eine Frage, Mensch, Wasserwirtschaftsamt, kenne ich gar nicht, was macht ihr überhaupt?
1: Genau, also es geht schon damit los, ich habe mich das ja auch gefragt, das Wasserwirtschaftsamt Nürnberg klingt wie Stadt Nürnberg irgendwie, dass es dazugehören würde, tut's aber nicht, sondern?
2: Nein, wir sind eine Behörde des Freistaats Bayern. Unser übergeordnetes Ministerium ist das Bayerische Umweltministerium und wir sind eins von 17 Wasserwirtschaftsämtern in Bayern, in Mittelfranken. Mittelfranken teilt sich auf in einen westlichen und einen östlichen Bereich. Im westlichen Bereich ist das Wasserwirtschaftsamt Ansbach zuständig und wir sind für den östlichen Bereich zuständig. Das heißt konkret, wir haben die sogenannte Städteachse, das ist Nürnberg, Erlangen, Fürth und die Stadt Schwabach. Wir haben aber auch 4 Landkreise. Das ist Erlangen-Höchstadt im Norden, Nürnberger Land im Osten, Roth im Süden und der Landkreis Fürth im Westen. Also 4 Landkreise und 4 große Städte, die wir betreuen. In der Summe sind es tatsächlich 1,4 Millionen Bürgerinnen und Bürger, die wir bei ihren wasserwirtschaftlichen Fragen, Themen dann entsprechend beraten und betreuen.
1: Das ist eben der Punkt. Also jetzt mal, was macht denn das Wasserwirtschaftsamt so den ganzen Tag?
2: Ja, was macht das Wasserwirtschaftsamt den ganzen Tag? Also Wasserwirtschaft an sich befasst sich ja damit oder verfolgt das Ziel, dass wir Wasser, das Grundwasser wie auch die oberirdischen Gewässer, als wesentlichen Bestandteil des Naturhaushalts schützen, als Lebensraum für Pflanzen und Tiere erhalten und fördern, dass wir aber auch Wasser, Lebensmittel Nummer 1 für die Versorgung der Bevölkerung sichern, ausreichendes Dargebot sicherstellen, dass wir auf einen verantwortungsvollen Nutzen der Bürgerinnen und Bürger mit dem Wasser hinwirken und auch das sicherstellen in unseren Stellungnahmen und Gutachten in den Verfahren zur Gewässernutzung und dass wir die Menschen letztendlich auch vor den Gefahren des Wassers, Hochwassergefahren, Sturzflutereignisse entsprechend schützen. Im Verbund dann immer wieder auch mit den Städten und Kommunen.
1: Habe ich dann als normaler Bürger, also ich hatte es noch nie und ich bin jetzt über 50 Jahre alt, mal Kontakt eigentlich mit dem Wasserwirtschaftsamt? Eigentlich nicht, oder? So, man kriegt ihre Arbeit mit, das Endergebnis, aber sie selbst sieht man nicht.
2: Das ist in der Regel tatsächlich so. Nach außen tritt in Erscheinung die Rechtsbehörde. Das sind in den Landkreisen die Landratsämter, die Kreisverwaltungsbehörden oder in den Städten dann beispielsweise. Dort sind es die Umweltämter, die das Thema Wasser rechtlich betreuen und auch letztendlich abwickeln. Wir erstellen zu Gewässernutzungen, sei es jetzt ein Brunnen, der errichtet wird, dass jemand Grundwasser entnehmen möchte, dass jemand ein Gewässer aufstauen möchte, beispielsweise um dort eine Wasserkraftanlage zu betreiben, dass jemand, eine Kommune, einen Hochwasserschutz an einem Gewässer errichten möchte. In diesen Phasen werden wir dann hinzugezogen als sogenannter amtlicher Sachverständiger. Wir erstellen ein Fachgutachten zu dieser beabsichtigten Gewässernutzung oder beispielsweise einem Gewässerausbau, beim Beispiel technischer Hochwasserschutz. Und dieses Gutachten fließt dann ein in den Bescheid, den Rechtsbescheid, den dann die Kreisverwaltungsbehörde ausreicht an den Bürger. Es gibt aber auch Situationen, wo wir selber für den Freistaat Bayern tätig sind und es ist an den staatlichen Gewässern. Also wir haben in unserem Amtsbereich immerhin 580 Kilometer Gewässer erster und zweiter Ordnung. Das sind diejenigen Gewässer, für die der Freistaat Bayern die Unterhaltungslast trägt. Und diese Gewässer unterhalten wir mit dem Personal unserer Flussmeisterstelle. Das heißt, wir kümmern uns darum, dass die Ufer gesichert sind, dass die Gewässersohle nicht sich eintieft. Wir kümmern uns um die Gehölzpflege, beseitigen Abflusshindernisse und vieles mehr.

0: Und wir sind in diesem Bereich auch für den Ausbau verantwortlich. Also beispielsweise, wenn wir den Wasserspiegel halten müssen, eine Stauanlage errichten oder auch einen technischen Hochwasserschutz errichten.
1: Und was ich gesehen habe beim Reinlaufen, ein Schild, Labor.
0: Ja, Labor ist auch wichtig für viele Tätigkeiten. Wir führen natürlich auch ein Monitoring durch. Wir müssen einen Überblick haben über den Zustand unserer Gewässer, sowohl des Grundwassers als auch der oberirdischen Gewässer. Dort gibt es entsprechende Messstellen. Und von diesen Messstellen, da gewinnen wir Daten über den chemischen Zustand des Gewässers, aber auch über den biologischen Zustand unserer Gewässer. Dort werden also dann auch kleine Insekten untersucht, die für den jeweiligen Gewässerzustand als Indikatoren dienen. Gibt es dann entsprechende Schulnoten und anhand dieser Schulnoten leiten wir wiederum Handlungsbedarf ab, müssen Maßnahmen ergreifen, um den Zustand zu verbessern. Denn wir sind natürlich aufgrund der europäischen Wasserrahmenrichtlinie verpflichtet, den guten ökologischen Zustand unserer Gewässer zu erreichen. Die Richtlinie gibt es seit 2000 und die Mitgliedstaaten, also auch Deutschland, haben sich verpflichtet, diese Ziele zu erreichen. Wir sind mittlerweile im dritten sogenannten Bewirtschaftungszeitraum. Das sind 6-Jahres-Zeiträume, die wir uns vorgeben, um mit entsprechenden Maßnahmen den Zustand unserer Gewässer, Grundwasser wie auch oberirdische Gewässer zu verbessern.
1: Wie ist er denn, der aktuelle? Wie geht's unseren Gewässern, die Sie beaufsichtigen?
0: Also der Zustand unserer Gewässer im Amtsgebiet hat überwiegend eine Schulnote 3, das heißt mäßiger Zustand. Eine Stufe höher wäre dann schon der gute Zustand. Und wir sind bemüht, im Verbund wieder mit den Kommunen, mit den Städten und Gemeinden durch Maßnahmen an den Gewässern die Struktur zu verbessern, das Lebensraumpotenzial zu verbessern, damit die Arten, die dort ja heimisch sind, dort auch entsprechend vorkommen und Lebensraumsituationen vorfinden, die dafür passen. Auf der anderen Seite sind wir an den stofflichen Einträgen dran, dass wir bei den Punktquellen, also bei den Kläranlagen oder Mischwassereinleitungen, dass dort Nährstoffeinträge reduziert werden. Und in diesem Kontext haben wir es jetzt geschafft, im letzten Bewirtschaftungszeitraum tatsächlich die Pegnitz im Bereich Ablauf oberhalb bis zur Grenze des Regierungsbezirks Mittelfranken tatsächlich in den guten Zustand zu bekommen. Die ist jetzt, wenn man sich die Karten anschaut, grün dargestellt. Das ist ein erster kleiner Erfolg. Wir arbeiten an den anderen Gewässern weiter. Das sind sogenannte, in der Umsetzung, sogenannte Flusswasserkörper. Das sind also Gewässerstrecken, die relativ gleichartig sind von der Morphologie. Die sind dann zusammengefasst. Und da haben wir 35 dieser Flusswasserkörper im Amtsgebiet. Und einen, wie gesagt, haben wir jetzt im guten Zustand. Das heißt für uns, es ist noch viel zu tun. Wir monitoren, wollen die Verbesserungen erkennen. Dort, wo keine Verbesserungen sind, müssen wir mit Maßnahmen nachschärfen. Das ist ein kontinuierlicher Prozess. Aber Beispiel Pegnitz zeigt uns, wir sind auf einem guten Weg.
1: Das heißt also Laie, ne? Pegnitz, Zustand gut, könnte ich dann, wenn ich reinfall, auch mal Wasser daraus trinken, verschlucken, ohne dass mir gleich schlecht wird oder ich Durchfall kriege, in der Theorie.
0: Also sie hat natürlich keinen Trinkwassercharakter. Der gute Zustand heißt, dass sie für die Lebensraumansprüche der Fische, der Insekten, die dort entsprechend leben, dass sie da diese Anforderungen erfüllt. Man kann natürlich, wenn man da mal Wasser schluckt, ist das alles unbedenklich. Soweit ist es schon. Aber für den regelmäßigen Konsum rate ich dann doch, auf die öffentliche Trinkwasserversorgung zurückzugreifen.
1: Würde ich auch keiner machen wahrscheinlich. Bleiben wir mal bei Gewässer und wahrscheinlich auch bei der Pegnitz. Ich kann es mir fast vorstellen, aus Ihrer Erfahrung, Ihrer Meinung nach, was ist das Gewässer hier bei uns, wo der Mensch am meisten eingegriffen hat oder rumgebaut hat? Welches Gewässer?
0: Ja, da fällt mir ganz spontan natürlich die Pegnitz ein, die Pegnitz im Stadtgebiet Nürnberg. Dort haben wir natürlich einen Verbau, die Sohle ist befestigt, die Ufer sind mit Ufermauern befestigt, der Querschnitt ist künstlich festgelegt, die Wasserführung der Pegnitz wird reguliert über Wehre, die wir im Stadtgebiet haben, die den Abfluss und auch die Stauhöhe einstellen. Das ist tatsächlich ein Abschnitt, der doch stark verbaut ist. Aber, muss ich sagen, ist die Pegnitz im Stadtgebiet doch ein großer Gewinn für die Stadt Nürnberg. Die Erholungsfunktion, die wir haben, ist doch außergewöhnlich. Ich denke da an die Insel Schütt, ich denke aber auch in weitere Abschnitte am Kettensteg, am Nägeleinswehr. Da sind überall Zugangsmöglichkeiten zum Gewässer geschaffen. Es gibt so kleine Terrassen, es gibt Treppen, sodass ich im Sommer, wenn die Hitze groß ist, auch ans Gewässer mal hin kann, dort auch mal

0: leicht die Schuhe ausziehen und die Füße ins Gewässer halten kann. Also der Zugang zum Gewässer ist schon da, trotz allem Verbau. Und die Wehre, die ich angesprochen habe, die leisten ja auch einen wichtigen Beitrag zum Hochwasserschutz.
1: Machen Sie die Wehre als Wasserwirtschaftsamt oder weil es ja dann im Stadtgebiet ist, macht es die Stadt?
0: Das ist jetzt eine gute Frage. Gerade bei den Pegnitzwehren ist es so, dass wir uns das aufteilen mit dem Servicebetrieb öffentlicher Raum, mit SÖR und uns. Wir sind bei den Wehren für den Unterhalt der baulichen Substanz verantwortlich. Also dass das Wehr dasteht, dass die Wehrklappen einen einwandfreien Zustand sind. Und SÖR übernimmt letztendlich die kleineren Reparaturen im laufenden Betrieb. So haben wir uns da vereinbart und uns diese Aufgabe aufgeteilt. Vielleicht noch ganz spannend, diese Wehre, die sind ja in den 50er Jahren entstanden, sind also vergleichsweise alt. Man hat sich damals nach dem Zweiten Weltkrieg bewusst darauf verständigt, die vorher festen Wehre, die es gab, die im Krieg dann zerstört wurden, nicht wieder als feste Wehre zu errichten, sondern als selbstregulierende Dachwehre. Ein Dachwehr besteht letztendlich aus zwei Wehrklappen, die ineinander greifen. Und diese Wehre werden wasserstandsabhängig über eine Schwimmersteuerung selbstständig reguliert. Das heißt, im Hochwasserfall bei erhöhter Wasserführung senken die sich eigenständig ab und geben den größeren Abflussquerschnitt dann frei. Das heißt, diese Wehre sind ein wesentlicher Beitrag für den Hochwasserschutz der Stadt Nürnberg. Deshalb haben wir ein Auge drauf, aber SÖR auch ein Auge drauf. Und sie sind auch aus meiner Sicht technisch prima Hingucker in der Innenstadt.
1: Weil wir Hochwasser sind, es heißt ja immer nach dem Umbau, nach dem Jahrhunderthochwasser vor über 100 Jahren, dass Nürnberg jetzt quasi sicher ist in Sachen Hochwasser durch den Durchfluss der Pegnitz. Sehen Sie das auch so? Oder gibt es irgendeinen unwahrscheinlichen Fall, wo doch mal Hochwasser sein könnte?
0: Also vor Hochwasser ist man nie zu 100% sicher. Wir haben für uns, für den technischen Hochwasserschutz an den staatlichen Gewässern und die Kommunen verfolgen auch dieses Ziel, den Anspruch für ein 100-jährliches Hochwasserereignis ausreichend technische Vorkehrungen zu treffen. 100-jähriges Ereignis, das ist abgeleitet aus den Abflussaufzeichnungen vieler Jahrzehnte über unsere Pegel, die wir betreiben an den Gewässern und dann letztendlich ein statistischer Wert, statistisch auch extrapoliert auf einen Zeitraum 100 Jahre. Das ist nicht so, dass man sagt, ja, jetzt hatte man ein 100-jährliches Hochwasser, jetzt hat man 100 Jahre Ruhe. So ist es nicht. Das kann also durchaus in einem Jahr auch mehrfach auftreten. Aber für uns ist es dann doch eine seltene, schwierige Hochwasserlage, auf die technische Vorkehrungen dann ausgelegt werden.
1: Und dann würden quasi die Wehre aufgemacht, damit das Wasser halt so schnell wie möglich durch kann, oder? Wie kann ich es mir vorstellen?
0: Ganz genau. Für diesen Fall werden sich die Wehre legen und für diesen Fall ist auch der Nachweis geführt, dass das Stadtgebiet nicht vom Hochwasser beeinträchtigt wäre. Aber es gibt natürlich über dieses 100-jährliche Ereignis auch noch seltenere, extremere Ereignisse, bei denen es möglich ist, dass auch die technischen Vorkehrungen an die Grenzen ihrer Leistungsfähigkeit kommen, dass die Querschnitte, die wir da für den Abfluss vorhalten, möglicherweise nicht ausreichen, sodass man, wie ich eingangs gesagt habe, nie zu 100% vom Hochwasser sicher ist.
1: Wer weiß das schon? Gehen wir mal von der menschgemachten Pegnitz zum anderen. Was ist Ihrer Ansicht nach der natürlichste Fluss, wo der Mensch noch am wenigsten rumgefummelt hat, den wir hier in der Region haben?
0: Also da haben wir in der Region verschiedene Gewässerstrecken. Wir sind ja auch für die Aisch, die Zenn, die Farnbach zuständig. Ich würde jetzt aber vielleicht bei dem Beispiel Pegnitz bleiben. Wenn wir die Stadt Richtung Osten verlassen, dann kommen wir in einen relativ naturnahen Zustand des Fließgewässers Pegnitz. Dort ist ja auch das Naturschutz Gebiet Pegnitztal-Ost, eine sehr hochwertige Landschaft und auch ein hochwertiger Gewässerlauf. Der hat also wirklich auch einen hohen ökologischen Anspruch. Und deshalb war es für uns auch wichtig, den innerstädtischen Bereich mit diesem ökologisch hochwertigen Bereich zu vernetzen. Deshalb bauen wir auch aktuell eine Fischaufstiegsanlage am Wehr an der Flussstraße, also an der Erhardbrücke, und investieren dort auch als Freistaat Bayern 3,8 Millionen haben wir diese Maßnahme veranschlagt. Wir sind mitten im Bau, kommen entsprechend gut voran. Da wird letztendlich ein Wehrfeld geöffnet und in dieses Wehrfeld eine Fischaufstiegsanlage als ein Spundwandkasten, der mit Natursteinen in verschiedene Becken aufgeteilt wird, errichtet. Und in diesen Becken herrschen dann Fließgeschwindigkeiten, unterschiedliche Wasserhöhen, die es dann den Fischen aus dem Wörthersee ermöglichen, aufzusteigen in diesen höherwertigen Bereich der Pegnitz. Also dass da wieder ein Austausch ist vom aquatischen System Wörthersee zur Pegnitz im Bereich

0: liegt ins Ost.
1: Fische, ein gutes Stichwort. Was haben Sie mit Fischen zu tun als Wasserwirtschaftsamt?
0: Letztendlich ist der Fisch auch ein Indikator für uns, der den Gewässerzustand anzeigt. Also wir betreiben ja dieses biologische Monitoring und anhand der Fischarten, die wir vor Ort feststellen, können wir den Zustand der Gewässer beurteilen, bewerten. Da ist der Fisch ein wichtiger Zeiger für uns. Dann passiert es natürlich auch immer wieder, dass wir hinzugerufen werden, wenn Fischsterben beobachtet werden. Wenn also mehrere Fische tot im Wasser treiben, dann ist natürlich der Verdacht da, dass ein schädlicher Stoff ins Gewässer eingeleitet wurde, eine Gewässerverunreinigung. Und dann sind wir vor Ort und untersuchen, nehmen Proben, versuchen die Ursache zu ermitteln, unterstützen die Einsatzkräfte, nehmen dann auch diese Fische, geben die ins Labor, dort unterstützt uns dann das Landesamt für Umwelt. So gesehen ist auch der Fisch jetzt im ungünstigsten Fall ein Zeiger für eine mögliche Gewässerverunreinigung.
1: Mit Ihren ganzen Daten und alles, was Sie erheben, ich habe das Gefühl und viele anderen auch, es wird immer trockener bei uns. Was sagen Ihre Zahlen?
0: Ja, dieser Eindruck entsteht natürlich, wenn ich im Sommer über drei, manchmal vier Wochen wirklich kaum Niederschlag habe. Wir spüren das auch, dass wir dann immer wieder ein erhöhtes Aufkommen an Nachfragen der Bürger haben. Wie schaut es denn aus? Wie entwickelt sich die Situation? Man kann feststellen, dass sich nach unterschiedlichen Bewertungen, wir beziehen uns da überwiegend auf unsere Fachleute beim Landesamt für Umwelt oder auch auf die Gruppe KLIWA. KLIWA steht für Klima, Wandel und Wasserwirtschaft. Da schließen sich die Bundesländer Bayern, Hessen, Baden-Württemberg, Rheinland-Pfalz und der DWD zusammen und bewerten miteinander die Situation, dass wir sagen können, auch in der Langfristprognose werden sich wohl die Jahresniederschläge in unserer Region kaum bis gar nicht verändern. Das sind also die Prognosen in so einem statistischen Hintergrundrauschen, die wirklich davon ausgehen lassen, dass wir bei den Werten, die sind bei uns im Amtsbereich zwischen 600 und 700 Millimeter im Jahr, je nachdem in welche Ecke wir schauen, dass wir uns in diesem Bereich weiter bewegen werden. Aber die Aufzeichnungen, die langjährigen Aufzeichnungen zeigen belastbar, dass wir eine Verschiebung dieser Niederschläge haben, dass die Sommer zunehmend trockener werden und die Winter zunehmend nasser. Also dort wird mehr Niederschlag fallen, dieser Niederschlag dann in Zukunft weniger als Schnee, sondern mehr als Regen. Und wenn es regnet, dann zunehmend auch in Form von Starkniederschlägen mit hoher Intensität, also viel Niederschlag in kurzer Zeit, der dann abflusswirksam wird, der dann weniger aktuell den Weg ins Grundwasser findet, sondern eher oberirdisch abfließt. Und da sprechen Sie jetzt einen wichtigen Punkt an, da müssen wir entgegenwirken. Wir müssen versuchen, dass wir den Niederschlag vor Ort halten, dass er dort, wo er fällt, möglichst versickert, dass er in den Boden und über den Boden in die gesättigte Zone, also in den Grundwasser, den Aquifer, dann kommt, um den zu stabilisieren, um den zu stützen. Das ist zunehmend eine wichtige Aufgabe und da sind wir zusammen mit unterschiedlichsten Organisationen, sei es mit dem Landschaftspflegeverband, mit der verbandlichen Landwirtschaft, mit der Landwirtschaftsverwaltung, mit dem Amt für ländliche Entwicklung, mit vielen Akteuren unterwegs draußen und werben, dass man dort Maßnahmen durchführt, um Niederschlag in der Fläche zu halten. Das können kleine Mulden sein, Senken, die man errichtet, in denen sich dann der Niederschlag sammelt und nicht mehr den Weg ins Gewässer findet, sondern dort zurückgehalten wird und dann zeitversetzt versickern kann. Das können aber auch naturnahe Umgestaltungen in den Gewässern sein, dass ich Laufverlängerungen habe, wo das Wasser auch mehr Möglichkeit hat, dann auch in den Untergrund zu versickern, sich mit dem Grundwasserkörper auszutauschen, dass ich Ufer abflache, dass ich diese mit der Aue, diese Verzahnung Gewässer-Aue verbessere, frühzeitiges Ausufern in Flächen, die dafür vorgesehen sind, die sollen natürlich keine Schäden dann erzeugen und vieles mehr. Also das ist wichtig, diesen Niederschlag vor Ort zu halten, um unsere Grundwasserleiter zu stabilisieren.
1: Haben Sie das Gefühl, dass es die Menschen verstehen, mit denen Sie reden? Oder sagen selbst, oh ja, stimmt, es regnet seltener, aber heftiger, dass da auch Ihre Maßnahmen, Ihre Ideen auch ankommen bei den Leuten?
0: Ich habe schon den Eindruck, dass diese Situation bei den Leuten ankommt. Aber es ist dann immer ein gewisser Weg vom Verstehen der Notwendigkeit einer Maßnahme zum tatsächlichen Umsetzen, Bereitstellen der Flächen. Alle Maßnahmen haben in der Regel einen Flächenbedarf und entsprechende Maßnahmen kosten natürlich auch Geld. Also da muss man dann im Rahmen der Beratung auch schauen, welche Fördertöpfe, beispielsweise wenn ich jetzt in der Fläche bleibe, über die Landwirtschaftsverwaltung, welche Cool-Up-Mittel sind da

0: möglich? Was kann das Amt für ländliche Entwicklung beispielsweise über sogenannte Bodenständigprojekte zur Verfügung stellen? Oder was können wir unmittelbar an den Gewässern mit unserer Förderrichtlinie der RZ-WAS, das steht für Richtlinie für Zuwendungen zu wasserwirtschaftlichen Maßnahmen, was können wir dort vor Ort gegenüber den Kommunen und Maßnahmenträgern dann an finanzieller Unterstützung bereitstellen. Aber diese Aufgabe besteht natürlich nicht nur in der Peripherie, in den eher ländlich geprägten Landkreisen, sondern eben auch im Städtischen. Da gibt es ja mittlerweile den Begriff der Schwammstadt, ja. der da eine Runde macht und man sagt, ja, Niederschlag vor Ort wie ein Schwamm auffangen, aufsaugen und dann letztendlich zeitverzögert entweder in den Grundwasserleiter abzuführen oder eben auch zu nutzen, dieses Niederschlagswasser, um Stadtgrün zu bewässern, um Baumrigolen anzulegen, um zu kühlen in der Innenstadt. Das wird zunehmend wichtiger und deshalb den Punkt muss ich jetzt noch machen, habe ich mich richtig gefreut und bin da, glaube ich, auch mit dem OB König ganz eng beieinander, dass wir 2030 die urbane Landesgartenschau in Nürnberg haben. Und wie das Konzept dieser Landesgartenschau vorgesehen ist, dass man sagt, man legt den Wert auf den urbanen Charakter, dass man sagt, man will hier entsiegeln, man will Grünflächen in der Innenstadt voranbringen, genau unter dem Gesichtspunkt Versickerung fördern, Verdunstung ermöglichen, Verdunstung kühlt in der Innenstadt, ganz wichtig in der Zukunft, auch Sie haben den Klimawandel angesprochen, da entgegenzuwirken. Und dafür braucht es entsprechende Flächen, dafür braucht es ansprechende Ideen. Das erhöht auch die Lebensqualität und die Erholungsfunktion im städtischen Raum, wenn ich da unterwegs bin. Ich denke, das ist eine ganz gute Möglichkeit, dort sich weiterzuentwickeln. Neben den Flächen, die wir schon haben, wir haben über die Pegnitz gesprochen, da denke ich auch dann wiederum Wörthersee, ganz klar ein Eldorado für die Freizeit und Erholung für die städtische Bevölkerung, aber in der Folge dann auch die Wörtherwiese mit dem Erfahrungsfeld. Das sind ganz tolle Erholungsräume in der Innenstadt mit dem Gewässer in der Nähe. Also ich sag's nochmal, die Pegnitz in der Innenstadt, ein Juwel für Nürnberg.
1: Das sehe ich auch so. Dankeschön. Passen Sie weiter gut auf die Pegnitz auf. Michael Müller vom Wasserwirtschaftsamt Nürnberg.
0: Ja, ich bedanke mich auch. Freue mich auf das nächste Gespräch.
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7: Ich bin Yves Simon. Bundeskanzler Merz hat angekündigt, dass bis zum Ende des Jahres klar sein soll, wie die Rente in Zukunft genau geregelt wird und ab wann die Änderungen greifen. Bei einer Regierungsbefragung im Bundestag hat Merz dafür geworben, auch wirklich alle 33 Empfehlungen der Rentenkommission umzusetzen, und zwar in Form mehrerer Gesetze. Diese sollen jetzt dann während der Sommerpause vorbereitet werden. Es gibt aber auch schon Widerstand gegen einige der Punkte. Unter anderem wehren sich die Landwirtschaft, die Gastronomie und Studierendenverbände gegen das Aus für Minijobs. Die USA und der Iran wollen ihre Gespräche in der nächsten Woche fortsetzen. Nach Angaben von US-Außenminister Rubio sollen die Verhandlungen am Montag oder Dienstag wieder in der Schweiz stattfinden. Dort hatten sich schon am Sonntag Vertreter beider Länder sowie der Vermittler Pakistan und auch Katar getroffen. Ziel ist es, den seit Februar laufenden Krieg gegen den Iran auf Basis eines Rahmenabkommens innerhalb von 60 Tagen endgültig beizulegen. Der ADAC ist ja eigentlich der Club der Autofahrer. Aber jetzt hat der ADAC mal die Deutsche Bahn getestet. Nach 118 ICE-Fahrten in Deutschland haben die Testerinnen und Tester der Bahn ein, gemischtes Zeugnis ausgestellt. Nur 104 Fahrten haben überhaupt stattgefunden. Pünktlich waren nur 41%. Und oft haben die Anschlüsse nicht geklappt. Infos in der DB-App waren oft nicht so ganz zuverlässig. Und gute Noten gab es aber auch, vor allem für die Sauberkeit, fürs Klima, fürs WLAN und das Bordbistro. Im oberbayerischen Nussdorf am Inn hat sich eine Schülerin im Schulbus mit Pfefferspray gewehrt, nachdem ein Mitschüler sie mit einer Wasserpistole nass gespritzt hatte. Der Junge hatte die volle Wolke ins Gesicht bekommen und wurde laut Polizei leicht verletzt. Danach haben im Bus dann noch mehrere Schüler über Atemwegsbeschwerden geklagt. Die Jugendliche wollte eigentlich abhauen, wurde aber schnell von der Polizei gestellt und muss sich jetzt wegen gefährlicher Körperverletzung verantworten. Bei der Fußball-Weltmeisterschaft sind alle Spiele in Gruppe B zu Ende gegangen. Die Schweiz und Co-Gastgeber Kanada stehen sicher im 16. Finale. Die Schweizer haben mit 2:1 gegen Kanada gewonnen und die Gruppe damit vor den Kanadiern gewonnen. Beide Teams können damit in der nächsten Runde erstmal nicht auf Deutschland treffen. Sicher ausgeschieden ist Katar nach einem 1:3 gegen Bosnien-Herzegowina.
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1: Mit Chris Wade. Lieder am See. Das Sommerfestival der Extraklasse feiert am Samstag, den 18. Juli, seine 14. Auflage. In einer Traumkulisse im Strandbad Enderdorf am Nordufer des großen Bombachsees treten wieder namhafte Künstler auf. Axel Ballreich vom Konzertbüro Franken zum Line-Up.
2: Lieder am See dieses Jahr mit Uriah Heep, mit den Stranglers, mit Magnum, mit den Wailers, mit 10 Years After und den legendären unverwüstlichen Sweet. Also eine richtige Hitmaschinerie aus den 70er und 80er Jahren.
1: Abgerundet wird Lieder am See unter anderem mit einem großen fränkischen Biergarten der Spalter Brauerei und vielfältigen Essensangeboten. Außerdem dreht die MS Brombachsee für die Festivalbesucher abends zwei exklusive Ehrenrunden. Der Vorverkauf für Lieder am See läuft bereits.
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1: Ozzy Osbourne-Fans dürfen sich freuen, der Prince of Darkness kommt zurück nach Birmingham. Also zumindest sein legendärer Thron. Wir erinnern uns alle an dieses schwarze Gothic-Bühnenstück. War zuletzt zu sehen beim Back to the Beginning-Konzert am 5. Juli letzten Jahres. Das war ja der letzte Auftritt von Ozzy zusammen mit Black Sabbath in der Originalbesetzung. Und dieser Thron wird ab 1. Juli im Birmingham Museum and Art Gallery ausgestellt. Das ist Teil der Ausstellung Ozzy Osbourne Working Class Hero. Da gibt es ganz, ganz viele persönliche Erinnerungsstücke und Auszeichnungen, die sich rund um die Karriere von Ozzy drehen. Für Fans natürlich ein ganz besonderes Symbol, weil er eben an den letzten Bühnenmoment erinnert, bevor der Prince of Darkness dann im Juli 2025 gestorben ist. Also warum nicht mal einen kleinen Trip nach Birmingham machen und Ozzys Thron bestaunen.
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1: Der legendäre Nachtclub, der Kult macht dicht. Ja, da haben wir schon ordentliche Partys gefeiert. Oder war alles mit dabei? Von Open Stage über Rockkonzerte, über Dance-Partys bis zu Fetisch-Partys. Also der Laden hat wirklich das komplette Paket abgedeckt. Und ich spreche mit Verena Gawlinski. Die hat den Laden die letzten 30 Jahre lang mit ihrem Partner geschmissen. Und Verena, nimm uns vielleicht noch mal kurz mit in diese letzten Jahrzehnte. Gibt es da irgendein witziges Schmankerl, irgendeine interessante Geschichte, die du uns dazu erzählen magst?
2: Ein Mitarbeiter von mir geht halt einen Tanzraum hoch Richtung Bar, die Treppe. Und da stand halt noch einer. Und wir haben ja immer so Puppen auch aufgestellt gehabt mit Klamotten oder mit Dessous, wie auch immer. Naja, und er dachte halt, es ist eine unserer Latexpuppen oder so gekleidet und will nochmal drüber wischen, dass auch alles sauber ist und die bewegt sich. Das war halt der Gast, der halt wirklich bis zur letzten Sekunde, der das genossen hat, in seinem Latexanzügle dazustehen und es zu genießen, der wollte nicht heimgehen.
1: Tolle Geschichte. So, leider weniger toll. Der Kult macht zu, das gesamte Inventar sucht jetzt ein neues Zuhause. Und ich habe mich mal auf der Seite restlos.com umgeschaut. Da kann man auf dieses Inventar bieten. Und ich habe da was ganz Interessantes gefunden. Kannst du mir mal erklären, was das ist?
2: Das ist ein umgebauter Motorradsitz, der einfach zu so einem Spielstuhl umgebaut wurde zum Beispiel. Aha. Also man sieht den Sitz noch, man sieht genau, dass es ein Motorrad vorher mal war. Ist aber in Metall und mit Eisen so geschweißt und so gestellt worden, dass er zum genüsslichen, bequemen Stuhl für die Frau werden kann in gewissen Situationen.
1: Ach ja, ich verstehe schon. Gut, dass die Zeiten im Kult wilder werden konnten, das wissen wir ja. So, 30 Jahre Nachtleben, Verena, das macht ja schon auch was mit einem. Wie soll es denn jetzt für dich weitergehen eigentlich?
2: Ich weiß nicht, ob ich wieder so komplett ins Clubleben zurückgehen würde, aber es gibt ja auch andere Möglichkeiten. Ich will früh einfach glücklich aufstehen und natürlich weiß ich nicht, wie es finanziell ausschaut. Ja, ich meine, wer weiß, wie lange man lebt, aber es ist mir egal. Hauptsache, ich habe meinen Herzfrieden und meinen Seelenfrieden.
1: Ja, das ist natürlich das Wichtigste. Verena Gawlinski war das. Sie hat den Kult die letzten 30 Jahre geschmissen in Nürnberg. Jetzt macht die Location leider, leider zu. Ich wünsche dir trotzdem für die Zukunft alles Gute.
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1: Ich bin Yves Simon. Im Bundestag wird heute über neue Wege zu mehr Organspenden beraten. Eine fraktionsübergreifende Gruppe wirbt für die Widerspruchsregelung, nach der alle Erwachsenen als Spender gelten, wenn sie nicht aktiv widersprechen. Im zentralen Online-Register haben bisher etwa 579.000 Menschen ihre Haltung festgehalten. Über 80% stimmen einer Organentnahme zu. Ende letzten Jahres haben etwa 8.200 Menschen in Deutschland auf ein Spenderorgan gewartet. Die Ukraine verstärkt offenbar ihre Angriffe auf Russland massiv. Unter anderem sind Ziele auf der besetzten Krim getroffen worden. In Sewastopol ist den ganzen Tag über der Strom ausgefallen und Benzin ist auch knapp. Auch in Russland selbst führen ausgefallene Raffinerien zu langen Schlangen an Tankstellen. Moskau bittet deswegen Kasachstan um zusätzliche Benzinlieferungen. Deutschland ist Single oder lebt zumindest ganz gerne allein in der Wohnung. Im letzten Jahr hat es laut Statistischem Bundesamt 17,3 Millionen Single-Haushalte gegeben. Das war gut jede fünfte Person. Im Vergleich zum Vorjahr hat sich nicht viel geändert. Aber wenn man sich die letzten 20 Jahre so anschaut, da ist der Anstieg der Single-Zahlen schon bemerkenswert. Claudia Wächter berichtet.
2: Daten, warum nicht? Aber zusammenleben? Nein, viele junge Leute, die leben allein, Frauen etwas häufiger als Männer. Aber top in Sachen Solo-Haushalt, das ist die Gruppe der über 65-Jährigen, da ist fast jeder dritte Single. Alleinstehende wohnen übrigens eher in Großstädten als auf dem Land. Und im EU-Vergleich, da liegen wir in Sachen Single-Haushalte über dem Durchschnitt.
1: Der bayerische Digitalminister Mehring übt scharfe Kritik an Bundesfamilienministerin Prien. Sie hatte ja ein Social-Media-Verbot für Jugendliche unter 13 gefordert. Mehring wirft Prien Verbotsfantasien vor und Verbote hält der Politiker der Freien Wähler für einen Holzweg. Er spricht sich dagegen für verlässliche Alterskontrollen aus, damit dann altersgerechter Content ausgespielt wird. Der Times Square in New York voll mit Deutschlandfahnen. In New York haben sich hunderte Deutschlandfans am Times Square auf das letzte WM-Gruppenspiel der DFB 11 heute Abend eingestimmt. In weißen Trikots und mit schwarz-rot-goldenen Fahnen wurde gesungen, gehüpft und natürlich gefeiert. Deutschland hat den Gruppensieg vor der Partie gegen Ecuador heute Abend ja schon sicher. Für die Südamerikaner geht es aber noch um den Einzug in die K.O.-Phase. Die werden also versuchen, ordentlich dagegen zu halten. Auch eine Gruppe Ecuador-Fans hat es am Times Square mitgefeiert.
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3: Mit Chris Wahle. Am kommenden Samstag sollte eigentlich der Landkreislauf Rot stattfinden, doch das Event wurde jetzt abgesagt. Der Grund? Die erwartete Hitze. Für Landrat Ben Schwarz keine einfache Entscheidung.
4: Im Landkreis Rot ist der Landkreislauf ein Event mit Kultcharakter, an dem viele Herzen hängen, unter anderem auch meins. Aber bei Prognosen von bis zu 40 Grad und einer Veranstaltung, die den ganzen Tag im Freien läuft, da sagen